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1: Ich bin Tanja Wagner. Der Streit um den gescheiterten Milliardenplan von FIFA-Präsident Infantino geht in die nächste Runde. Die UEFA droht jetzt offenbar mit rechtlichen Schritten. Sie hat Infantino aufgefordert, sämtliches Material im Zusammenhang mit dem Vorhaben nicht zu vernichten.
2: Sehr viel stärker kann man das Misstrauen kaum ausdrücken, als es die UEFA mit diesem Brief getan hat. Der Europäische Verband prüfe jetzt die Einleitung rechtlicher Schritte, eines Schiedsverfahrens und/oder Beschwerden bei den zuständigen Aufsichtsbehörden, heißt es da. Auch der US-Technologieinvestor Joshua Kushner soll so einen Brief erhalten haben. Er sollte bei dem Projekt eine Schlüsselrolle einnehmen. Auch Infantinos Wiederwahl als FIFA-Präsident im März nächsten Jahres droht jetzt durch die Affäre zu scheitern. Thomas Thonfeld, Sportredaktion.
1: Angesichts der Migrationskrise in der spanischen Exklave Ceuta mit mindestens 72 Toten beraten die EU-Innenminister am Vormittag über die Konsequenzen. Bei einer Videokonferenz, an der auch Bundesinnenminister Dobrindt teilnimmt, soll es auch darum gehen, wie die EU ihre Außengrenzen besser schützen kann.
3: Wer jahrzehntelang gearbeitet hat, der verdient eine würdige Rente. Respekt, sagt Rehlinger und will verhandeln. Nicht aus dem Osten kommt also nun Gegenwind für die schwarz-rote Bundesregierung. Die will zügig die Rentenreform durchziehen, als Gesamtpaket ohne Rosinen picken. Und genau das sei auch der richtige Weg, meint der Ministerpräsident aus Schleswig-Holstein. Aber die Debatte kocht nun hoch. Jetzt vor einigen wichtigen Landtagswahlen im Herbst. Claudia Wächter, Nachrichtenredaktion.
1: Ein polnischer Freiwasserschwimmer ist durch die Ostsee von Schweden bis nach Polen geschwommen. Für die 160 Kilometer lange Strecke brauchte er 55 Stunden. Mehr als 2 Tage und 2 Nächte kämpfte er gegen Wellen, Wind und Sturm.
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4: Einen wunderschönen guten Morgen wünschen wir euch allen da draußen. Schön, dass ihr mit uns in diesen frühen Tag startet. Ob ihr gerade aufwacht, schon unterwegs seid oder die Nacht durchgemacht habt, hier bei uns seid ihr goldrichtig. Wir bringen euch den perfekten Mix aus den besten Hits und frische Energie dazu. Kommt gut in den Tag, ihr Lieben.
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2: Widmen wir uns heute mal einem etwas anderen Elfer-Rekord unserer 05er. Er ereignete sich in der Saison 2022-23, ganz genau am Freitag, dem 21. Oktober, beim Flutlicht-Heimspiel gegen den 1. FC Köln um 20.30 Uhr. Und jetzt passt auf, los geht's. Am 11. Spieltag, in der 11. Spielminute, erzielte unsere damalige Nummer 11, Markus Ingvardsen, das 1:0 durch einen Elfmeter. Mehr Elf geht nicht. Das könne halt nur Mainze. Übrigens, unsere Jungs haben das Spiel damals 5:0 gewonnen.
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1: Hallöchen und guten Morgen. Es ist früh, aber wir sind schon voll für euch da. Die Sonne gähnt noch, aber wir liefern euch jetzt schon mal den Soundtrack für den Start in den Tag, zum Aufwachen. Der Supermix steht bereit in den Startlöchern. Die Greatest Hits und das Beste von heute direkt in eure Öhrchen.
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1: Ich bin Tanja Wagner. Der Streit um den gescheiterten Milliardenplan von FIFA-Präsident Infantino geht in die nächste Runde. Die UEFA droht jetzt offenbar mit rechtlichen Schritten. Sie hat Infantino aufgefordert, sämtliches Material im Zusammenhang mit dem Vorhaben nicht zu vernichten.
2: Sehr viel stärker kann man das Misstrauen kaum ausdrücken, als es die UEFA mit diesem Brief getan hat. Der Europäische Verband prüfe jetzt die Einleitung rechtlicher Schritte, eines Schiedsverfahrens und/oder Beschwerden bei den zuständigen Aufsichtsbehörden, heißt es da. Auch der US-Technologieinvestor Joshua Kushner soll so einen Brief erhalten haben. Er sollte bei dem Projekt eine Schlüsselrolle einnehmen. Auch Infantinos Wiederwahl als FIFA-Präsident im März nächsten Jahres droht jetzt durch die Affäre zu scheitern. Thomas Thonfeld, Sportredaktion.
1: Angesichts der Migrationskrise in der spanischen Exklave Ceuta mit mindestens 72 Toten beraten die EU-Innenminister am Vormittag über die Konsequenzen. Bei einer Videokonferenz, an der auch Bundesinnenminister Dobrindt teilnimmt, soll es auch darum gehen, wie die EU ihre Außengrenzen besser schützen kann.
3: Wer jahrzehntelang gearbeitet hat, der verdient eine würdige Rente. Respekt, sagt Rehlinger, und will verhandeln. Nicht aus dem Osten kommt also nun Gegenwind für die schwarz-rote Bundesregierung. Die will zügig die Rentenreform durchziehen, als Gesamtpaket ohne Rosinen picken. Und genau das sei auch der richtige Weg, meint der Ministerpräsident aus Schleswig-Holstein. Aber die Debatte kocht nun hoch, jetzt vor einigen wichtigen Landtagswahlen im Herbst. Claudia Wächter, Nachrichtenredaktion.
1: Ein polnischer Freiwasserschwimmer ist durch die Ostsee von Schweden bis nach Polen geschwommen. Für die 160 Kilometer lange Strecke brauchte er 55 Stunden. Mehr als 2 Tage und 2 Nächte kämpfte er gegen Wellen, Wind und Sturm.
4: Das waren die Nachrichten aus Deutschland und der Welt. Und noch mehr Nachrichten für Mainz und Wiesbaden, die hören wir dann in einer halben Stunde, ihr Lieben. Ja, dieser Dienstag, der startet hier bei uns im Antenne Mainzland nach einer etwas nassen Nacht. Davon ist tagsüber aber dann heute später kaum noch was zu merken. Es bleibt trocken und immer wieder zeigt sich dann rund um Mainz und Wiesbaden die Sonne. Zwischendurch ziehen zwar auch ein paar Wolken über den Himmel. Insgesamt erwartet uns aber ein richtig schöner Sommertag heute. Und die Temperaturen, die legen ordentlich zu, bis auf 35 Grad, örtlich sogar noch ein bisschen mehr. Momentan, da starten wir mit 21 Grad in den Dienstag rein. Die messen wir hier bei uns am City-Studio, am Fischtorplatz in der Mainzer Innenstadt auf der Rheinstraße. Und im Antenne Mainz Wettertrend, da bleibt es auch sommerlich. Ja, morgen zur Wochenmitte erreichen wir auch nochmal bis 34 Grad. Und ab Donnerstag, da geht die große Hitze dann langsam zurück. Mit rund 29 Grad bleibt es aber weiterhin richtig schönes Sommerwetter.
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4: Alles gut, alles ruhig soweit auf den Straßen im Antenne Mainzland. Es hat geregnet, teilweise sind die Straßen nass und es kann hier und da auch noch mal ein bisschen rutschig sein. Deshalb bitte unbedingt aufpassen, wenn ihr so früh schon unterwegs seid und lasst euch auf keinen Fall blitzen. Es wird nämlich geblitzt. Ein Enforcement-Blitzer steht auf der Geschwister-Scholl-Straße stadtauswärts auf einer Grünfläche. Bitte nicht schneller als 50 fahren an dieser Stelle. Außerdem eine Blitzersäule auf der A60 Richtung Rüsselsheim, kurz hinter der Ausfahrt Weisenau. Hier sind 100 erlaubt. Gute Fahrt, und wenn ihr noch irgendwas entdeckt habt, weitere Staus oder Blitzer seht, lasst es uns gern wissen. Ruft mal durch oder schickt uns eine WhatsApp ins Studio und wir sagen es weiter. Mainz 304 3441. Wir wünschen euch eine gute und sichere Fahrt.
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4: Und wir schauen natürlich auch nochmal in den ÖPNV. Da wird heute Morgen auch wieder mal verstärkt kontrolliert. Auf die Fahrscheine geschaut wird zum Beispiel in der Buslinie 60 zwischen Mombach am Polygon und der Neckarstraße in Ginsheim.
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4: Der Montag liegt hinter uns, ihr Lieben, und irgendwie fühlt sich der Dienstag doch noch ein kleines bisschen leichter an, muss man ganz ehrlich sagen, denn es geht ja auch schon wieder in Richtung Wochenende, gell? Schön, dass ihr dabei seid. 6:04 haben wir es ganz genau. Musikalisch starten wir jetzt in den Morgen mit Man at Work, Down Under, und ich habe Gentleman zusammen mit Michael Patrick Kelly für euch und Wildfire.
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1: Ja, für alle, die nächste Woche wieder mit Bus und Bahn durch Mainz unterwegs sind, lohnt sich mal ein kurzer Blick auf den Fahrplan. Ja, denn mit dem Ende der Sommerferien stellt die Mainzer Mobilität nämlich mehrere Linien um. Der wichtigste Grund dafür, die Binger Straße. Die ist nach dem Ausbau der Straßenbahnstrecke wieder befahrbar. Und deshalb fährt die Straßenbahnlinie 53 künftig wieder durch die Binger Straße und hält auch am neuen Haltepunkt Münsterplatz an. Außerdem werden mehrere Buslinien auf die neuen Haltestellen umgestellt und auch auf den Linien 57, 62 und 75 ändern sich einzelne Fahrzeiten. Die Linie 62, die bleibt wegen der Bauarbeiten in Mombach allerdings weiterhin umgeleitet. Die neuen Fahrpläne, die findet ihr ab sofort online bei der Mainzer Mobilität. Ja, und gedruckte Fahrplan-Minis, die wird es künftig übrigens nicht mehr geben. Der Blick aufs Smartphone ersetzt damit für viele den kleinen Fahrplan für die Hosentasche.
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1: Timbaland und Justin Timberlake zusammen mit Nelly Furtado und Give It To Me auf Antenne Mainz. Gleich haben wir es 6:30, Zeit für die Nachrichten, ihr Lieben.
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3: Mit Katrin Brause-Zimmermann. Einen schönen guten Morgen. In der Großen Bleiche in Mainz wird ab heute eine neue Fernwärmeleitung verlegt. Das meldet die Mainzer Fernwärme GmbH. Dafür kommt es im Bereich Gärtnergasse-Umbach voraussichtlich bis Ende August zu Verkehrsbehinderungen. Während der Bauarbeiten wird die Große Bleiche auf Höhe der Baustelle zur Einbahnstraße. Der Verkehr Richtung Bingerstraße wird einspurig an der Baustelle vorbeigeführt. Zudem sind einzelne Abbiegemöglichkeiten, unter anderem von der Großen Bleiche in die Große Langgasse, vorübergehend nicht möglich. Auf dem Mainzer Gutenbergplatz steht seit gestern der Omnibus für direkte Demokratie. Der Bus sammelt gemeinsam mit dem Verein Anuk Unterschriften. Ziel des Ganzen ist, ein Volksbegehren für Artenvielfalt umzusetzen. Dazu der Vorsitzende des Vereins, Franz Botens.
4: Wir setzen uns schon seit vielen Jahren für den Artenschutz ein. Und wir sehen, dass in Rheinland-Pfalz ein großes Problem mit den Pestizidrückständen in der Natur existiert. Und es gibt verschiedene Studien, auch eine landeseigene Studie, die zeigen, dass es sehr hohe Rückstände gibt. Und wir setzen uns jetzt dafür ein, dass in Schutzgebieten weniger Pestizide ausgebracht werden und dann mehr Ökolandbau statt konventionell eingesetzt werden.
3: Der Bus steht heute noch bis 18 Uhr vor dem Mainzer Staatstheater. Besuchende können sich dort über das Thema direkte Demokratie und über das Volksbegehren des Artenschutzes informieren und einsetzen. Für rund 6.000 Beschäftigte in der Sicherheitsbranche in Rheinland-Pfalz gilt künftig ein verbindlicher Tarifvertrag. Das hat das Arbeitsministerium in Mainz mitgeteilt. Arbeitsministerin Sabine Betzing-Lichtentäler hat den Tarifvertrag für Sicherheitsdienstleistungen für allgemein verbindlich erklärt. Damit haben auch Beschäftigte, die bisher nicht tarifgebunden waren, Anspruch auf die festgelegten Mindestlöhne. Die Stundenlöhne steigen rückwirkend zum 1. Januar 2026 und liegen künftig zwischen rund 15 und 20 Euro. Auch die Ausbildungsvergütung steigt. Der Antrag auf die allgemeinverbindliche Erklärung kam gemeinsam vom Bundesverband der Sicherheitswirtschaft, der Landesgruppe Rheinland-Pfalz-Saarland und dem Verdi-Landesbezirk Rheinland-Pfalz. Der Landestarifausschuss hat die Erklärung anschließend empfohlen. In der Kietricher Ortsdurchfahrt wird ein Abschnitt der Landesstraße 3035 gegen einen möglichen Hangrutsch gesichert. Das meldet Hessen Mobil in Wiesbaden. Zwischen den Hausnummern 7 und 14 der Waldstraße auf rund 170 Metern eine vorläufige Schutzwand aus Beton errichtet. Für die Arbeiten wird die Waldstraße ab 11 Uhr für etwa 3 bis 4 Stunden voll gesperrt. Die Umleitung führt von Hausen vor der Höhe über Wambach, die B260 und Martinstal zu B42. Nach Abschluss der Arbeiten wird die Strecke wieder für den Verkehr freigegeben. Wegen der Schutzwand bleibt der Abschnitt aber zunächst verengt. Eine dauerhafte Hangsicherung soll später auf Grundlage eines langfristigen Konzepts umgesetzt werden. Der Deutsche Wetterdienst hat für Dienstag in Hessen Hitzewarnstufe 2 herausgegeben. Daher bittet auch die hessische Gesundheitsministerin Diana Stolz um Rücksicht und erinnert an den Sonnenschutz. Das hat das Gesundheitsministerium in Wiesbaden mitgeteilt. Was für die einen ein schöner Sommertag sei, werde für andere zur ernsten Belastung, so Stolz. Besonders für ältere und gesundheitlich geschwächte Menschen könne große Hitze schnell gefährlich werden. Daher appelliert Stolz, nach den älteren Nachbarn, den Eltern oder Großeltern zu schauen. Auch Kinder spüren Hitze anders als Erwachsene. Daher sei es wichtig, dass auch sie regelmäßig trinken und schattige Pausen vom Toben machen. Bei Warnstufe 2 liegt nach Angaben des Deutschen Wetterdienstes eine extreme Wärmebelastung vor. Die gefühlte Temperatur übersteigt dabei 38 Grad.
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1: Nach einer regnerischen Nacht, ihr Lieben, erwartet uns heute wieder ein schöner Sommertag hier bei uns im Antenne Mainzland an diesem Dienstag. Sonne und Wolken wechseln sich ab. Dazu bleibt es trocken und die Temperaturen steigen bis auf 35 Grad. Morgen werden nochmal 34 Grad erreicht bei uns. Und ab Donnerstag, da wird es dann mit rund 29 Grad auch etwas angenehmer.
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1: Hinein in diesen Dienstag und auf den Straßen im Antenne Mainzland sieht es wirklich gut aus. Aktuell habe ich keine Meldungen für euch. Ich wünsche euch eine gute und sichere Fahrt, kommt überall gut durch und lasst euch auf jeden Fall nicht blitzen heute früh. Enforcement-Blitze haben wir zum Beispiel auf der Geschwister-Scholl-Straße stadtauswärts. Auf einer Grünfläche steht der und 50 sind erlaubt, bitte nicht zu schnell fahren. Dann eine Blitzersäule macht weiterhin fleißig Bilder auf der A60 Richtung Rüsselsheim. Kurz hinter der Ausfahrt Weisenau auf der rechten Seite, hier sind 100 erlaubt. Und Falls ihr noch irgendwas entdeckt habt, weitere Staus seht oder Blitzer seht, lasst es uns gern wissen, ruft mal durch oder schickt uns eine WhatsApp ins Studio. Ganz einfach unter Mainz 304 3441. Und wir sagen es weiter, wünschen euch eine tolle Fahrt in diesen Dienstagmorgen.
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1: Und gleich machen wir euch wach und schauen mal gemeinsam, wie die Sterne stehen mit unserem Antenne Mainz Horoskop. Also bleibt dran, ich bin Heiko Gille, schönen guten Morgen, kommt gut in den Dienstag.
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1: Unser Blick in die Sterne am heutigen Dienstag, 4. August. Und es geht los mit dem Sternzeichen Löwe, ihr Lieben. Ihr startet mit viel Selbstvertrauen in den Tag und überzeugt mit eurer positiven Ausstrahlung. Nutzt den Schwung, um ein Vorhaben auch endlich in Angriff zu nehmen. Jungfrau, ihr arbeitet konzentriert und behaltet auch bei mehreren Aufgaben den Überblick. Mit eurer ruhigen Art kommt ihr heute besonders gut voran. Waage, ihr sorgt für eine angenehme Stimmung und findet leicht die richtigen Worte. Ein Gespräch bringt euch einen Schritt weiter. Skorpion, ihr bleibt zielstrebig und lasst euch nicht aus der Ruhe bringen. Eine klare Entscheidung fühlt sich heute genau richtig an. Schütze, ihr seid offen für neue Ideen und lasst euch gerne inspirieren. Ein kleiner Perspektivwechsel sorgt für frischen Schwung. Steinbock, ihr geht strukturiert an eure Aufgaben heran und arbeitet zuverlässig. So bleibt am Ende sogar noch Zeit für etwas Schönes. Wassermann, ihr habt kreative Einfälle und denkt heute einen Schritt weiter. Traut euch, eure Ideen auch auszusprechen. Fische, ihr seid aufmerksam und merkt schnell, was anderen wichtig ist. Vergesst dabei nur nicht, auf eure eigenen Bedürfnisse zu achten. Widder, ihr habt jede Menge Energie und wollt am liebsten sofort loslegen. Mit etwas Geduld erreicht ihr heute deutlich mehr. Stier, ihr bleibt gelassen und lasst euch auch von kleinen Störungen nicht aus dem Konzept bringen. Genau diese Ruhe zahlt sich für euch heute aus. Zwillinge, ihr seid kommunikativ und neugierig. Ein spontaner Austausch kann euch auf eine gute Idee bringen. Und Krebs, ihr hört heute besonders gut auf euer Bauchgefühl. Das hilft euch, eine Situation richtig einzuschätzen. Und in diesem Sinne wünschen wir euch allen natürlich einen perfekten Dienstag, ihr Lieben. Macht was aus dem Tag.
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1: Dienstagabend, ein Glas Wein in der Hand und der Rhein direkt vor euch. Klingt gut, oder? Ja, dann schaut doch heute Abend beim Afterwork vom Weinsalon Rheinhessen mal vorbei. Wie jeden ersten und dritten Dienstag von April bis September gibt's an der Rheinpromenade neben dem Hilton guten rheinhessischen Wein, leckeres Streetfood von Blue Food aus Oppenheim und entspannte Feierabendstimmung. Los geht's um 17 Uhr und gefeiert wird bis 22 Uhr. Habt ihr Lust auf einen besonderen Konzertabend? Dann schaut heute um 19 Uhr in der St. Bonifatskirche vorbei. Der italienische Organist Francesco Cardelli bringt die große Orgel zum Klingen mit klangvollen Kompositionen großer europäischer Meister und feinen Improvisationen. Ein Konzert voller Gänsehautmomente in einer ganz besonderen Atmosphäre erwartet euch. Der Eintritt ist frei. Oder darf's lieber Theater unter freiem Himmel sein? Ja, im Rahmen von Mainz lebt auf seinen Plätzen kommt heute die Kulturinitiative Blumen aus Frankfurt auf den Mainzer Markt. Freut euch auf einen spannenden Mix aus Theater, Musik und Poesie, der verschiedene Kulturen zusammenbringt und eine fantasievolle Geschichte über eine starre Welt und ihr Erwachen erzählt. Los geht's um 19 Uhr auf dem Markt. Der Eintritt ist frei, also einfach vorbeikommen und einen schönen Sommerabend mitten in unserer wunderschönen Mainzer Innenstadt genießen. Wir wünschen euch schon jetzt viel Spaß dabei.

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1: Ich bin Diana Kramer. Angesichts der Migrationskrise in der spanischen Enklave Ceuta mit mindestens 72 Toten beraten die EU-Innenminister heute in einer Videokonferenz über die Konsequenzen und einen besseren Schutz der Außengrenzen. Während sich die Lage in Ceuta selbst etwas beruhigt, eskaliert der Streit innerhalb der EU.
2: Die spanische Regierung fühlt sich zu Unrecht an den Pranger gestellt. 22 EU-Regierungen, die einen offenen Kritikbrief an den spanischen Regierungschef Sanchez schickten, fühlen sich von diesem im Stich gelassen. Bei der EU, in diesem Fall den Innenministern, hängt immer alles mit allem zusammen. Sanchez hat in Sachen Migration, Verteidigung und Ukraine-Hilfe schon viele Hauptstädte verärgert. Die werfen ihm vor, den Grenzdurchbruch von Ceuta ermöglicht zu haben. Und Sanchez sieht seine Politik als erfolgreich an, fühlt sich missverstanden. Eine Videokonferenz wird da nicht ausreichen. Dieter Ebeling, Brüssel.
1: In Berlin berät heute der Innenausschuss des Bundestags über den islamistisch motivierten Terroranschlag am Rande des Christopher Street Days in der Hauptstadt. Bundesinnenminister Alexander Dobrindt soll die Abgeordneten über den Stand der Ermittlungen informieren. Auch diese nicht öffentliche Sitzung findet wegen der parlamentarischen Sommerpause als Videokonferenz statt. Der Widerstand gegen das geplante Ende der Rente mit 63 wächst. 7 der insgesamt 16 Ministerpräsidenten haben sich inzwischen gegen eine Abschaffung ausgesprochen. Ihr Argument, es gehe um den Respekt vor der Lebensleistung der Menschen. Schleswig-Holsteins Regierungschef Daniel Günther dagegen verteidigte den Vorschlag der Rentenkommission. Er sagte am Abend im ZDF:
3: Ich halte es für keine gute Idee, das Rentenpaket jetzt aufzuschnüren. Das ist eine wichtige und überfällige Reform. Wir haben dieses Thema viel zu lange vor uns hergeschoben.
1: Der Ministerpräsident von Schleswig-Holstein, Daniel Günther. In Nordrhein-Westfalen mussten Fahrgäste mehr als 4 Stunden lang in einem ICE ausharren, nachdem während eines Unwetters dort ein Baum in die Oberleitung gefallen war. Nach Angaben der Feuerwehr konnte der Baum in der Nacht entfernt werden, weil dafür der Strom abgeschaltet werden musste, wurde der Zug mithilfe einer Diesellok über den Streckenabschnitt gezogen, bevor er selbst wieder weiterfahren konnte.
4: Soweit die Nachrichten aus Deutschland und der Welt, ihr Lieben, an diesem Dienstagmorgen. Und noch mehr Nachrichten für Mainz und Wiesbaden hören wir in einer halben Stunde dann. Ja, dieser Dienstag, der startet hier bei uns im Antenne Mainzland nach einer etwas nassen Nacht. Vielleicht seht ihr noch die Ausläufer davon oder die Auswirkungen davon draußen auf den Straßen. Davon ist aber tagsüber dann kaum noch etwas zu merken. Es bleibt nämlich dann heute trocken und immer wieder zeigt sich rund um Mainz und Wiesbaden auch die Sonne im Laufe des Tages. Zwischendurch ziehen dann zwar auch ein paar Wolken drüber über Mainz und Wiesbaden, aber insgesamt erwartet uns ein richtig schöner Sommertag und die Temperaturen, die legen ordentlich zu. Bis auf 35 Grad geht's hoch. Örtlich sind da sogar durchaus auch noch ein bisschen mehr drin. Und jetzt aktuell messen wir schon 23 Grad hier bei uns am City-Studio am Fischtorplatz in der Mainzer Innenstadt auf der Rheinstraße. Wir gucken auch mal rüber nach Niederollmann, den Rathausplatz. Schöne Grüße auch hierhin. Ebenfalls 23 Grad und genauso auch an unserer wunderschönen Mainzer Mewa Arena, dem Heimstadion unserer 05er. Der Blick geht auch raus auf die Straßen im Antenne Mainzland um 7:03. Ich habe 2 Meldungen von den Autobahnen für euch. Einmal die A3, Köln Richtung Frankfurt zwischen Niedernhausen und dem Wiesbadener Kreuz. Da stockt es auf 1 Kilometer. Und rüber auf die A671 Mainz Richtung Wiesbaden zwischen Mainz-Spitzdreieck und Hochheim Süd. Aktuell 2 Kilometer Stau an einer Baustelle. Ansonsten auch relativ ruhig das Ganze heute Morgen. Wir wünschen euch eine gute Fahrt. Kommt überall gut durch und lasst euch nicht blitzen dabei. Enforcement-Blitzer haben wir nämlich auf der Geschwister-Scholl-Straße stadtauswärts auf einer Grünfläche steht der. Bitte nicht schneller als 50 fahren. Außerdem eine Blitzersäule auf der A60 Richtung Rüsselsheim. Kurz hinter der Ausfahrt Weisenau, da sind 100 erlaubt. Auf der rechten Seite wird geblitzt. Hier also bitte auch Fuß vom Gas. Ansonsten, wenn ihr noch irgendwas gesehen habt, Staus oder Blitzer entdeckt, dann gern Bescheid geben. Telefonisch oder liebend gern auch per WhatsApp unter Mainz 304 3441. Und wir sagen es dann weiter.
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4: Und wenn ihr mit den Öffis unterwegs seid, denkt bitte auch im ÖPNV ans gültige Ticket. Es wird nämlich verstärkt kontrolliert, zum Beispiel in der Buslinie 60 zwischen Mombach am Polygon und der Neckarstraße in Ginsheim.
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4: Jawohl, ihr Lieben, schön, dass ihr dabei seid. Kommt gut in diesen Dienstag. Ja, nicht der Inhalt einer Demonstration sorgt gerade für Diskussionen hier bei uns in Mainz, sondern die Werbung dafür. Eine Mainzer Initiative darf ihre Demo derzeit nicht mit Plakaten ankündigen. Was genau dahinter steckt, das hört ihr gleich in ein paar Minuten bei uns. Nach Blink-182, All the Small Things und Benson Boone, The Time of My Life. Kommt gut in diesen 4. August, ihr Lieben.
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0: Code in diesen Dienstag, ihr Lieben. Ihr hört Antenne Mainz. Ja, und für eine Demonstration Werbung machen, das klingt eigentlich ganz selbstverständlich, oder? Genau das ist für die Initiative Prüf in Mainz im Moment aber gar nicht so einfach. Die Gruppe demonstriert am Samstag auf dem Gutenbergplatz und setzt sich dafür ein, dass Parteien, die vom Verfassungsschutz als rechtsextremer Verdachtsfall oder als gesichert rechtsextrem eingestuft werden, vom Bundesverfassungsgericht überprüft werden. Bereits im Mai war die Initiative mit einer Kundgebung in Mainz. Damals hingen dafür auch Plakate in der Stadt. Und warum das diesmal nicht möglich ist, hat uns Mitorganisator Salvatore Lena mal erklärt.
1: Ein ganz wichtiger Pfeiler, um natürlich auf sich aufmerksam machen zu können, ist, dass man plakatiert. Die ersten Monate hat es auch gut funktioniert. Da haben wir immer so ungefähr 50 A0 Plakataufsteller bekommen, die wir dann in der ganzen Stadt verteilen durften. Allerdings mit der letzten Demo zum Juni hin haben wir dann eine Absage erhalten, dass wir kategorisch keine Plakataufsteller mehr genehmigt bekommen. Allerdings sollte das auch für alle Demonstrationen gelten, also nicht nur für Prüf. Und seitdem dürfen wir keine Plakatsteller mehr aufstellen und können keine Werbemaßnahmen mehr durchführen.
0: Und wir haben dazu auch bei der Stadt Mainz nachgefragt. Dort heißt es, bei der vergangenen Demo sei tatsächlich ein Fehler passiert. Denn für Versammlungen gibt es bislang keine Regelung, die das Aufhängen von Plakaten erlaubt. Der zuständige Ordnungsdezernent Carsten Lange hat inzwischen angekündigt, nach einer rechtssicheren Lösung zu suchen. Für die Demonstration an diesem Samstag kommt diese allerdings wohl etwas zu spät.
1: Man kann es auf sehr vielseitige Weise unterstützen. Die größte Unterstützung natürlich, zu den Demonstrationen zu kommen. Immer am zweiten Samstag im Monat um 14 Uhr. Die nächste ist, wie gesagt, am 8.8. Aber man kann auch sich bei uns melden. Wir haben eine E-Mail, mail@prüf-rlp.de. Da kann man sich gerne anmelden und anfragen, was so die eigenen Interessen sind, die Kompetenzen sind, dass man Lust hat zu unterstützen. Und da kann man dann sehr gerne mithelfen. Es gibt sehr viele verschiedene Bereiche von Social Media zum eben Thema Plakatieren, Design, Kommunikation, aber auch Auf- und Abbau am Tag der Demo an sich, wo man Ordner zum Beispiel auch sein während der Demo. Das sind sehr viele Sachen, wo man unterstützen kann.
0: Los geht's auf jeden Fall am Samstag um 14 Uhr auf dem Gutenbergplatz. Und unabhängig davon, wie man zu den Forderungen der Initiative steht, zeigt der Fall auch, manchmal sorgen nicht die politischen Inhalte, sondern ganz praktische Regeln für die größte Diskussion.

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0: dass wir euch in diesen Dienstag begleiten dürfen, ihr Lieben. Und da sprechen wir jetzt mal über ein Stück Kultur. Romeo und Julia. Kennt ja fast jeder. Aber so wie die Geschichte am Wochenende in den Mainzer Kammerspielen auf die Bühne kommt, habt ihr sie wahrscheinlich noch nicht erlebt. Hinter der Inszenierung stecken Milana Weidmann und Patrick Sass von der Schauspielschule Kolibri Entertainment aus Hechtsheim. Sie fördern seit vielen Jahren schon in Mainz junge Schauspieltalente und zeigen immer wieder, was in ihnen steckt. Und das machen sie jetzt auch am Samstagabend in den Mainzer Kammerspielen. Die Vorstellung ist natürlich längst ausverkauft. Aber ein paar Plätze haben wir euch auf jeden Fall noch gesichert. Wie das Stück entstanden ist und warum gerade junge Menschen Shakespeare heute noch spannend erzählen können, darüber darf ich jetzt sprechen mit Patrick Sass, denn der besucht mich hier im Studio. Mein Lieber, schön, dass du da bist. Schönen guten Morgen.
1: Ja, wunderschönen guten Morgen.
2: Lieber Heiko.
0: Ja, und auch um diese frühe Uhrzeit schon zu uns gefunden. Das ist natürlich wirklich aller Ehren wert. Wir müssen mal so ein bisschen drüber sprechen. Ihr arbeitet ja jeden Tag mit Kindern und Jugendlichen. Ich habe es eben gerade schon kurz angeschnitten. Woran merkt ihr denn im Probenprozess, jetzt entsteht da nicht mehr nur ein Theaterstück, jetzt wächst da wirklich auch ein Ensemble zusammen. Eine richtige Gruppe bildet sich da.
1: Ja, ich sag mal so, die Kinder, die sind extrem motiviert und die kommen schon mit Ehrgeiz, ich wollte jetzt gerade sagen, ans Set, zum Theater, zu den Proben.
0: Ja.
1: Und wir haben vorher große Ansagen gemacht, viel trinken, viel essen, gerade bei der Hitze, und das halten die ein. Wir kommen in den Hof gefahren und die wärmen sich quasi schon auf. Also die meisten sind schon eine halbe Stunde früher da als geplant. Und da merkt man schon die Motivation und dass sie wirklich Gas geben wollen und da was richtig Schönes auf die Bühne bringen möchten.
0: Sehr schön. Romeo und Julia, das ist ja ein echter Klassiker, kann man sagen. Was war euch denn wichtig, damit sich auch ein heutiges Publikum, würde ich jetzt mal sagen, gerade hier in Mainz darin wiederfindet, in diesem Stück?
1: Naja, ich sag mal, die Liebe, ja. Mhm. Selbstverständlich die Nächstenliebe. Wir haben auch etwas anders da besetzt dieses Mal. Ein Mercutio spielt dieses Mal eine Frau und Co. Wir haben querbeet durcheinander besetzt, was aber auch toll ist, weil die echt einen super Job machen. Ich finde, das ist definitiv, dass es in Mainz natürlich geprobt wird, dass wir in den Kammerspielen sind am Ende. Das ist natürlich die große Motivation bei den Kindern, weil Kammerspiele ist schon eine ganz große Nummer in Mainz, da mal oben zu stehen. Und das, glaube ich, da finden die sich auf jeden Fall wieder.
0: Jetzt denken ja viele bei so einer Schauspielschule zuerst an Unterricht. Ihr bringt aber regelmäßig auch große Produktionen auf die Bühne, muss man sagen, auch in den vergangenen Jahren schon. Was lernen jetzt diese jungen Darsteller bei euch bei so einem Projekt, das man im Unterricht gar nicht alleine vermitteln kann?
1: Also erstmal das Teamwork, das ist ganz wichtig. Also alle, die bei uns in der Schule sind, sind wie eine Familie zusammengewachsen, die ganzen Schüler. Jeder pusht jeden. Wenn der eine keine Wasserflasche hat, hat der andere zwei dabei und gibt eine ab.
0: Und sehr schön. Ja, es klingt so einfach, aber es ist ja so, ne?
1: Es ist so, es ist so. Ja, die wachsen wirklich in diesen drei Wochen, wo wir dieses Camp machen, so eng zusammen. Und das haben wir bei den letzten Camps auch schon gesehen. Das zieht sich über Jahre, schon fast Jahrzehnte, haben wir schon Kinder mit dabei, die jetzt mittlerweile schon über 20 sind.
0: Mhm.
1: Und das schweißt einfach zusammen und man merkt einfach diese Dynamik im Spiel und im Privaten miteinander. Das ist schon sehr schön von außen zu betrachten.
0: Jetzt haben wir ja auch schon häufiger drüber gesprochen und ich muss ganz ehrlich sagen, Kolibri Entertainment ist ja inzwischen auch vielen Mainzern ein Begriff geworden. Gibt es da einen Moment aus den Proben oder den vergangenen Produktionen, bei dem ihr gedacht habt, das ist das, genau dafür machen wir das hier?
1: Das Witzige an der ganzen Sache ist, dieser Moment kommt immer wieder aufs Neue. Wir denken immer, das ist der Moment, das ist jetzt der Film, das Theaterstück, was wir auf die Bühne gebracht haben. Besser können wir es nicht.
0: Ja.
1: Wir sagen auch, machen wir das nochmal, so einen großen Aufwand. Wir machen es trotzdem jedes Jahr wieder und es wird jedes Jahr besser. Also wir tun immer eine Schippe obendrauf legen und das spiegelt sich natürlich auch bei den Teilnehmern wieder.
0: Also wir dürfen uns schon freuen auf den Samstag und du darfst natürlich auch gerne noch mal so ein bisschen was zur Organisation erzählen, was das natürlich auch für euch als Schauspielschule bedeutet. Ihr seid da auch immer wieder auf Unterstützung angewiesen und die bekommt ihr zum Glück hier auch in der Stadt, ne?
1: Ja, zum Glück von der Julia Barth vom Favorite Parkhotel.
0: Schöne Grüße, ja.
1: Schöne Grüße, die unterstützt uns wirklich an allen Ecken und Kanten mit Unterkunft und Co. Und ohne das Hotel hätten wir tatsächlich das Camp auch nicht machen können, weil wir kommen ja aus Aschaffenburg und jeden Tag drei Wochen am Stück runterfahren, da bist du pleite bei den aktuellen Spritpreisen.
0: Aber auf jeden Fall schön, dass ihr das für Mainz und für die Stadt hier auch macht.
1: Ist ja auch wichtig, weil Mainz ist ja die schönste Stadt der Welt.
0: Tja, richtig, genau. Patrick, vielen lieben Dank für deinen Besuch und euch natürlich auch ganz viel Erfolg für die Aufführungen am Wochenende in den Mainzer Kammerspielen. Und wer jetzt Lust bekommen hat, ein paar Plätze können wir euch auf jeden Fall noch ermöglichen. Macht also einfach mit und ruft uns an. Schreibt uns per WhatsApp ins Studio. Stichwort Romeo und Julia. Und mit ein bisschen Glück seid ihr am Wochenende dabei in den Mainzer Kammerspielen. Samstagabend, 18:30 Uhr. Lasst euch das nicht entgehen.

0: Gwen Stefani und Band zum Start in diesen Dienstag. No Doubt mit Don't Speak auf Antenne Mainz. Schön, dass ihr dabei seid. Zeit für die Nachrichten jetzt.
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2: Im Studio Katrin Brause-Zimmermann. Mit dem Ende der Sommerferien ändert die Mainzer Mobilität ab kommender Woche mehrere Fahrpläne und Linienführungen. Grund dafür ist unter anderem die Öffnung der Binger Straße nach dem Ausbau der Straßenbahnstrecke. Unter anderem fährt die Straßenbahnlinie 53 künftig durch die Binger Straße und hält am neu gebauten Haltepunkt Münsterplatz. Auch mehrere Buslinien nutzen künftig die neuen Haltestellen in der Binger Straße. Zudem ändern sich die Zeiten auf den Linien 57, 62 und 75 sowie im Spät- und Frühverkehr. Die Linie 62 bleibt in Mombach wegen Bauarbeiten umgeleitet. Die neuen Fahrpläne sind online bei der Mainzer Mobilität abrufbar. Gedruckte Fahrplan-Minis werden künftig nicht mehr angeboten. In der Großen Bleiche in Mainz wird ab heute eine neue Fernwärmeleitung verlegt. Das meldet die Mainzer Fernwärme GmbH. Dafür kommt es im Bereich Gärtnergasse-Umbach voraussichtlich bis Ende August zu Verkehrsbehinderungen. Während der Bauarbeiten wird die Große Bleiche auf Höhe der Baustelle zur Einbahnstraße. Der Verkehr Richtung Binger Straße wird einspurig an der Baustelle vorbeigeführt. Zudem sind einzelne Abbiegemöglichkeiten, unter anderem von der Großen Bleiche in die Große Langgasse, vorübergehend nicht möglich. Für rund 6.000 Beschäftigte in der Sicherheitsbranche in Rheinland-Pfalz gilt künftig ein verbindlicher Tarifvertrag. Das hat das Arbeitsministerium in Mainz mitgeteilt. Arbeitsministerin Sabine Betzing-Lichtentäler hat den Tarifvertrag für Sicherheitsdienstleistungen für allgemein verbindlich erklärt. Damit haben auch Beschäftigte, die bisher nicht tarifgebunden waren, Anspruch auf die festgelegten Mindestlöhne. Die Stundenlöhne steigen rückwirkend zum 1. Januar 2026 und liegen künftig zwischen rund 15 und 20 Euro. Auch die Ausbildungsvergütung steigt. Der Antrag auf die allgemeinverbindliche Erklärung kam gemeinsam vom Bundesverband der Sicherheitswirtschaft, der Landesgruppe Rheinland-Pfalz-Saarland und dem Verdi-Landesbezirk Rheinland-Pfalz. Der Landestarifausschuss hat die Erklärung anschließend empfohlen. Die Generalstaatsanwaltschaft Frankfurt am Main hat Anklage gegen den mutmaßlichen Betreiber des abgeschalteten Darknet-Marktplatzes Archetype Market erhoben. Das hat das BKA in Wiesbaden mitgeteilt. Die Plattform ist im Juni 2025 abgeschaltet worden und soll damals zu den weltweit größten Handelsplätzen für illegale Drogen, Cannabisprodukte und weitere verbotene Stoffe gehört haben. Ermittler gehen von rund 2,3 Millionen Bestellungen mit einem Umsatz von etwa 330 Millionen Euro aus. Der 31-jährige Beschuldigte soll die technische Infrastruktur der Plattform betrieben und über Gebühren an den Verkäufen verdient haben. Er sitzt seit seiner Festnahme im Juni 2025 in Untersuchungshaft. Über die Eröffnung des Hauptverfahrens entscheidet nun das Landgericht Frankfurt. Es gilt die Unschuldsvermutung. Der Stadtsportverband Mainz bringt ein eigenes Sportbierglas heraus. Das hat der Verband mitgeteilt. Vorgestellt wird das neue Glas Mitte November beim Abend des Mainzer Sports. Dort wird das Mainzer Sportbier auch erstmals aus dem neuen Glas ausgeschenkt. Das Design verbindet verschiedene Sportarten mit bekannten Mainzer Wahrzeichen und soll die Vielfalt des Sports in der Landeshauptstadt zeigen. Das Sportbierglas kann ab sofort über den Stadtsportverband Mainz vorbestellt werden. Mit dem Erlös soll die Arbeit des Verbandes und damit der Sport in Mainz unterstützt werden.
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0: Ja, nach dieser regnerischen Nacht erwartet uns heute wieder ein schöner Sommertag hier bei uns im Antenne Mainzland. Sonne und Wolken wechseln sich ab. Dazu bleibt es trocken und die Temperaturen, die klettern bis auf 35 Grad in die Höhe. Morgen werden nochmal 34 Grad erreicht und ab Donnerstag wird es dann mit rund 29 Grad ein bisschen angenehmer. Momentan wärmt sich's auch schon auf. 23 Grad, die messen wir hier bei uns am City-Studio am Fischtorplatz in der Mainzer Innenstadt auf der Rheinstraße. Wir gucken mal rüber nach Kleinwinternheim an die Zeitsäule. Schöne Grüße. Auch hier sind es 23 Grad und in Dexheim am dicken Stein ebenfalls 23 Grad. So, rauf auf die Straßen im Antenne Mainzland um 7.36 Uhr. Ihr Lieben, wenn ihr schon unterwegs seid, plant euch sicherheitshalber auch schon mal ein bisschen Zeit ein in den Innenstädten, natürlich auch auf den Autobahnen rund um Mainz und Wiesbaden, zum Beispiel auf der A60 Mainz Richtung Rüsselsheim zwischen Ginsheim-Gustavsburg und Bischofsheim. Da haben wir 2 Kilometer Stop-and-Go-Verkehr an der Baustelle. Und die A671 Mainz Richtung Wiesbaden zwischen Mainz-Spitzdreieck und Hochheim-Süd. Hier staut sich's ebenfalls an der Baustelle auf 2 Kilometern Länge. Gute Fahrt, kommt sicher an. Lasst euch nicht blitzen, der blaue Caddy zum Beispiel macht Bilder auf der Koblenzer Straße, wenn ihr in Richtung Lerchenberg unterwegs seid, kurz vor der Feuerwehr. Da sind 50 erlaubt und wir sagen Dankeschön fürs Melden an Sonja aus Gonsenheim und an den Kevin aus Hartenberg-Münchfeld. Außerdem haben wir einen Blitzer gemeldet bekommen von der Sandra aus Hechtsheim und den wollen wir euch natürlich auch nicht vorenthalten.

0: Raus, Rechtsheim. Vielen Dank dir fürs Melden und dir natürlich auch eine gute Fahrt. Ansonsten gibt's noch weitere Blitzer. Ein Enforcement-Blitzer steht auf der A671 Mainz in Richtung Wiesbaden, wurde uns eben gerade gemeldet. Kurz hinter dem Mainz-Spitz-Dreieck, unter einer Brücke auf der rechten Seite, da sind 100 erlaubt. Markus aus der Neustadt hat's gesehen und gemeldet. Vielen Dank fürs Bescheid geben. Dann haben wir einen auf der Geschwister-Scholl-Straße stadtauswärts auf einer Grünfläche. Hier sind 50 erlaubt und noch eine Blitzersäule auf der A60 Richtung Rüsselsheim. Kurz hinter der Ausfahrt Weisenau. Genau, hier sind 100 erlaubt. Gute Fahrt und wenn ihr irgendwas entdeckt habt, Staus oder Blitzer seht, lasst es uns gern wissen, ruft mal durch oder schickt uns eine WhatsApp unter Mainz 304 3441.
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0: An diesem Dienstag, 4. August, und heute steht ein ganz besonderer Bus auf dem Gutenbergplatz in Mainz. Ja, der bringt euch weder in den Urlaub oder noch zum Bahnhof, sondern macht auf ein Thema aufmerksam, das uns alle betrifft. Und warum dafür sogar Unterschriften gesammelt werden, das hört ihr auch gleich bei uns. Bleibt dran und startet gut in diesen Dienstagmorgen, ihr Lieben.
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1: Einen wunderschönen Start in diesen Dienstag wünschen wir euch. Schön, dass ihr dabei seid, ihr Lieben. Und da geht es jetzt bei uns um einen Bus, der fährt nicht zum Flughafen. Der fährt auch nicht an den Strand und auch nicht in die Berge. Nein, sein Ziel ist ein anderes. Demokratie auf Rädern. Der Omnibus für direkte Demokratie tourt gerade durch Rheinland-Pfalz und macht heute Halt bei uns hier auf dem Mainzer Gutenbergplatz. Ja, dort sammelt er Unterschriften für ein Volksbegehren zum Artenschutz. Und was genau hinter dem Bus steckt, das hat uns Fahrer Ludwig Elias Franz mal erzählt.
2: Wir sind in den Innenstädten Deutschlands zu finden und jetzt eben in den nächsten 3 Wochen vor allen Dingen in Rheinland-Pfalz. Bei uns kann man sowohl tolle Gespräche führen über eben Volksabstimmung, direkte Demokratie, Bundesebene, als auch jetzt eben die konkrete Initiative zur Rettung der Artenvielfalt in Rheinland-Pfalz unterstützen und unterschreiben. Auch darüber ins Gespräch kommen und Informationen bekommen. Kurzentschlossene können auch jederzeit einsteigen und mitfahren.
1: Ja, also der Omnibus ist mehr als nur ein Hingucker. Im Mittelpunkt steht der Erhalt der Artenvielfalt. Denn viele Tiere und Pflanzen haben es auch bei uns in Rheinland-Pfalz immer schwerer. Und warum jetzt ein Volksbegehren gestartet werden soll, das hat uns der Initiator und ANUG-Vorsitzende Franz Botens mal erklärt.
3: Wir setzen uns schon seit vielen Jahren für den Artenschutz ein. Und wir sehen, dass in Rheinland-Pfalz ein großes Problem mit den Pestizidrückständen in der Natur existiert. Und dass, obwohl wir schon seit 15 Jahren grüne Umweltministerin haben, sich das immer weiter verschlechtert hat. Und es gibt verschiedene Studien, auch eine landeseigene Studie, die zeigen, dass es sehr hohe Rückstände gibt. Und wir setzen uns jetzt dafür ein, dass in Schutzgebieten weniger Pestizide ausgebracht werden und dann mehr Ökolandbau statt konventionell eingesetzt werden. Das ist das Ziel.
1: Ja, und ein Volksbegehren auf den Weg zu bringen, das ist in Rheinland-Pfalz alles andere als leicht. Bis heute ist es noch keinem gelungen. Und genau deshalb tourt der Omnibus durchs Land und macht auf das Thema aufmerksam.
3: Wir haben diesen Bus angeschrieben, als wir erfahren haben, dass er solche Unterschriftenaktionen unterstützt, weil wir brauchen 20.000 Unterschriften nur für die Zulassung. Also dieses Verfahren ist zwar in der Landesverfassung verankert, hat 3 Stufen. Und die erste Stufe ist das Zulassungsverfahren. Da braucht es 20.000 Staatsbürgerinnen oder Staatsbürger, die sich dafür einsetzen, dass überhaupt dieses Verfahren mal in Gang kommt.
1: Ja, und ihr Lieben, wenn ihr euch selbst mal ein Bild machen möchtet, der Omnibus, der steht heute noch bis 18 Uhr auf dem Gutenbergplatz. Dort könnt ihr euch informieren, das Volksbegehren unterstützen oder einfach mal in einen Bus einsteigen, dessen wichtigstes Ziel nicht auf dem Navi steht.

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1: Wir beginnen mit einer Frage. Warum wird bei uns in Mainz eigentlich das Leitungswasser teilweise im Dialekt als Kranewasser bezeichnet, obwohl es ja aus einem Wasserhahn und nicht aus einem Kran kommt? Wobei manche sogar zum Wasserhahn auch Wasserkran sagen, ne? Ja, es klingt erstmal komisch, hat aber einen bestimmten Grund. Ich will es euch erklären. So wie sich der Wasserhahn auf das Tier und die Form des Halses zurückführen lässt, ist es auch beim Kran. Damit ist allerdings nicht das technische Gerät gemeint, welches durchaus auch mal Wasser verladen hat. Nein, vielmehr lässt sich der Begriff im Ursprung wieder auf ein Tier, und zwar den Kranich mit seinem langen Hals zurückführen. Das ist kein Witz. Dessen Hals ähnelt sogar viel eher der Form eines Wasserhahns, ne? Daher stammt also sowohl die Bezeichnung des Lastenkrans als auch die des Wasserkrans ab. Also, wisst ihr Bescheid? Wasserkran. Kranewasser.
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1: Ich bin Diana Kramer. In der Union herrscht weiter Uneinigkeit über die Rentenreform. Der Widerstand gegen das geplante Ende der Rente mit 63 wächst. 7 der insgesamt 16 Ministerpräsidenten haben sich dagegen gestellt. Unionsfraktionschef Thorsten Frey hat jetzt aber noch einmal betont, dass er keinen Spielraum für Nachbesserungen am Rentenpaket sieht.
2: Inzwischen kommt nicht mehr nur Kritik von CDU-Regierungschefs, auch kritische Stimmen aus der SPD werden lauter. Bei den Vorschlägen der Rentenkommission gäbe es mit Blick auf die Rente mit 63 eine große Ungerechtigkeit, sagt zum Beispiel Saarlands Regierungschefin Anke Rehlinger, die auch SPD-Bundesvize ist. Die zunehmende Kritik ändere aber nichts am Kurs der Regierung, betont Unionsfraktionschef Thorsten Frey. Man habe sich darauf geeinigt, die Vorschläge der Rentenkommission 1:1 umzusetzen. Würde man das Paket jetzt wieder aufschnüren, drohe die gesamte Reform zu scheitern. Fiona Reinhardt, Nachrichtenredaktion.
1: Angesichts der Migrationskrise in der spanischen Exklave Ceuta mit mindestens 72 Toten beraten die EU-Innenminister heute Vormittag in einer Videokonferenz über die Konsequenzen. In der vergangenen Woche hatten bis zu 60.000 Menschen von Marokko aus Ceuta erreicht. Die Mehrheit der Staats- und Regierungschefs der EU kritisierte daraufhin die spanische Migrationspolitik. Spaniens Regierung warf den anderen Mitgliedsländern wiederum vor, die Krise politisch auszuschlachten. Der tödliche Anschlag beim Berliner CSD wirft noch immer Fragen auf, unter anderem zum genauen Ablauf. Heute berät der Innenausschuss des Bundestags über den islamistisch motivierten Terroranschlag.
3: Was ist da schiefgelaufen, fragt sich nicht nur die queere Community. Die Behörden hatten schließlich den mutmaßlichen Täter auf dem Schirm als islamistischen Gefährder. Er wurde auch überwacht, war aber auf freiem Fuß, weil ein Urteil noch nicht rechtskräftig war. Bei der Terrorfahrt mit einem Auto war eine Frau gestorben. Viele Menschen wurden verletzt. Der Attentäter selbst konnte zunächst fliehen, wurde dann aber später von Polizisten erschossen. Claudia Wächter, Nachrichtenredaktion.
1: In Griechenland kämpfen Einsatzkräfte weiter gegen mehrere große Wald- und Buschbrände westlich der Hauptstadt Athen. Weitere Ortschaften und ein Industriepark mussten evakuiert werden. Auch im Nordwesten der USA lodern 3 riesige Feuer. Die Behörden sprechen von der schlimmsten Naturkatastrophe in der Geschichte der Region.
4: Das waren die Nachrichten aus Deutschland und der Welt, ihr Lieben. Und noch mehr Nachrichten für Mainz und Wiesbaden, die hören wir dann in einer knappen halben Stunde von der Kollegin Katrin Brause-Zimmermann. Ja, der Dienstag, der startet hier bei uns im Antenne Mainzland nach einer etwas nassen Nacht. Vielleicht habt ihr es mitbekommen, das hat schon ordentlich getrommelt, der Regen. Davon ist tagsüber aber jetzt kaum noch was zu merken. Es bleibt trocken und immer wieder zeigt sich rund um Mainz und Wiesbaden auch die Sonne. Heute zwischendurch ziehen zwar auch ein paar Wolken über den Himmel, aber insgesamt erwartet uns da schon ein richtig schöner Sommertag. Und die Temperaturen, die legen ordentlich zu. Bis auf 35 Grad geht's in die Höhe. Momentan messen wir schon 23 Grad hier bei uns am City-Studio, am Fischtorplatz in der Mainzer Innenstadt auf der Rheinstraße. Wir gucken aber auch mal rüber nach Schwabenheim an der Selz. Schöne Grüße an der evangelischen Pfarrkirche. Da messen wir ebenfalls 23 Grad und 23 sind es auch an unserer wunderschönen Mainzer Mewa Arena am Heimstadion unserer 05er.
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4: Schauen wir doch mal kurz auf die Straßen im Antenne Mainzland, auf die Autobahnen, zum Beispiel auf die A60 Mainz Richtung Rüsselsheim zwischen Ginsheim-Gustavsburg und Bischofsheim. Stockt der Verkehr 2 Kilometer an der Baustelle. Dann geht's weiter mit der A643 Mainz Richtung Wiesbaden zwischen Dreieck Mainz und dem Schiersteiner Kreuz. Stockender Verkehr. Ihr braucht hier etwa 10 Minuten mehr an Zeit. Und die A671 haben wir dabei. Mainz Richtung Wiesbaden zwischen Mainz-Spitzdreieck und Hochheim Süd. Hier haben wir 2 Kilometer Stau an der Baustelle. Gute Fahrt und kommt sicher ans Ziel. Passt auf, dass ihr nicht geblitzt werdet. Sandra aus Hechtsheim hat zum Beispiel einen Blitzer gesehen. Wo denn, Sandra?
5: In Mombach, wenn man aus dem Mombacher Kreisel an der Aral-Tankstelle vorbeifährt, in Richtung Innenstadt, ist direkt unter der Lidl-Werbung ein Dreibein. Also es steht ziemlich fies, also man sieht es überhaupt nicht gut. Man muss wirklich langsam machen und aufpassen. Da ist 50, deswegen langsam fahren, sonst gibt es teure Bilder.
4: Auf jeden Fall. Vielen Dank fürs Melden. Dann ein blauer Caddy macht Bilder auf der Koblenzer Straße Richtung Lerchenberg, kurz vor der Feuerwehr. Da sind 50 erlaubt. Sonja aus Gonsenheim und Kevin aus Hartenberg-Münchfeld. Dankeschön fürs Melden. Enforcement-Blitzer haben wir einen auf der A671 Mainz in Richtung Wiesbaden. Kurz hinter Mainz-Spitzdreieck unter einer Brücke auf der rechten Seite. Da sind 100 erlaubt. Markus aus der Neustadt hat es uns heute früh schon gemeldet. Dankeschön. Ein weiterer auf der Geschwister-Scholl-Straße stadtauswärts auf einer Grünfläche. Bitte nicht schneller als 50 fahren. Und die Blitzer sollen Säule macht weiterhin Bilder auf der A60 Richtung Rüsselsheim, kurz hinter der Ausfahrt Weisenau. Hier sind 100 in der Spitze erlaubt. Solltet ihr irgendwas entdeckt haben heute früh, Staus sehen, Blitzer sehen, gern Bescheid geben. Telefonisch unter Mainz 304 3441 oder ihr schickt uns eure Meldungen ganz einfach per WhatsApp und dann sagen wir es auf diesem Wege an alle anderen weiter. Und wenn ihr mit den Öffis fahrt, denkt auch im ÖPNV ans gültige Ticket. Die Kontrolleure sind heute Morgen am Start in der Buslinie 60, nämlich zwischen Mombach am Polygon und der Neckarstraße in Ginsheim.
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4: 8:05 haben wir es ganz genau. Einen wunderschönen guten Morgen wünschen wir euch. Kommt gut rein in diesen Dienstag. Gleich auch wie gewohnt mit unserem Wein der Woche. Und dann gibt es auch was zu gewinnen für euch. Bleibt dran und startet gut in den Tag mit Kim Wilde, You Keep Me Hanging On. Und Milo und DJ Licious mit Forever Young zum Start in diese Stunde.
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0: In den Dienstagmorgen mit der wilden Kim, Kim Wild. You keep me hanging on auf Antenne Mainz. 7:58 haben wir es ganz genau. Zeit für unseren Wein der Woche, ihr Lieben. Natürlich auch heute wieder mit einer Gewinnfrage. Also schön aufpassen jetzt.
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2: Mit unserem Weinexperten Herbert Egner. Schön, dass du da bist.
3: Hallo Eva.
2: Du hast uns heute einen ganz besonderen Wein mitgebracht. Und wenn man sich schon alleine diese Weinflasche anschaut, da sieht man ein Schloss. In der Ferne, davor Weinreben und drauf steht Schloss Westerhaus aus Ingelheim am Rhein.
3: Ja, und das Schloss gibt es tatsächlich und es wird bewohnt und bewirtschaftet von Gräfin und Graf von Schönburg.
2: Das Weingut Schloss Westerhaus blickt ja auch schon auf eine lange Tradition zurück. Das gibt es ja schon über 600 Jahre.
3: 1408 war die erste urkundliche Erwähnung dieses Weingutes und damals hieß es noch etwas anders. Hus und Ecker, Uffdämme, Wisterberge.
2: Die Geschichte geht ja weit zurück, aber wann genau hat dann die Familie von Schönburg das Weingut übernommen?
3: Die Vorfahren der Familie von Schönburg, die Familie von Opel, hat exakt 1900 das Weingut übernommen und seitdem ist es im Familienbesitz.
2: Ja, und der Weißburgunder, das ist ein 100%iger Ortswein aus Ingelheimer Weinlagen und diese sind ja auch sehr besonders. Die stehen nämlich auf Kalkstein.
3: Dieser Ortswein hat auch den Namen Ingelheimer Weißer Burgunder. Und diese Reben stehen an der Abbruchkante des Westerbergs. Und durch den Abbruch am Weinberg sind die uralten Kalkschichten des Urmeeres zum Vorschein gekommen. Und Kalk ist elementar wichtig für Burgunderreben, auch für den weißen Burgunder.
2: Man nennt es ja auch das weiße Gold.
3: Ganz genau, denn dieser kalkige Untergrund ist wichtig für die Mineralität in den Burgunderwein.
2: Vor ganzen 12 Jahren sind die Beeren gereift. Und dass heute noch der Wein so aromatisch und frisch schmeckt, gibt es einen ganz wichtigen Punkt beim Ausbau.
3: Nach der Gärung liegt der Wein 12 Monate auf der Vollhefe. Und speziell dieser Ortswein ist in kleinen Barrikfässern ausgebaut. Und nach der Gärung blieb er dort 1 Jahr lang auf der Vollhefe liegen.
2: Ja, dann würde ich sagen, probieren wir mal den Wein.
3: Sehr gerne.
2: Die Farbe erstrahlt goldgelb in unseren Weingläsern. Ja, auch die Aromen, die sich auf der Zunge widerspiegeln, die erinnern mich so an etwas Fruchtiges, voll Reifes.
3: Reifes Kerneobst, Birne, Äpfel, das sind so die Primäraromen, aber auch ein bisschen Quitte im Hintergrund und das rundet das Ganze ab. Die Frische dieses Weißburgunders ist schon etwas Einzigartiges.
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0: Wunderbar, ihr Lieben, und ihr könnt euch ein Fläschchen dieses wundervollen Weins sichern. Solltet natürlich mindestens 16 Jahre alt sein, um auch mitmachen zu können und uns unsere richtige Frage beantworten. Ja, in welchem Jahr, Achtung, in welchem Jahr wurde das Weingut Schloss Westerhaus erstmals urkundlich erwähnt? In welchem Jahr? Ihr habt es eben gerade gehört von unserem Antenne Mainz Weinexperten. Also in welchem Jahr wurde das Weingut Schloss Westerhaus erstmals urkundlich erwähnt? Schon lange her. Wisst ihr es? Dann macht gerne mit. Mainz 304 3441. Ruft uns an oder schickt uns eure Lösung gerne per WhatsApp und landet in unserem Lostopf. Wir drücken euch die Daumen.
4: Sommer ist noch lang.

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3: Mit Katrin Krause-Zimmermann. Einen schönen guten Morgen. Auf der A60 ist es gestern Vormittag zu einem schweren Unfall zwischen einem Motorradfahrer und einem LKW gekommen. Nach Infos der Polizei Südhessen ist der 57-jährige Motorradfahrer bei Bischofsheim auf die Autobahn aufgefahren und stößt hier mit dem LKW zusammen. Trotz des Zusammenstoßes hält der LKW-Fahrer nicht an und verlässt den Unfallort in Richtung Rüsselsheim. Der Motorradfahrer wird bei dem Unfall lebensgefährlich verletzt und kommt mit einem Rettungshubschrauber in eine Klinik. Zur Klärung des genauen Unfallhergangs wurde ein Sachverständiger hinzugezogen. Die Ermittlungen dauern an. Wer Hinweise geben kann, der wird gebeten, sich bei der Polizei zu melden. Auf dem Mainzer Gutenbergplatz steht seit gestern der Omnibus für direkte Demokratie. Der Bus sammelt gemeinsam mit dem Verein Anuk Unterschriften. Ziel des Ganzen ist, ein Volksbegehren für Artenvielfalt umzusetzen. Dazu der Vorsitzende des Vereins, Franz Botens.
4: Wir setzen uns schon seit vielen Jahren für den Artenschutz ein. Und wir sehen, dass in Rheinland-Pfalz ein großes Problem mit den Pestizidrückständen in der Natur existiert. Und es gibt verschiedene Studien, auch eine landeseigene Studie, die zeigen, dass es sehr hohe Rückstände gibt. Und wir setzen uns jetzt dafür ein, dass in Schutzgebieten weniger Pestizide ausgebracht werden und dann mehr Ökolandbau statt konventionell eingesetzt werden.
3: Der Bus steht heute noch bis 18 Uhr vor dem Mainzer Staatstheater. Besuchende können sich dort über das Thema direkte Demokratie und über das Volksbegehren des Artenschutzes informieren und einsetzen. In der Großen Bleiche in Mainz wird ab heute eine neue Fernwärmeleitung verlegt. Das meldet die Mainzer Fernwärme GmbH. Dafür kommt es im Bereich Gärtnergasse-Umbach voraussichtlich bis Ende August zu Verkehrsbehinderungen. Während der Bauarbeiten wird die Große Bleiche auf Höhe der Baustelle zur Einbahnstraße. Der Verkehr Richtung Binger Straße wird einspurig an der Baustelle vorbeigeführt. Zudem sind einzelne Abbiegemöglichkeiten, unter anderem von der Großen Bleiche in die Große Langgasse, vorübergehend nicht möglich. Für rund 6.000 Beschäftigte in der Sicherheitsbranche in Rheinland-Pfalz gilt künftig ein verbindlicher Tarifvertrag. Das hat das Arbeitsministerium in Mainz mitgeteilt. Arbeitsministerin Sabine Betzing-Lichtentäler hat den Tarifvertrag für Sicherheitsdienstleistungen für allgemein verbindlich erklärt. Damit haben auch Beschäftigte, die bisher nicht tarifgebunden waren, Anspruch auf die festgelegten Mindestlöhne. Die Stundenlöhne steigen rückwirkend zum 1. Januar 2026 und liegen künftig zwischen rund 15 und 20 Euro. Auch die Ausbildungsvergütung steigt. Der Antrag auf die allgemeinverbindliche Erklärung kam gemeinsam vom Bundesverband der Sicherheitswirtschaft, der Landesgruppe Rheinland-Pfalz-Saarland und dem Verdi-Landesbezirk Rheinland-Pfalz. Der Landestarifausschuss hat die Erklärung anschließend empfohlen. Der Seniorenbeirat der Landeshauptstadt Wiesbaden lädt gemeinsam mit dem Murnau Filmtheater morgen zur Reihe Kino am Nachmittag ein. Gezeigt wird der Abenteuerfilm Das Totenschiff aus dem Jahr 1959. Der Film erzählt die Geschichte eines Seemanns, der nach dem Verlust seiner Papiere im Hafen von Marseille auf einem Frachter anheuert. Später erfährt er, dass das Schiff ein gefährliches Geheimnis birgt. Vor der Vorführung gibt es eine filmwissenschaftliche Einführung. Karten sind an der Kinokasse sowie online über das Murnau Filmtheater erhältlich.
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5: Dieser Dienstag, der startet hier bei uns im Antenne Mainzland nach einer etwas nassen Nacht. Davon ist tagsüber aber kaum noch was zu merken heute. Es bleibt trocken und immer wieder zeigt sich rund um Mainz und Wiesbaden auch die Sonne ganz schön. Zwischendurch ziehen zwar auch ein paar Wolken über den Himmel. Insgesamt erwartet uns aber ein richtig schöner Sommertag und die Temperaturen, die legen ordentlich zu, bis auf 35 Grad. Örtlich ist da sogar noch ein bisschen mehr drin. Mit 23 Grad starten wir jetzt aktuell hier bei unserem City-Studio am Fischtorplatz in der Mainzer Innenstadt auf der Rheinstraße. Und im Antenne Mainz Wettertrend bleibt es auch sommerlich. Ja, morgen zur Wochenmitte erreichen wir auch noch mal bis zu 34 Grad. Und ab Donnerstag geht die große Hitze dann langsam wieder ein Stück zurück. Mit rund 29 Grad bleibt es aber weiterhin richtig schön sommerlich.
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5: So, wir schauen mal auf die Straßen um 8 Uhr und gleich 33 Minuten auf die A60, nämlich Mainz Richtung Rüsselsheim zwischen Ginsheim, Gustavsburg und Bischofsheim. Da haben wir stockenden Verkehr auf 2 Kilometern an der Baustelle. Dann die A643 Mainz Richtung Wiesbaden zwischen Dreieck Mainz und dem Schiersteiner Kreuz. Stockender Verkehr, ihr braucht rund 10 Minuten mehr an Zeit. Und die A671 Mainz Richtung Wiesbaden zwischen Mainz-Spitzdreieck und Hochheim Süd. Da haben wir einen Stau an der Baustelle von 2 Kilometern Länge. Gute Fahrt, kommt sicher an. Bitte fahrt nicht zu schnell, es wird nämlich auch geblitzt. Sandra aus Hechtsheim zum Beispiel hat einen Blitzer gesehen und gemeldet heute Morgen. Sandra, wo steht er?
1: In Mombach, wenn man aus dem Mombacher Kreisel an der Aral-Tankstelle vorbeifährt, in Richtung Innenstadt, ist direkt unter der Lidl-Werbung ein Dreibein. Also es steht ziemlich fies, also man sieht es überhaupt nicht gut. Man muss wirklich langsam machen und aufpassen. Da ist 50, deswegen langsam fahren, sonst gibt es teure Bilder.
5: Dankeschön fürs Bescheid geben. Außerdem ein blauer Caddy macht Bilder auf der Koblenzer Straße Richtung Lerchenberg, kurz vor der Feuerwehr. Da sind 50 erlaubt. Da sagen wir Dankeschön fürs Melden an Sonja aus Gonsenheim und an den Kevin aus Hartenberg-Münchfeld. Außerdem ein Enforcement-Blitzer auf der A671 Mainz in Richtung Wiesbaden, kurz hinter dem Mainz-Spitzdreieck unter einer Brücke auf der rechten Seite. Da sind 100 erlaubt. Markus aus der Neustadt hat es gesehen und gemeldet. Dankeschön fürs Bescheid geben. Und noch ein Enforcement-Blitzer steht auf der Geschwister-Scholl-Straße stadtauswärts auf einer Grünfläche. Hier bitte nur 50 fahren in der Spitze. Gute Fahrt. Und wenn ihr irgendwas entdeckt habt, Staus seht, Blitzer seht, lasst es uns gern wissen. Ruft mal durch oder schickt uns eine WhatsApp ins Studio. Ganz einfach unter Mainz 304 3441 und dann sagen wir es liebend gerne an alle anderen weiter.
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0: Eine Aufforderung, der wir sehr gerne nachkommen. Let's Dance, Chris Rea auf Antenne Mainz. Ihr Lieben, schönen guten Morgen, kommt gut in diesen Dienstag.
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0: Und ich habe am Telefon Markus Weierhäuser von der Mainzer Polizei. Guten Morgen.
2: Guten Morgen, hallo.
0: Dass man mit einem E-Scooter schnell fahren kann, das habe ich durchaus schon gesehen, noch nicht am eigenen Leibe gespürt. Ich bin so ein Ding noch nie gefahren, gebe ich ganz ehrlich zu. Aber so schnell wie in dem Fall, den du uns jetzt schilderst, also das habe ich auch noch nicht erlebt.
2: Ja, das erleben wir auch nicht alle Tage. Wir hatten gestern Abend eine kleine Verfolgungsfahrt in der Neustadt. Gestern Abend gegen 22.15 Uhr ist eine Streife in der Nackstraße aufgefallen, dass ein E-Scooter fährt.
0: Ja.
2: Der hat kein Kennzeichen aufgebracht. Die müssen ja diese kleinen Versicherungskennzeichen hinten dran haben.
0: Genau.
2: Und das ist auch wahnsinnig wichtig, weil wenn die Dinger nicht versichert sind und euch fährt so ein E-Scooter rein oder es verursacht einen Unfall und vielleicht einen Vorfahrtsunfall und es wird noch jemand verletzt und zwei Autos, drei Autos beteiligt, wie auch immer.
0: Ja.
2: Wenn die Dinger nicht versichert sind, dann bezahlt keiner die Schäden. Und deswegen ist das eine Straftat, wenn man ohne Kennzeichen fährt, ein Verstoß gegen das Pflichtversicherungsgesetz sozusagen.
0: Also das muss man an dieser Stelle mal ganz deutlich so hervorheben, genau. Ja.
2: Also die Dinger müssen versichert werden und die dürfen höchstens 20 km/h schnell fahren. Und die Kollegen wollten ihn dann kontrollieren, weil man gesagt hat, man sieht ja offensichtlich kein Kennzeichen dran und statt anzuhalten, hat er dann halt Gas gegeben. Und wie das dann halt so ist, die Polizei hinterher, Blaulicht eingeschaltet, Stopp Polizei, hat die Außenlautsprecher noch benutzt, die wir haben am Auto und gesagt, hey, halt an, das hat keinen Sinn, hör doch auf, dann machst du es nur noch schlimmer.
0: Ja.
2: Und dann ist er aber mit sage und schreibe etwa 70 km/h vor der Streife geflüchtet.
0: Ich hätte gar nicht gedacht, dass man mit so einem Ding überhaupt so schnell fahren kann.
2: Ja, es ist erstaunlich. Also jeder weiß, wie die Dinger aussehen. Die haben ja unglaublich kleine Räder. Die Leute fahren manchmal zu zweit, zu dritt auf den Geräten, obwohl maximal eine Person drauf fahren darf.
0: Ja.
2: Die meisten haben auch keinen Helm an. Und wenn man dann mit 20 km/h fährt, das finde ich schon manchmal ein bisschen schwierig, aber 70 km/h ist natürlich eigentlich akut lebensgefährlich, muss man ehrlich sagen.
0: Also ich muss auch sagen, wenn ich so

0: was höre, dann läuft es mir eiskalt den Rücken runter und dann vermutlich noch nicht mal einen Helm aufgehabt. Das ist ja lebensgefährlich, ja?
1: Absolut. Und noch lebensgefährlicher ist es, wenn man dann mit 70 km/h in der Bobstraße, Kaiserstraße presst über eine rote Ampel drüber fährt, um vor der Polizei zu flüchten. Mhm. Das ist natürlich, ja, also das wäre auch bei 20 km/h schon lebensgefährlich. Und es kam natürlich dann auch, wie es kommen musste. Kleines Schlagloch und bei 70 km/h mit den kleinen Rädern hängen geblieben, dann zu Sturz gekommen, ist dann mit dem E-Scooter noch in zwei geparkte Autos rein, hat die leicht beschädigt und der Fahrer hat ein paar Schürfwunden gehabt, hat sich aufgerappelt und wollte dann zu Fuß flüchten vor der Polizei, aber wir konnten ihn dann einholen und dann kontrollieren sozusagen und hat sich herausgestellt, es war halt ein 15-jähriger Jugendlicher, der halt Angst hatte vor den Repressalien, weil das Fahrzeug nicht versichert war.
0: Jetzt ist natürlich die Frage, was erwartet den Jugendlichen dann für eine Strafe und das könnte natürlich auch Auswirkungen auf spätere Führerscheine vielleicht haben, die er irgendwann mal machen möchte, oder?
1: Ja, der ist ja noch relativ weit weg, bis die 18 kommen, also noch 3 Jahre, aber in der Regel setzen wir die Fahrerlaubnisbehörden in Kenntnis darüber, wird unterfallt, dass die, wenn der den beantragt, auch schon mal kritisch drüber gucken. Mhm. Und natürlich hat er die Sache viel schlimmer gemacht. Am Anfang wäre es eine Straftat gewesen, Verstoß gegen das Versicherungsgesetz, und jetzt sind es diverse Straftaten, weil er halt vor der Polizei abgehauen ist.
0: Mhm. Also, das hat sich definitiv mal wieder nicht gelohnt. Das können wir an dieser Stelle auf jeden Fall so festhalten und hoffen, dass ihr auf jeden Fall sicher im Verkehr unterwegs seid. Und wenn ihr solche Rowdy-Raser seht, sag ich mal, dann scheut euch auch nicht, das zur Anzeige zu bringen, oder?
1: Genau so ist es. Und redet auch mit euren Kindern drüber oder mit Freunden und Verwandten. Also das Kennzeichen muss auf den Dingern drauf sein. Ihr sollt nur alleine da drauf stehen und ein Helm ist wirklich empfehlenswert.
0: Absolut. Vielen Dank und dann wünschen wir einen erfolgreichen Tag und hören uns morgen wieder. Bis dahin.
1: Bis morgen. Tschüss.

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1: Der DAX startet nach einem Rekordtag mit Rückenwind in den Handel. Der Deutsche Leitindex hat gestern über der Marke von 26.000 Punkten geschlossen. Für Optimismus sorgen sinkende Ölpreise, Hoffnungen auf eine diplomatische Entspannung im Nahen Osten und starke Vorgaben von der Wall Street. Auch die US-Börsen legten zu. Der Dow Jones schloss auf Rekordniveau. Der Blick richtet sich jetzt auf die laufende Berichtssaison und wichtige Konjunkturdaten aus den USA. In Asien überwiegen am Morgen ebenfalls die Kursgewinne. Im Fokus stehen heute zahlreiche Quartalszahlen. Sie könnten im DAX weitere Impulse geben.
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3: Ich bin Diana Kramer. Der Widerstand gegen das geplante Ende der Rente mit 63 wächst. 7 der insgesamt 16 Ministerpräsidenten haben sich mittlerweile gegen eine Abschaffung ausgesprochen. Ihr Argument, es gehe um den Respekt vor der Lebensleistung der Menschen. Schleswig-Holsteins Regierungschef Daniel Günther dagegen verteidigte den Vorschlag der Rentenkommission. Er sagte am Abend im ZDF:
4: Ich halte es für keine gute Idee, das Rentenpaket jetzt aufzuschnüren. Das ist eine wichtige und überfällige Reform. Wir haben dieses Thema viel zu lange vor uns hergeschoben.
3: Der Ministerpräsident von Schleswig-Holstein, Daniel Günther. Die EU-Innenminister beraten heute über die Migrationskrise in der spanischen Exklave Ceuta. In der Videokonferenz geht es um Konsequenzen aus dem Vorfall. Denn während sich die Lage in Ceuta selbst beruhigt, eskaliert der Streit innerhalb der EU.
5: Die spanische Regierung fühlt sich zu Unrecht an den Pranger gestellt. 22 EU-Regierungen, die einen offenen Kritikbrief an den spanischen Regierungschef Sanchez schickten, fühlen sich von diesem im Stich gelassen. Bei der EU, in diesem Fall den Innenministern, hängt immer alles mit allem zusammen. Sanchez hat in Sachen Migration, Verteidigung und Ukraine-Hilfe schon viele Hauptstädte verärgert. Die werfen ihm vor, den Grenzdurchbruch von Ceuta ermöglicht zu haben. Und Sanchez sieht seine Politik als erfolgreich an, fühlt sich missverstanden. Eine Videokonferenz wird da nicht ausreichen. Dieter Ebeling, Brüssel.
3: In Berlin berät heute der Innenausschuss des Bundestags über den islamistisch motivierten Terroranschlag am Rande des CSD in der Hauptstadt. Bundesinnenminister Alexander Dobrindt soll die Abgeordneten über den Stand der Ermittlungen informieren. Auch diese nicht öffentliche Sitzung findet wegen der parlamentarischen Sommerpause als Videokonferenz statt. Der Energiegesamtverbrauch in Deutschland ist im ersten Halbjahr laut einer Prognose der Arbeitsgemeinschaft Energiebilanzen um 1,9% gesunken. Hauptgründe dafür sind laut der AG die unverändert schwache Konjunktur und der Anstieg der Energiepreise. Der Verbrauch von Diesel ging um 6% zurück, der Absatz von leichtem Heizöl brach um mehr als ein Drittel ein.
2: Das waren die Nachrichten aus Deutschland und der Welt. Und noch mehr Nachrichten für Mainz und Wiesbaden, die hören wir dann in einer halben Stunde auch nochmal von der Kollegin Katrin Brause-Zimmermann. Ihr Lieben, wir starten mit Sonne. In diesem Dienstag sieht schon richtig schön aus draußen. 23 Grad, die messen wir aktuell. Zwischendurch ziehen heute auch mal ein paar Wolken drüber über den Himmel. Insgesamt erwartet uns aber ein richtig schöner Sommertag. Und die Temperaturen, die legen noch ordentlich zu. Ja, bis auf 35 Grad geht's hoch. Örtlich können da sogar noch ein bisschen mehr möglich sein. 23 Grad, die messen wir aktuell hier bei uns am City-Studio. Am Fischtorplatz in der Mainzer Innenstadt auf der Rheinstraße. Gemeinsam schauen wir auch mal auf die Autobahnen. Um 9:02, wenn ihr hier unterwegs seid, zum Beispiel auf der A643 Mainz Richtung Wiesbaden zwischen Dreieck Mainz und dem Schiersteiner Kreuz. Da haben wir Stop-and-Go-Verkehr. Ihr braucht hier gute 10 Minuten mehr an Zeit. Und die A671 Mainz Richtung Wiesbaden zwischen Mainz-Spitz-Dreieck und Hochheim Süd. Hier staut sich noch 2 Kilometer an der Baustelle. Ansonsten sieht's gut aus. Aktuell weiter keine Meldungen. Falls ihr irgendwas entdeckt habt, gern Bescheid geben. Staus oder Blitzer, einfach her damit. Telefonisch unter Mainz 304 3441. Oder ihr schickt uns eure Meldungen ganz einfach per WhatsApp-Sprachnachricht ins Studio. Und dann geben wir es auf diesem Wege weiter. Zum Beispiel steht ein Blitzer in Mombach. Wenn man aus dem Mombacher Kreisel in Richtung ins Innenstadt fährt, da sind 50 erlaubt. Sandra aus Hechtsheim hat es gesehen und gemeldet. Vielen Dank fürs Bescheid geben. Ein blauer Caddy macht Bilder auf der Koblenzer Straße Richtung Lerchenberg, kurz vor der Feuerwehr. Hier sind 50 erlaubt. Dankeschön fürs Melden an Sonja aus Gonsenheim und an den Kevin aus Hartenberg-Münchfeld. Ein Enforcement-Blitzer könnt ihr euch erwischen auf der A671 Mainz Richtung Wiesbaden, kurz hinter dem Mainz-Spitz-Dreieck unter einer Brücke auf der rechten Seite. Deshalb bitte Fuß vom Gas runter. 100 sind erlaubt. Markus aus der Neustadt hat es heute Morgen gemeldet. Vielen Dank fürs Bescheid geben. Dann haben wir noch einen Enforcement-Blitzer auf der Geschwister-Scholl-Straße gemeldet bekommen, statt auswärts auf einer Grünfläche. Hier sind 50 erlaubt. Und eine Blitzersäule auf der A60 Richtung Rüsselsheim, kurz vor der Ausfahrt Weisenau. 100 sind hier in der Spitze erlaubt. Gute Fahrt euch allen.
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2: Schönen guten Morgen, die Fahrscheine bitte, so könnte sich das anhören, denn die Kontrolleure, die sind ja schon unterwegs. Und das heute früh in der Buslinie 62 zwischen Gonsenheim-Josef-Ludwig-Platz und Friedrich-Ebert-Platz in Weisenau.
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2: Tja, 9:04, einen wunderschönen guten Morgen wünschen wir euch. Kommt gut rein in diesen Dienstag mit Musik von Lily Allen und Not Fair und Nico Santos, Why Don't You Stay. Freuen wir uns jetzt endlich durchzustarten. Vielleicht sitzt ihr ja gerade schon im Auto, vielleicht macht ihr euch fertig oder seid schon im Büro. Wir freuen uns auf jeden Fall, dass wir euch in diesen Tag begleiten dürfen.
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1: Dienstagabend, ein Glas Wein in der Hand und der Rhein direkt vor euch. Klingt gut, oder? Ja, dann schaut doch heute Abend beim Afterwork vom Weinsalon Rheinhessen mal vorbei. Wie jeden ersten und dritten Dienstag von April bis September gibt's an der Rheinpromenade neben dem Hilton guten rheinhessischen Wein, leckeres Streetfood von Blue Food aus Oppenheim und entspannte Feierabendstimmung. Los geht's um 17 Uhr und gefeiert wird bis 22 Uhr. Habt ihr Lust auf einen besonderen Konzertabend? Dann schaut heute um 19 Uhr in der St. Bonifatskirche vorbei. Der italienische Organist Francesco Cardelli bringt die große Orgel zum Klingen mit klangvollen Kompositionen großer europäischer Meister und feinen Improvisationen. Ein Konzert voller Gänsehautmomente in einer ganz besonderen Atmosphäre erwartet euch. Der Eintritt ist frei. Oder darf's lieber Theater unter freiem Himmel sein? Ja, im Rahmen von Mainz lebt auf seinen Plätzen kommt heute die Kulturinitiative Blumen aus Frankfurt auf den Mainzer Markt. Freut euch auf einen spannenden Mix aus Theater, Musik und Poesie, der verschiedene Kulturen zusammenbringt und eine fantasievolle Geschichte über eine starre Welt und ihr Erwachen erzählt. Los geht's um 19 Uhr auf dem Markt. Der Eintritt ist frei, also einfach vorbeikommen und einen schönen Sommerabend mitten in unserer wunderschönen Mainzer Innenstadt genießen. Wir wünschen euch schon jetzt viel Spaß dabei. 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

0: Castle of Glass auf Antenne Mainz. Gleich haben wir es 9:30, Zeit für die Nachrichten.
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2: Mit Katrin Brause-Zimmermann. Einen schönen guten Morgen. Ein 15-Jähriger ist gestern mit einem E-Scooter mit 70 km/h vor der Polizei geflüchtet. Der E-Scooter ist den Beamten der Polizei gestern Abend gegen 22.15 Uhr in der Nackstraße aufgefallen, da er kein Kennzeichen hatte. Die Beamten wollen den Fahrer anhalten und kontrollieren. Doch dieser gibt Gas und flüchtet mit 70 km/h vor der Streife. Dabei fährt er in der Bobstraße Kaiserstraße auch über eine rote Ampel. Durch ein kleines Schlagloch kommt der 15-Jährige zu Fall. Der E-Scooter rammt dabei zwei geparkte Autos. Als der Jugendliche zu Fuß flüchten will, kann er von der Polizei gestoppt werden. Die Fahrerlaubnisbehörden werden jetzt über das Verhalten des Jugendlichen in Kenntnis gesetzt. Die Polizei appelliert in diesem Zusammenhang, immer mit einem gültigen Kennzeichen, einem Helm und nur alleine auf einem E-Scooter zu fahren. In Wiesbaden haben unbekannte Täter ein Auto in Brand gesetzt. Nach Infos der Polizei haben die Täter in der Nacht zum Montag gegen 4 Uhr in der Herrengartenstraße die hintere Seitenscheibe eines schwarzen Fiat eingeschlagen. Anschließend haben sie den Innenraum angezündet und sind in eine unbekannte Richtung geflüchtet. Die Polizei hat die Ermittlungen aufgenommen. Zeuginnen und Zeugen, die Hinweise zur Tat oder zu den Tätern haben, werden gebeten, sich bei der Polizei zu melden. In der Großen Bleiche in Mainz wird ab heute eine neue Fernwärmeleitung verlegt. Das meldet die Mainzer Fernwärme GmbH. Dafür kommt es im Bereich Gärtnergasse-Umbach voraussichtlich bis Ende August zu Verkehrsbehinderungen. Während der Bauarbeiten wird die Große Bleiche auf Höhe der Baustelle zur Einbahnstraße. Der Verkehr Richtung Bingerstraße wird einspurig an der Baustelle vorbeigeführt. Zudem sind einzelne Abbiegemöglichkeiten, unter anderem von der Großen Bleiche in die Große Langgasse, vorübergehend nicht möglich. Die Generalstaatsanwaltschaft Frankfurt am Main hat Anklage gegen den mutmaßlichen Betreiber des abgeschalteten Darknet-Marktplatzes Archetype Market erhoben. Das hat das BKA in Wiesbaden mitgeteilt. Die Plattform ist im Juni 2025 abgeschaltet worden und soll damals zu den weltweit größten Handelsplätzen für illegale Drogen, Cannabisprodukte und weitere verbotene Stoffe gehört haben. Ermittler gehen von rund 2,3 Millionen Bestellungen mit einem Umsatz von etwa 330 Millionen Euro aus. Der 31-jährige Beschuldigte soll die technische Infrastruktur der Plattform betrieben und über Gebühren an den Verkäufen verdient haben. Er sitzt seit seiner Festnahme im Juni 2025 in Untersuchungshaft. Über die Eröffnung des Hauptverfahrens entscheidet nun das Landgericht Frankfurt. Es gilt die Unschuldsvermutung. Das hessische Forstministerium hat die zweithöchste Alarmstufe für die Forstverwaltung im Land ausgerufen. Das hat das Landwirtschaftsministerium in Wiesbaden mitgeteilt. Die lokal aufgetretenen Niederschläge hätten demnach zu keiner anhaltenden Entspannung der Waldbrandgefahr in Hessen geführt. Nach den vorläufigen Daten des Deutschen Wetterdienstes hat es im Juli im Land einen historischen Tiefstand an Niederschlag gegeben. Seit Jahresbeginn ist es zu rund 100 Waldbränden mit einer Fläche von 23 Fußballfeldern gekommen. Mit dem Ausrufen der zweithöchsten Warnstufe sollen besonders gefährdete Waldbereiche verstärkt überwacht werden. Daher kann es auch zu Schließungen von Grillplätzen, Waldwegen sowie Waldflächen kommen.
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0: Ihr Lieben, der Dienstag hier bei uns im Antenne Mainzland ist heute früh noch ein bisschen nass gestartet, aber davon sehen wir jetzt nicht mehr viel. Es bleibt trocken heute tagsüber und immer wieder zeigt sich rund um Mainz auch die Sonne und um Wiesbaden genauso. Zwischendurch ziehen auch ein paar Wolken drüber am Himmel. Insgesamt erwartet uns aber ein richtig schöner Sommertag und die Temperaturen, die legen noch ordentlich zu. Bis auf 35 Grad geht's nach oben. Örtlich kann sogar durchaus auch noch ein bisschen mehr drin sein. Ja, 23 Grad, die messen wir aktuell hier bei uns am City-Studio, am Fischtorplatz in der Mainzer Innenstadt auf der Rheinstraße. 9 Uhr und gleich 33 Minuten. Wir schauen mal auf die Straßen. Wo ist was los? Auf der A671 habe ich aktuell eine Meldung für euch. Mainz Richtung Wiesbaden zwischen Mainz-Spitz-Dreieck und Hochheim-Süd. Hier staut sich 2 Kilometer an der Baustelle. Und ansonsten, wenn ihr noch irgendwas entdeckt habt, Staus oder Blitzer seht, dann würden wir uns natürlich darüber freuen, wenn ihr uns einfach Bescheid gebt. Telefonisch unter Mainz 304 3441 oder ihr ruft mal durch bei uns auf der Studio-Hotline und könnt ihr uns natürlich auch gerne eure Meldungen per WhatsApp ins Studio schicken. Dann sagen wir es auf diesem Wege weiter. Es gibt verschiedene Möglichkeiten. Mainz 304 3441. So, einen mobilen Blitzer gibt es in Mombach. Und zwar, wenn ihr aus dem Mombacher Kreisel in Richtung Innenstadt unterwegs seid. Da sind 50 erlaubt und der steht so ein bisschen versteckt unter einem Reklameschild. Kann man erstmal gar nicht so richtig gut erkennen. Hat uns auch der Olli aus Mombach gemeldet. Vielen Dank fürs Bescheid geben, Olli. Dann ein blauer Caddy macht Bilder auf der Koblenzer Straße Richtung Lerchenberg, kurz vor der Feuerwehr. Sind 50 erlaubt. Sonja aus Gonsenheim und Kevin aus Hartenberg-Münchfeld. Vielen Dank an dich fürs Melden. Dann ein Enforcement-Blitzer auf der A671, Mainz Richtung Wiesbaden, kurz hinter Mainz-Spitzdreieck, unter einer Brücke, rechte Seite. Da sind 100 erlaubt. Markus aus der Neustadt hat's gesehen und gemeldet. Vielen Dank fürs Bescheid geben. Und noch ein weiterer steht auf der Geschwister-Scholl-Straße stadtauswärts auf einer Grünfläche drauf, sind 50 erlaubt. Außerdem die graue Blitzersäule macht Bilder auf der A60 Richtung Rüsselsheim, kurz hinter der Ausfahrt Weisenau. Hier sind 100 in der Spitze erlaubt.
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0: Und nach Sheryl Crow mit All I Wanna Do und Christopher Randy, Good Old Days, verraten wir euch auch, wie die Sterne heute stehen. Unser Antenne Mainz Horoskop für diesen Dienstag. Schön, dass ihr dabei seid, ihr Lieben.
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1: Dienstagabend, ein Glas Wein in der Hand und der Rhein direkt vor euch. Klingt gut, oder? Ja, dann schaut doch heute Abend beim Afterwork vom Weinsalon Rheinhessen mal vorbei. Wie jeden ersten und dritten Dienstag von April bis September gibt's an der Rheinpromenade neben dem Hilton guten rheinhessischen Wein, leckeres Streetfood von Blue Food aus Oppenheim und entspannte Feierabendstimmung. Los geht's um 17 Uhr und gefeiert wird bis 22 Uhr. Habt ihr Lust auf einen besonderen Konzertabend? Dann schaut heute um 19 Uhr in der St. Bonifatskirche vorbei. Der italienische Organist Francesco Cardelli bringt die große Orgel zum Klingen mit klangvollen Kompositionen großer europäischer Meister und feinen Improvisationen. Ein Konzert voller Gänsehautmomente in einer ganz besonderen Atmosphäre erwartet euch. Der Eintritt ist frei. Oder darf's lieber Theater unter freiem Himmel sein? Ja, im Rahmen von Mainz lebt auf seinen Plätzen kommt heute die Kulturinitiative Blumen aus Frankfurt auf den Mainzer Markt. Freut euch auf einen spannenden Mix aus Theater, Musik und Poesie, der verschiedene Kulturen zusammenbringt und eine fantasievolle Geschichte über eine starre Welt und ihr Erwachen erzählt. Los geht's um 19 Uhr auf dem Markt. Der Eintritt ist frei, also einfach vorbeikommen und einen schönen Sommerabend mitten in unserer wunderschönen Mainzer Innenstadt genießen. Wir wünschen euch schon jetzt viel Spaß dabei.

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1: Ich bin Diana Kramer. In der Union herrscht weiter Uneinigkeit über die Rentenreform. Der Widerstand gegen das geplante Ende der Rente mit 63 wächst. 7 der insgesamt 16 Ministerpräsidenten haben sich dagegen gestellt. Unionsfraktionschef Thorsten Frey hat jetzt aber noch einmal betont, dass er keinen Spielraum für Nachbesserungen am Rentenpaket sieht.
2: Inzwischen kommt nicht mehr nur Kritik von CDU-Regierungschefs, auch kritische Stimmen aus der SPD werden lauter. Bei den Vorschlägen der Rentenkommission gäbe es mit Blick auf die Rente mit 63 eine große Ungerechtigkeit, sagt zum Beispiel Saarlands Regierungschefin Anke Rehlinger. Die zunehmende Kritik ändere aber nichts am Kurs der Regierung, betont Unionsfraktionschef Thorsten Frey. Würde man das Paket jetzt wieder aufschnüren, drohe die gesamte Reform zu scheitern. Fiona Reinhardt, Nachrichtenredaktion.
1: Angesichts der Migrationskrise in der spanischen Exklave Ceuta mit mindestens 72 Toten beraten die EU-Innenminister am Vormittag in einer Videokonferenz über die Konsequenzen. In der vergangenen Woche hatten bis zu 60.000 Menschen von Marokko aus Ceuta erreicht. Die Mehrheit der Staats- und Regierungschefs der EU kritisierte daraufhin die spanische Migrationspolitik. Spaniens Regierung warf den anderen Mitgliedsländern wiederum vor, die Krise politisch auszuschlachten. Der Energiegesamtverbrauch hier in Deutschland ist in den ersten 6 Monaten des Jahres um 1,9% gesunken. Das geht aus einer Hochrechnung der Arbeitsgemeinschaft Energiebilanzen hervor. Hauptgründe dafür sind die unverändert schwache Konjunktur und der Anstieg der Energiepreise.
3: Den hohen Ölpreis merkt man nicht nur beim Tanken. Deshalb wird, wo es geht, Energie gespart. Der Prognose zufolge sank der Verbrauch von Mineralöl im ersten Halbjahr um 8%. Bei leichtem Heizöl ging es sogar um mehr als ein Drittel nach unten. Zugelegt haben unter anderem die erneuerbaren Energien, vor allem durch ein starkes Plus bei der Windkraft. Sie haben inzwischen einen Anteil von einem guten Fünftel am Gesamtenergieverbrauch. Katrin Müller, Nachrichtenredaktion.
1: In Griechenland kämpfen Einsatzkräfte weiter gegen mehrere große Wald- und Buschbrände westlich der Hauptstadt Athen. Weitere Ortschaften und ein Industriepark mussten evakuiert werden. Auch im Nordwesten der USA, im Bundesstaat Washington, lodern 3 riesige Feuer. Die Behörden sprechen von der schlimmsten Naturkatastrophe in der Geschichte der Region.
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4: Der Blick in die Verbandsgemeinden Bodenheim, Niederolm und Rhein-Selz hier bei Antenne Mainz. Ich bin Volker Pietsch.

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Hier ist 100 Pore Hessisch bei Antenne Mainz, die Essenheimer Schluckspechte. Der Männergesangverein der Chorgemeinschaft 1846 Essenheim lädt zum vierten Weintreff in diesem Jahr ein. Am Mittwoch ist es soweit. Ab 16 Uhr geht es im Essenheimer Rathaushof los. Ausgeschenkt werden Weine von zwei Essenheimer Weingütern und dazu gibt es noch kleine rheinhessische Leckereien. Also das Ganze wird ein geselliger Nachmittag. Es geht ab 16 Uhr los. Weintreff im Rathaus in Essenheim. Am 22. August lädt die katholische Gemeinde Selztal zum Bartelfest ein. Das ist ein Samstag und das findet im Pfarrgarten in Schwabenheim statt. Um 17 Uhr beginnt der Festgottesdienst unter dem Motto Friede sei mit euch in der Kirche St. Bartholomäus. Anschließend erwartet euch ein geselliges Programm mit gemütlichem Ausklang am Abend. Für das leibliche Wohl ist auch am 22. August in Stadecken-Elsheim bestens gesorgt. 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

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Werzewisch, das ist ein rein hessischer Begriff für einen Kräuterstrauß, der traditionell rund um den 15. August gesammelt und gebunden wird. Ein alter Brauch zu Maria Himmelfahrt. Und auch Maria 2.0 Niederolm greift diesen Brauch wieder auf und lädt am Samstag, den 8. August, von 10 bis 12 Uhr zum gemeinsamen Sammeln entlang der Selz ein. Treffpunkt ist das Rheinhessentor am Parkplatz Friedhof. Zum Abschluss werden die fertigen Sträuße gesegnet. Mitbringen solltet ihr eine Gartenschere. Mit dem Wetter sieht das, glaube ich, ganz gut aus. Um Anmeldung wird gebeten. Das könnt ihr zum Beispiel unter der Telefonnummer 0151 40 77 0106. 0151 40 77 0106. Werzwisch Kräutersträuße binden in Niederolm jetzt am Samstag. 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
1: Im Studio Katrin Brause-Zimmermann. Mit dem Ende der Sommerferien ändert die Mainzer Mobilität ab kommender Woche mehrere Fahrpläne und Linienführungen. Grund dafür ist unter anderem die Öffnung der Binger Straße nach dem Ausbau der Straßenbahnstrecke. Unter anderem fährt die Straßenbahnlinie 53 künftig durch die Binger Straße und hält am neu gebauten Haltepunkt Münsterplatz. Auch mehrere Buslinien nutzen künftig die neuen Haltestellen in der Binger Straße. Zudem ändern sich die Zeiten auf den Linien 57, 62 und 75 sowie im Spät- und Frühverkehr. Die Linie 62 bleibt in Mombach wegen Bauarbeiten umgeleitet. Die neuen Fahrpläne sind online bei der Mainzer Mobilität abrufbar. Gedruckte Fahrplan-Minis werden künftig nicht mehr angeboten. In der Großen Bleiche in Mainz wird ab heute eine neue Fernwärmeleitung verlegt. Das meldet die Mainzer Fernwärme GmbH. Dafür kommt es im Bereich Gärtnergasse-Umbach voraussichtlich bis Ende August zu Verkehrsbehinderungen. Während der Bauarbeiten wird die Große Bleiche auf Höhe der Baustelle zur Einbahnstraße. Der Verkehr Richtung Binger Straße wird einspurig an der Baustelle vorbeigeführt. Zudem sind einzelne Abbiegemöglichkeiten, unter anderem von der Großen Bleiche in die Große Langgasse, vorübergehend nicht möglich. Für rund 6.000 Beschäftigte in der Sicherheitsbranche in Rheinland-Pfalz gilt künftig ein verbindlicher Tarifvertrag. Das hat das Arbeitsministerium in Mainz mitgeteilt. Arbeitsministerin Sabine Betzing-Lichtentäler hat den Tarifvertrag für Sicherheitsdienstleistungen für allgemein verbindlich erklärt. Damit haben auch Beschäftigte, die bisher nicht tarifgebunden waren, Anspruch auf die festgelegten Mindestlöhne. Die Stundenlöhne steigen rückwirkend zum 1. Januar 2026 und liegen künftig zwischen rund 15 und 20 Euro. Auch die Ausbildungsvergütung steigt. Der Antrag auf die allgemeinverbindliche Erklärung kam gemeinsam vom Bundesverband der Sicherheitswirtschaft, der Landesgruppe Rheinland-Pfalz-Saarland und dem Verdi-Landesbezirk Rheinland-Pfalz. Der Landestarifausschuss hat die Erklärung anschließend empfohlen. Die Generalstaatsanwaltschaft Frankfurt am Main hat Anklage gegen den mutmaßlichen Betreiber des abgeschalteten Darknet-Marktplatzes Archetype Market erhoben. Das hat das BKA in Wiesbaden mitgeteilt. Die Plattform ist im Juni 2025 abgeschaltet worden und soll damals zu den weltweit größten Handelsplätzen für illegale Drogen, Cannabisprodukte und weitere verbotene Stoffe gehört haben. Ermittler gehen von rund 2,3 Millionen Bestellungen mit einem Umsatz von etwa 330 Millionen Euro aus. Der 31-jährige Beschuldigte soll die technische Infrastruktur der Plattform betrieben und über Gebühren an den Verkäufen verdient haben. Er sitzt seit seiner Festnahme im Juni 2025 in Untersuchungshaft. Über die Eröffnung des Hauptverfahrens entscheidet nun das Landgericht Frankfurt. Es gilt die Unschuldsvermutung. Der Stadtsportverband Mainz bringt ein eigenes Sportbierglas heraus. Das hat der Verband mitgeteilt. Vorgestellt wird das neue Glas Mitte November beim Abend des Mainzer Sports. Dort wird das Mainzer Sportbier auch erstmals aus dem neuen Glas ausgeschenkt. Das Design verbindet verschiedene Sportarten mit bekannten Mainzer Wahrzeichen und soll die Vielfalt des Sports in der Landeshauptstadt zeigen. Das Sportbierglas kann ab sofort über den Stadtsportverband Mainz vorbestellt werden. Mit dem Erlös soll die Arbeit des Verbandes und damit der Sport in Mainz unterstützt werden.
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2: Der Blick in die Verbandsgemeinden Bodenheim, Niederolm und Rhein-Selz hier bei Antenne Mainz.

0: 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Die AWO Oberolm lädt jetzt am Mittwoch um 15 Uhr zum Spielenachmittag in die AWO-Begegnungsstätte in der alten Schule ein. Mitglieder und Gäste sind herzlich willkommen. Dann heißt es gemeinsam spielen und den Nachmittag in netter Runde verbringen. Beim TV Oberolm geht es jetzt nach den Sommerferien wieder los. Ab dem 10. August startet ein abwechslungsreiches Kursprogramm. Für alle, die etwas für ihre Gesundheit tun wollen oder einfach Freude an gemeinsamer Bewegung haben, ist etwas dabei. Von Männer-Yoga über Pilates und Langhanteltraining bis zu Zumba und Line-Dance ist alles dabei. Die Kurse werden von qualifizierten Übungsleiterinnen geleitet und richten sich an Einsteiger wie auch an Fortgeschrittene. Auch Nichtmitglieder können gegen eine Kursgebühr teilnehmen. Infos bekommt ihr beim TV Oberolm. 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

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Eine Marienfigur kehrt zurück in Kleinwinternheim. Die Figur wird am Sonntag um 10 Uhr im Rahmen eines Gottesdienstes in den Kleinwinternheimer Weinbergen feierlich eingeweiht. Die Figur war Ende März schwer beschädigt worden und dank der Unterstützung zahlreicher Spenderinnen und Spender konnte sie nun aufwendig wiederhergestellt werden. Die Pfarrei St. Andreas dankt allen, die durch ihre Spende und die Anteilnahme geholfen haben. Und jetzt kommt entsprechend die Figur wieder zurück in die Weinberge, jetzt am Sonntag um 10 Uhr. Und alle, die nächste Woche etwas in der Verbandsgemeindeverwaltung Niederolm zu tun haben, da gibt es die Nachricht, dass diese wegen einer internen Veranstaltung geschlossen hat. Das Rathaus ist an diesem Tag, also am kommenden Montag, für den Publikumsverkehr nicht zugänglich. Termine im Bürgerbüro können dann nicht wahrgenommen werden. Auch die Ausgabe der Schulbuch-Lernmittelpakete entfällt an diesem Tag. Die Kita Löwenzahn und das Rhein-Hessen-Bad bleiben jedoch geöffnet. Ab Dienstag ist dann wieder alles ganz normal und die Verwaltung wie gewohnt erreichbar. Und ebenfalls Sommerpause ist gerade im Jugendheim. Das Gemeindebüro ist noch bis Freitag, den 14. August geschlossen. 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
1: Dienstagabend, ein Glas Wein in der Hand und der Rhein direkt vor euch. Klingt gut, oder? Ja, dann schaut doch heute Abend beim Afterwork vom Weinsalon Rheinhessen mal vorbei. Wie jeden ersten und dritten Dienstag von April bis September gibt's an der Rheinpromenade neben dem Hilton guten rheinhessischen Wein, leckeres Streetfood von Blue Food aus Oppenheim und entspannte Feierabendstimmung. Los geht's um 17 Uhr und gefeiert wird bis 22 Uhr. Habt ihr Lust auf einen besonderen Konzertabend? Dann schaut heute um 19 Uhr in der St. Bonifatskirche vorbei. Der italienische Organist Francesco Cardelli bringt die große Orgel zum Klingen mit klangvollen Kompositionen großer europäischer Meister und feinen Improvisationen. Ein Konzert voller Gänsehautmomente in einer ganz besonderen Atmosphäre erwartet euch. Der Eintritt ist frei. Oder darf's lieber Theater unter freiem Himmel sein? Ja, im Rahmen von Mainz lebt auf seinen Plätzen kommt heute die Kulturinitiative Blumen aus Frankfurt auf den Mainzer Markt. Freut euch auf einen spannenden Mix aus Theater, Musik und Poesie, der verschiedene Kulturen zusammenbringt und eine fantasievolle Geschichte über eine starre Welt und ihr Erwachen erzählt. Los geht's um 19 Uhr auf dem Markt. Der Eintritt ist frei, also einfach vorbeikommen und einen schönen Sommerabend mitten in unserer wunderschönen Mainzer Innenstadt genießen. Wir wünschen euch schon jetzt viel Spaß dabei.

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1: Ich bin Diana Kramer. Angesichts der Migrationskrise in der spanischen Exklave Ceuta mit mindestens 72 Toten beraten die EU-Innenminister heute über die Lage und Konsequenzen. Der CSU-Europapolitiker und Chef der Europäischen Volkspartei Manfred Weber forderte Spaniens Regierung in der Bild zu einer Kehrtwende in der Migrationspolitik auf.
2: Nach dem Massenandrang in Ceuta wollen die EU-Innenminister unter anderem über einen besseren Schutz der Außengrenzen beraten. EVP-Chef Weber wirft Spanien Alleingänge vor und sieht die linke Regierung von Premier Sanchez isoliert. In der vergangenen Woche hatten zeitweise bis zu 60.000 Menschen von Marokko aus die spanische Exklave erreicht. Spaniens Regierung betont aber, der größte Teil der Migranten sei nach Marokko zurückgekehrt. Sie wirft den anderen EU-Staaten vor, die Krise politisch auszuschlachten. Katrin Müller, Nachrichtenredaktion.
1: FDP-Generalsekretär Martin Hagen hat der Bundesregierung mangelndes Durchsetzungsvermögen und Ideenlosigkeit in der Rentenpolitik vorgeworfen. Schwarz-Rot habe weder die Kraft, die Vorschläge der Rentenkommission 1:1 umzusetzen, noch das politische Vermögen oder den Mut, sinnvolle Alternativen zu einzelnen Ideen zu entwickeln, sagte Hagen der dpa. Die Kommission hatte unter anderem die Abschaffung der abschlagsfreien Rente nach 45 Beitragsjahren vorgeschlagen. Dagegen protestieren vor allem die Regierung Chefs der ostdeutschen Bundesländer. Der tödliche Anschlag beim Berliner CSD wirft noch immer Fragen auf, unter anderem zum genauen Ablauf. Heute informiert Innenminister Alexander Dobrindt den Innenausschuss des Bundestags über den Stand der Ermittlungen.
3: Was ist da schiefgelaufen, fragt sich nicht nur die queere Community. Die Behörden hatten schließlich den mutmaßlichen Täter auf dem Schirm als islamistischen Gefährder. Er wurde auch überwacht, war aber auf freiem Fuß, weil ein Urteil noch nicht rechtskräftig war. Bei der Terrorfahrt mit einem Auto war eine Frau gestorben, viele Menschen wurden verletzt. Der Attentäter selbst konnte zunächst fliehen, wurde dann aber später von Polizisten erschossen. Claudia Wächter, Nachrichtenredaktion.
1: Bahnreisen waren für Fahrgäste auch im Juli eine echte Geduldsprobe. Nur gerade mal gut 52% aller Fernzüge waren ohne Verspätungen unterwegs. Die Gründe sind laut Bahn eine kontinuierliche Zunahme von Anlagenstörungen und weiterhin zahlreiche Baustellen.
4: Das waren die Nachrichten und wir schauen uns jetzt mal das Wetter an. Das sieht heute nämlich richtig gut aus. Das wird ein schöner Sommertag heute hier, dieser Dienstag bei uns im Antenne Mainzland. Sonne und Wolken wechseln sich ab. Dazu bleibt es trocken und die Temperaturen, die klettern bis auf 35 Grad in der Spitze. Morgen werden dann nochmal 34 Grad erreicht und ab Donnerstag wird es dann mit rund 29 Grad auch temperaturtechnisch ein bisschen angenehmer.
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4: Aktuell ist alles gut auf den Straßen. Ich habe hier keine Meldungen auf dem Schirm. Wünsche euch eine gute und sichere Fahrt, wenn ihr unterwegs seid. Lasst euch nicht blitzen. In Mombach zum Beispiel steht einer, und zwar wenn man aus dem Mombacher Kreisel in Richtung Innenstadt fährt. Da sind 50 erlaubt unter einem Reklameschild. Erstmal gar nicht so gut zu erkennen. Bitte aufpassen. Sandra aus Hechtsheim und Olli aus Mombach, danke euch fürs Melden. Dann ein blauer Caddy steht auf der Koblenzer Straße Richtung Lerchenberg, kurz vor der Feuerwehr und macht teure Bilder. Da sind 50 erlaubt. Enforcement-Blitzer haben wir einen auf der A6 Mainz Richtung Wiesbaden, kurz hinter dem Mainz-Spitzdreieck, unter einer Brücke auf der rechten Seite, da steht der Anhänger. Hier sind 100 erlaubt. Markus aus der Neustadt, vielen Dank fürs Melden. Dann ein weiterer auf der Geschwister-Scholl-Straße, stadtauswärts auf einer Grünfläche, da sind 50 erlaubt. Und die Blitzersäule, auch die steht noch auf der A60 Richtung Rüsselsheim, kurz hinter der Ausfahrt Weisenau. Hier dürft ihr 100 in der Spitze fahren. Und wenn ihr noch irgendwas entdeckt habt, Staus oder Blitzer seht, sagt uns gern Bescheid. Ruft uns an oder schickt uns eine WhatsApp ins Studio unter Mainz 304 3441. Und wenn ihr mit den Öffis fahrt, denkt bitte ans gültige Ticket. Es wird verstärkt kontrolliert, zum Beispiel in der Buslinie 62 zwischen Gonsenheim-Josef-Ludwig-Platz und dem Friedrich-Ebert-Platz in Weisenau.
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1: Wir beginnen mit einer Frage. Warum wird bei uns in Mainz eigentlich das Leitungswasser teilweise im Dialekt als Kranewasser bezeichnet, obwohl es ja aus einem Wasserhahn und nicht aus einem Kran kommt? Wobei manche sogar zum Wasserhahn auch Wasserkran sagen, ne? Ja, es klingt erstmal komisch, hat aber einen bestimmten Grund. Ich will es euch erklären. So wie sich der Wasserhahn auf das Tier und die Form des Halses zurückführen lässt, ist es auch beim Kran. Damit ist allerdings nicht das technische Gerät gemeint, welches durchaus auch mal Wasser verladen hat. Nein, vielmehr lässt sich der Begriff im Ursprung wieder auf ein Tier, und zwar den Kranich mit seinem langen Hals zurückführen. Das ist kein Witz. Dessen Hals ähnelt sogar viel eher der Form eines Wasserhahns, ne? Daher stammt also sowohl die Bezeichnung des Lastenkrans als auch die des Wasserkrans ab. Also, wisst ihr Bescheid? Wasserkran. Kranewasser.
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1: Mit Katrin Brause-Zimmermann. Einen schönen guten Tag. Mit dem Ende der Sommerferien ändert die Mainzer Mobilität ab kommender Woche mehrere Fahrpläne und Linienführungen. Grund dafür ist unter anderem die Öffnung der Binger Straße nach dem Ausbau der Straßenbahnstrecke. Unter anderem fährt die Straßenbahnlinie 53 künftig durch die Binger Straße und hält am neu gebauten Haltepunkt Münsterplatz. Auch mehrere Buslinien nutzen künftig die neuen Haltestellen in der Binger Straße. Zudem ändern sich die Zeiten auf den Linien 57, 62 und 75 sowie im Spät- und Frühverkehr. Die Linie 62 bleibt in Mombach wegen Bauarbeiten umgeleitet. Die neuen Fahrpläne sind online bei der Mainzer Mobilität abrufbar. Gedruckte Fahrplan-Minis werden künftig nicht mehr angeboten. Für rund 6.000 Beschäftigte in der Sicherheitsbranche in Rheinland-Pfalz gilt künftig ein verbindlicher Tarifvertrag. Das hat das Arbeitsministerium in Mainz mitgeteilt. Arbeitsministerin Sabine Betzing-Lichtentäler hat den Tarifvertrag für Sicherheitsdienstleistungen für allgemein verbindlich erklärt. Damit haben auch Beschäftigte, die bisher nicht tarifgebunden waren, Anspruch auf die festgelegten Mindestlöhne. Die Stundenlöhne steigen rückwirkend zum 1. Januar 2026 und liegen künftig zwischen rund 15 und 20 Euro. Auch die Ausbildungsvergütung steigt. Der Antrag auf die allgemeinverbindliche Erklärung kam gemeinsam vom Bundesverband der Sicherheitswirtschaft, der Landesgruppe Rheinland-Pfalz-Saarland und dem Verdi-Landesbezirk Rheinland-Pfalz. Der Landestarifausschuss hat die Erklärung anschließend empfohlen. Die Fasanerie in Wiesbaden hat eine neue Leitung. Das hat die hessische Landeshauptstadt mitgeteilt. Seit Anfang des Monats steht Bettina Gies an der Spitze des Tier- und Pflanzenparks, der zum Grünflächenamt gehört. Die 54-jährige Diplom-Geografin hat unter anderem für verschiedene Umweltbehörden gearbeitet, darunter das rheinland-pfälzische Umweltministerium. Außerdem ist sie als Dozentin beim hessischen Landesbetrieb Landwirtschaft tätig und engagiert sich im Wiesbadener Netzwerk für Bildung nachhaltiger Entwicklung. Sie freue sich auf die Arbeit mit dem Team sowie die Bildungsangebote und den Artenschutz in der Fasanerie, so Bettina Gies. Auf der A60 ist es gestern Vormittag zu einem schweren Unfall zwischen einem Motorradfahrer und einem LKW gekommen. Nach Infos der Polizei Südhessen ist der 57-jährige Motorradfahrer bei Bischofsheim auf die Autobahn aufgefahren und stößt hier mit dem LKW zusammen. Trotz des Zusammenstoßes hält der LKW-Fahrer nicht an und verlässt den Unfallort in Richtung Rüsselsheim. Der Motorradfahrer wird bei dem Unfall lebensgefährlich verletzt und kommt mit einem Rettungshubschrauber in eine Klinik. Zur Klärung des genauen Unfallhergangs wurde ein Sachverständiger hinzugezogen. Die Ermittlungen dauern an. Wer Hinweise geben kann, der wird gebeten, sich bei der Polizei zu melden.
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2: Das waren die Nachrichten und wir schauen uns jetzt mal das Wetter an. Das sieht heute nämlich richtig gut aus. Das wird ein schöner Sommertag heute hier, dieser Dienstag bei uns im Antenne Mainzland. Sonne und Wolken wechseln sich ab. Dazu bleibt es trocken und die Temperaturen, die klettern bis auf 35 Grad in der Spitze. Morgen werden dann nochmal 34 Grad erreicht und ab Donnerstag wird es dann mit rund 29 Grad auch temperaturtechnisch ein bisschen angenehmer.
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2: Aktuell ist alles gut auf den Straßen. Ich habe hier keine Meldungen auf dem Schirm. Wünsche euch eine gute und sichere Fahrt, wenn ihr unterwegs seid. Lasst euch nicht blitzen. In Mombach zum Beispiel steht einer, und zwar, wenn man aus dem Mombacher Kreisel in Richtung Innenstadt fährt. Da sind 50 erlaubt unter einem Reklameschild. Erstmal gar nicht so gut zu erkennen. Bitte aufpassen. Sandra aus Hechtsheim und Olli aus Mombach, danke euch fürs Melden. Dann ein blauer Caddy steht auf der Koblenzer Straße Richtung Lerchenberg, kurz vor der Feuerwehr und macht teure Bilder. Da sind 50 erlaubt. Enforcement-Blitzer haben wir einen auf der A671 Mainz Richtung Wiesbaden, kurz hinter dem Mainz-Spitzdreieck unter einer Brücke auf der rechten Seite, da steht der Anhänger. Hier sind 100 erlaubt. Markus aus der Neustadt, vielen Dank fürs Melden. Dann ein weiterer auf der Geschwister-Scholl-Straße, stadtauswärts auf einer Grünfläche, da sind 50 erlaubt. Und die Blitzersäule, auch die steht noch auf der A60 Richtung Rüsselsheim, kurz hinter der Ausfahrt Weisenau. Hier dürft ihr 100 in der Spitze fahren. Und wenn ihr noch irgendwas entdeckt habt, Staus oder Blitzer seht, sagt uns gern Bescheid. Ruft uns an oder schickt uns eine WhatsApp ins Studio unter Mainz 304 3441.
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1: Mit unserem Weinexperten Herbert Egner. Schön, dass du da bist.
2: Hallo Eva.
1: Du hast uns heute einen ganz besonderen Wein mitgebracht. Und wenn man sich schon alleine diese Weinflasche anschaut, da sieht man ein Schloss in der Ferne. Davor Weinreben und drauf steht Schloss Westerhaus aus Ingelheim am Rhein.
2: Ja, und das Schloss gibt es tatsächlich und es wird bewohnt und bewirtschaftet von Gräfin und Graf von Schönburg.
1: Das Weingut Schloss Westerhaus blickt ja auch schon auf eine lange Tradition zurück. Das gibt es ja schon über 600 Jahre.
2: 1408 war die erste urkundliche Erwähnung dieses Weingutes und damals hieß es noch etwas anders. Hus und Ecker, Uffdämme, Wisterberge.
1: Die Geschichte geht ja weit zurück, aber wann genau hat dann die Familie von Schönburg das Weingut übernommen?
2: Die Vorfahren der Familie von Schönburg, die Familie von Opel, hat exakt 1900

0: Ja, auch die Aromen, die sich auf der Zunge widerspiegeln, die erinnern mich so an etwas Fruchtiges, voll Reifes.
1: Reifes Kernobst, Birne, Äpfel, das sind so die Primäraromen, aber auch ein bisschen Quitte im Hintergrund und das rundet das Ganze ab. Die Frische dieses Weißburgunders ist schon etwas Einzigartiges.
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1: Ich bin Diana Kramer. Die Innenminister der EU-Staaten beraten heute in einer Videokonferenz über mögliche Konsequenzen aus der Migrationskrise in der spanischen Exklave Ceuta. EVP-Chef Manfred Weber sprach mit Blick auf den Menschenandrang dort im ZDF-Morgenmagazin von einem Weckruf für Europa.
2: Die Bilder, die wir von Ceuta übers Wochenende gesehen haben, war natürlich schon ein Stück weit eine Schockwelle für Europa, weil wir einen unkontrollierten Zustand erlebt haben, weil die staatlichen Behörden nicht in der Lage waren, einen Massenansturm von 50.000 Flüchtlingen eben zu stoppen. Das darf Europa nicht mehr passieren und ich erwarte heute von den Innenministern, dass sie da gegenüber dem spanischen Kollegen Klartext reden und deutlich machen, Grenzen müssen geschützt werden.
1: Der Vorsitzende der Europäischen Volkspartei, Manfred Weber. Unionsfraktionschef Thorsten Frey sieht keinen Spielraum für Nachbesserungen am Rentenpaket wegen der wachsenden Kritik an der geplanten Abschaffung der abschlagsfreien Rente nach 45 Beitragsjahren. Im Interview mit Table Briefings betonte Frey mit Blick auf die Rentenkommission, man habe sich darauf geeinigt, die Vorschläge vollständig umzusetzen. Diese Zusage werde man einhalten. Das gelte auch für die Abschaffung der Rente mit 63. Erwerbstätige haben im vergangenen Jahr so viele Arzneimittel verschrieben bekommen wie noch nie. Das zeigt eine Auswertung der Techniker Krankenkasse. Rund 6 Millionen Erwerbstätige sind bei der größten deutschen Krankenkasse versichert und die lösten Rezepte für mehr als 34 Millionen Präparate ein.
3: Am häufigsten wurden Herz-Kreislauf-Medikamente verordnet, wie zum Beispiel Blutdrucksenker. Laut der Techniker-Krankenkasse steigen hier die verordneten Dosen schon seit 25 Jahren kontinuierlich an. Dabei bekommen Männer fast doppelt so viele Herzmedikamente verschrieben wie Frauen. Außerdem häufig verschrieben werden Präparate gegen Magen-Darm-Beschwerden, Sodbrennen und Mittel für das Nervensystem wie Antidepressiva. Fiona Reinhardt, Nachrichtenredaktion.
1: Bei den großen Bränden in Griechenland zeichnet sich leichte Entspannung ab. Die griechische Feuerwehr hat die Brandherde westlich von Athen weitgehend unter Kontrolle gebracht. Entwarnung gibt es aber weiterhin nicht. Im Laufe des Tages sollen erneut bis zu 30 Löschhubschrauber und Flugzeuge zum Einsatz kommen. Das Militär unterstützt die Einsatzkräfte mit schwerem Räumgerät, um schützende Schneisen zu schlagen.
4: Vielen lieben Dank für die Infos aus Deutschland und der Welt.
5: Und in der nächsten halben Stunde, also um 12.30 Uhr, gibt's dann unsere Schlagzeilen mit Robert Schäfer.
4: Schauen wir raus auf das Wetter bei uns im Antenne Mainzland und es ist richtig heiß, oder liebe Eva Maria?
5: Oh ja, die Sonne, die gibt heute wieder alles und ihr habt es wahrscheinlich heute Nacht auch alle mitbekommen. Da waren ja einige Unwetter am Start. Es hat ja richtig runtergedonnert, geblitzt und auch geregnet. Falls ihr heute Nacht nicht so gut geschlafen habt, ne?
4: Daran hat es gelegen.
5: So sieht's aus, aber heute am Nachmittag, da sieht's eher recht freundlich aus, aber richtig heiß. Denn der Deutsche Wetterdienst, der warnt heute auch wieder vor extremer Hitze. Und da solltet ihr euch auf jeden Fall schützen, ein bisschen langsamer machen.
4: Genügend trinken, haltet euch im Schatten auf, nicht zu viel in der prallen Sonne unterwegs sein und denkt auch an eure Mitmenschen. Vielleicht könnt ihr da auch mal nach denen schauen, wenn ihr Zeit und Lust habt.
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4: Dann schauen wir doch mal raus auf die Straßen bei uns im Antenne Mainzland. Eine aktuelle Meldung haben wir da für euch.
5: Ja, von der B43, von der Kostheimer Landstraße, Darmstädter Landstraße, Wiesbaden Richtung Rüsselsheim, zwischen am Mainzer Weg und der Pestalozzi-Straße. Dichter Verkehr, hier solltet ihr bis zu 10 Minütchen mehr einplanen. Aber sonst sieht es relativ gut aus.
4: Wir wünschen euch allen eine gute und sichere Fahrt.
5: Kommt gut an euer Ziel.
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4: Blitzermeldungen haben wir aber einige für euch. Wir starten mal mit einem mobilen Blitzer, der steht hier bei uns in Mombach. Wenn man aus dem Mombacher Kreisel in Richtung Innenstadt fährt, 50 sind erlaubt, da steht er unter so einem Reklameschild, wenn er da vorbeikommt. Lieben Dank an die Sandra aus Hechtsheim und den Olli aus Mombach fürs Melden.
5: Dann findet ihr den blauen Caddy auf der Koblenzer Straße. Richtung Lerchenberg wird geblitzt, kurz vor der Feuerwehr. Hier sind maximal 50 erlaubt. Danke an den Kevin aus Hartenberg-Münchfeld fürs Melden.
4: Und dann haben wir noch einen Enforcement-Blitzer auf der A671
5: Mainz Richtung Wiesbaden. Kurz hinter dem Main-Spitzdreieck unter einer Brücke auf der rechten Seite. Hier dürft ihr maximal 100 fahren. Danke an den Markus aus der Neustadt.
6: Einen weiteren Enforcement-Blitzer findet ihr auf der Geschwister-Scholl-Straße. Hier wird statt auswärts geblitzt. Und hier sind maximal 50 km/h erlaubt.
5: Und dann natürlich darf sie nicht fehlen zum Schluss. Unsere Blitzersäule auf der A60 in Richtung Rüsselsheim. Kurz hinter der Ausfahrt Weisenau. Hier sind maximal 100 erlaubt.
6: Genau, Fuß vom Gas, sonst gibt es teure Fotos. Und wenn ihr da draußen noch einen weiteren Blitzer seht, dann klingelt doch gerne durch unter der euch bekannten Nummer. Sie lautet Mainz
5: 304
6: 3441.
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5: Wenn ihr heute mit den öffentlichen Verkehrsmitteln unterwegs seid, bitte denkt an euer gültiges Ticket, denn es wird verstärkt kontrolliert in der Buslinie 33. Die fährt von der Winterstraße Mainz-Kostheim Richtung Tierpark Fasanerie nach Wiesbaden.
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1: Dienstagabend, ein Glas Wein in der Hand und der Rhein direkt vor euch. Klingt gut, oder? Ja, dann schaut doch heute Abend beim Afterwork vom Weinsalon Rheinhessen mal vorbei. Wie jeden ersten und dritten Dienstag von April bis September gibt's an der Rheinpromenade neben dem Hilton guten rheinhessischen Wein, leckeres Streetfood von Blue Food aus Oppenheim und entspannte Feierabendstimmung. Los geht's um 17 Uhr und gefeiert wird bis 22 Uhr. Habt ihr Lust auf einen besonderen Konzertabend? Dann schaut heute um 19 Uhr in der St. Bonifatskirche vorbei. Der italienische Organist Francesco Cardelli bringt die große Orgel zum Klingen mit klangvollen Kompositionen großer europäischer Meister und feinen Improvisationen. Ein Konzert voller Gänsehautmomente in einer ganz besonderen Atmosphäre erwartet euch. Der Eintritt ist frei. Oder darf's lieber Theater unter freiem Himmel sein? Ja, im Rahmen von Mainz lebt auf seinen Plätzen kommt heute die Kulturinitiative Blumen aus Frankfurt auf den Mainzer Markt. Freut euch auf einen spannenden Mix aus Theater, Musik und Poesie, der verschiedene Kulturen zusammenbringt und eine fantasievolle Geschichte über eine starre Welt und ihr Erwachen erzählt. Los geht's um 19 Uhr auf dem Markt. Der Eintritt ist frei, also einfach vorbeikommen und einen schönen Sommerabend mitten in unserer wunderschönen Mainzer Innenstadt genießen. Wir wünschen euch schon jetzt viel Spaß dabei.

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1: Mit Katrin Brause-Zimmermann. Einen schönen guten Tag. In der Großen Bleiche in Mainz wird ab heute eine neue Fernwärmeleitung verlegt. Das meldet die Mainzer Fernwärme GmbH. Dafür kommt es im Bereich Gärtnergasse-Umbach voraussichtlich bis Ende August zu Verkehrsbehinderungen. Während der Bauarbeiten wird die Große Bleiche auf Höhe der Baustelle zur Einbahnstraße. Der Verkehr Richtung Binger Straße wird einspurig an der Baustelle vorbeigeführt. Zudem sind einzelne Abbiegemöglichkeiten, unter anderem von der Großen Bleiche in die Große Langgasse, vorübergehend nicht möglich. Der Stadtsportverband Mainz bringt ein eigenes Sportbierglas heraus. Das hat der Verband mitgeteilt. Vorgestellt wird das neue Glas Mitte November beim Abend des Mainzer Sports. Dort wird das Mainzer Sportbier auch erstmals aus dem neuen Glas ausgeschenkt. Das Design verbindet verschiedene Sportarten mit bekannten Mainzer Wahrzeichen und soll die Vielfalt des Sports in der Landeshauptstadt zeigen. Das Sportbierglas kann ab sofort über den Stadtsportverband Mainz vorbestellt werden. Mit dem Erlös soll die Arbeit des Verbandes und damit der Sport in Mainz unterstützt werden. Das hessische Forstministerium hat die zweithöchste Alarmstufe für die Forstverwaltung im Land ausgerufen. Das hat das Landwirtschaftsministerium in Wiesbaden mitgeteilt. Die lokal aufgetretenen Niederschläge hätten demnach zu keiner anhaltenden Entspannung der Waldbrandgefahr in Hessen geführt. Nach den vorläufigen Daten des Deutschen Wetterdienstes hat es im Juli im Land einen historischen Tiefstand an Niederschlag gegeben. Seit Jahresbeginn ist es zu rund 100 Waldbränden mit einer Fläche von 23 Fußballfeldern gekommen. Mit dem Ausrufen der zweithöchsten Warnstufe sollen besonders gefährdete Waldbereiche verstärkt überwacht werden. Daher kann es auch zu Schließungen von Grillplätzen, Waldwegen sowie Waldflächen kommen. Die Schriftstellerin, Regisseurin und Tänzerin Judith Kuckert erhält den Literaturpreis der Landeshauptstadt Wiesbaden 2026. Die Jury würdigt vor allem ihr Zusammenspiel von Literatur und Tanz sowie ihre besondere Art, Geschichten über verschiedene künstlerische Ausdrucksformen zu erzählen. Besonders hervorgehoben wird ihr aktuelles Werk »Die Welt zwischen den Nachrichten«, in dem Kuckert Nachkriegsgeschichte und Künstlerinnenbiografie miteinander verknüpft. Die Künstlerin hat zahlreiche Romane, Hörspiele und Theaterstücke veröffentlicht und wurde bereits mehrfach ausgezeichnet. Die Preisverleihung findet Mitte November im Thalhaustheater in Wiesbaden statt. Dort gibt die Autorin dann noch Einblicke in ihr Werk. Ein 15-Jähriger ist gestern mit einem E-Scooter mit 70 km/h vor der Polizei geflüchtet. Der E-Scooter ist den Beamten der Polizei gestern Abend gegen 22.15 Uhr in der Nackstraße aufgefallen, da er kein Kennzeichen hatte. Die Beamten wollen den Fahrer anhalten und kontrollieren. Doch dieser gibt Gas und flüchtet mit 70 km/h vor der Streife. Dabei fährt er in der Bobstraße Kaiserstraße auch über eine rote Ampel. Durch ein kleines Schlagloch kommt der 15-Jährige zu Fall. Der E-Scooter rammt dabei zwei geparkte Autos. Als der Jugendliche zu Fuß flüchten will, kann er von der Polizei gestoppt werden. Die Fahrerlaubnisbehörden werden jetzt über das Verhalten des Jugendlichen in Kenntnis gesetzt. Die Polizei appelliert in diesem Zusammenhang, immer mit einem gültigen Kennzeichen, einem Helm und nur alleine auf einem E-Scooter zu fahren.
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1: Schauen wir raus auf das Wetter bei uns im Antenne Mainzland und es ist richtig heiß, oder liebe Eva Maria?
2: Oh ja, die Sonne, die gibt heute wieder alles und ihr habt es wahrscheinlich heute Nacht auch alle mitbekommen. Da waren ja einige Unwetter am Start. Es hat ja richtig runtergedonnert, geblitzt und auch geregnet. Falls ihr heute Nacht nicht so gut geschlafen habt, ne?
1: Daran hat es gelegen.
2: So sieht's aus, aber heute am Nachmittag, da sieht es eher recht freundlich aus, aber richtig heiß. Denn der Deutsche Wetterdienst, der warnt heute auch wieder vor extremer Hitze. Und da solltet ihr euch auf jeden Fall schützen, ein bisschen langsamer machen.
1: Genügend trinken, haltet euch im Schatten auf, nicht zu viel in der prallen Sonne unterwegs sein und denkt auch an eure Mitmenschen. Vielleicht könnt ihr da auch mal nach denen schauen, wenn ihr Zeit und Lust habt.
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1: Dann schauen wir doch mal raus auf die Straßen bei uns im Antenne Mainzland. Eine aktuelle Meldung haben wir da für euch.
2: Ja, von der B43, von der Kostheimer Landstraße, Darmstädter Landstraße, Wiesbaden Richtung Rüsselsheim, zwischen am Mainzer Weg und der Pestalozzi-Straße. Dichter Verkehr, hier solltet ihr bis zu 10 Minütchen mehr einplanen. Aber sonst sieht es relativ gut aus.
1: Wir wünschen euch allen eine gute und sichere Fahrt.
2: Kommt gut an euer Ziel.
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1: Blitzermeldungen haben wir aber einige für euch. Wir starten mal mit einem mobilen Blitzer, der steht hier bei uns in Mombach. Wenn man aus dem Mombacher Kreisel in Richtung Innenstadt fährt, 50 sind erlaubt, da steht er unter so einem Reklameschild, wenn er da vorbeikommt. Lieben Dank an die Sandra aus Hechtsheim und den Olli aus Mombach fürs Melden.
2: Dann findet ihr den blauen Caddy auf der Koblenzer Straße. Richtung Lerchenberg wird geblitzt, kurz vor der Feuerwehr. Hier sind maximal 50 erlaubt. Danke an den Kevin aus Hartenberg-Münchfeld fürs Melden.
1: Und dann haben wir noch einen Enforcement-Blitzer auf der A671 Mainz Richtung Wiesbaden. Kurz hinter dem Mainz-Spitz-Dreieck unter einer Brücke auf der rechten Seite. Hier dürft ihr maximal 100 fahren. Danke an den Markus aus der Neustadt.
2: Einen weiteren Enforcement-Blitzer findet ihr auf der Geschwister-Scholl-Straße. Hier wird stadtauswärts geblitzt und hier sind maximal 50 km/h erlaubt.
1: Und dann natürlich darf sie nicht fehlen zum Schluss, unsere Blitzersäule auf der A60 in Richtung Rüsselsheim. Kurz hinter der Ausfahrt Weisenau. Hier sind maximal 100 erlaubt.
2: Genau, Fuß vom Gas, sonst gibt es teure Fotos. Und wenn ihr da draußen noch einen weiteren Blitzer seht, dann klingelt doch gerne durch unter der euch bekannten Nummer. Sie lautet Mainz
1: 304
2: 344
1: 1.
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1: 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Da sprechen wir jetzt mal über ein Stück Kultur. Romeo und Julia. Kennt ja fast jeder. Aber so wie die Geschichte am Wochenende in den Mainzer Kammerspielen auf die Bühne kommt, habt ihr sie wahrscheinlich noch nicht erlebt. Hinter der Inszenierung stecken Milana Weidmann und Patrick Sass von der Schauspielschule Kolibri Entertainment aus Hechtsheim. Sie fördern seit vielen Jahren schon in Mainz junge Schauspieltalente und zeigen immer wieder, was in ihnen steckt. Und das machen sie jetzt auch am Samstagabend in den Mainzer Kammerspielen. Die Vorstellung ist natürlich längst ausverkauft. Aber ein paar Plätze haben wir euch auf jeden Fall noch gesichert. Wie das Stück entstanden ist und warum gerade junge Menschen Shakespeare heute noch spannend erzählen können, darüber darf ich jetzt sprechen mit Patrick Sass, denn der besucht mich hier im Studio. Mein Lieber, schön, dass du da bist. Schönen guten Morgen.
2: Ja, wunderschönen guten Morgen.
3: Lieber Heiko.
1: Ja, und auch um diese frühe Uhrzeit schon zu uns gefunden. Das ist natürlich wirklich aller Ehren wert. Wir müssen mal so ein bisschen drüber sprechen. Ihr arbeitet ja jeden Tag mit Kindern und Jugendlichen. Ich habe es eben gerade schon kurz angeschnitten. Woran merkt ihr denn im Probenprozess, jetzt entsteht da nicht mehr nur ein Theaterstück, jetzt wächst da wirklich auch ein Ensemble zusammen. Eine richtige Gruppe bildet sich da.
2: Ja, ich sag mal so, die Kinder, die sind extrem motiviert und die kommen schon mit Ehrgeiz, ich wollte jetzt gerade sagen, ans Set, zum Theater, zu den Proben.
1: Ja.
2: Und wir haben vorher große Ansagen gemacht, viel trinken, viel essen, gerade bei der Hitze, und das halten die ein. Wir kommen in den Hof gefahren und die wärmen sich quasi schon auf. Also die meisten sind schon eine halbe Stunde früher da als geplant und da merkt man schon die Motivation und dass sie wirklich Gas geben wollen und da was richtig Schönes auf die Bühne bringen möchten.
1: Sehr schön. Romeo und Julia, das ist ja ein echter Klassiker, kann man sagen. Was war euch denn wichtig, damit sich auch ein heutiges Publikum, würde ich jetzt mal sagen, gerade hier in Mainz darin wiederfindet, in diesem Stück?
2: Naja, ich sag mal, die Liebe, ja, selbstverständlich die Nächstenliebe. Wir haben auch etwas anders da besetzt dieses Mal. Ein Mercutio spielt dieses Mal eine Frau und Co. Wir haben querbeet durcheinander besetzt, was aber auch toll ist, weil die echt einen super Job machen. Ich finde, das ist definitiv, dass es in Mainz natürlich geprobt wird, dass wir in den Kammerspielen sind am Ende. Das ist natürlich die große Motivation bei den Kindern, weil Kammerspiele ist schon eine ganz große Nummer in Mainz, da mal oben zu stehen. Und das, glaube ich, da finden die sich auf jeden Fall wieder.
1: Jetzt denken ja viele bei so einer Schauspielschule zuerst an Unterricht. Ihr bringt aber regelmäßig auch große Produktionen auf die Bühne, muss man sagen, auch in den vergangenen Jahren schon. Was lernen jetzt diese jungen Darsteller bei euch bei so einem Projekt, dass man im Unterricht gar nicht alleine vermitteln kann?
2: Also erstmal das Teamwork, das ist ganz wichtig. Also alle, die bei uns in der Schule sind, sind wie eine Familie zusammengewachsen, die ganzen Schüler. Jeder pusht jeden. Wenn der eine keine Wasserflasche hat, hat der andere zwei dabei und gibt eine ab.
1: Und sehr schön. Ja, es klingt so einfach, aber es ist ja so, ne?
2: Es ist so, es ist so. Ja, die wachsen wirklich in diesen drei Wochen, wo wir dieses Camp machen, so eng zusammen. Und das haben wir bei den letzten Camps auch

0: Schon gesehen, das zieht sich über Jahre, schon fast Jahrzehnte, haben wir schon Kinder mit dabei, die jetzt mittlerweile schon über 20 sind. Mhm. Und das schweißt einfach zusammen und man merkt einfach diese Dynamik im Spiel und im Privaten miteinander. Das ist schon sehr schön von außen zu betrachten.
1: Jetzt haben wir ja auch schon häufiger drüber gesprochen und ich muss ganz ehrlich sagen, Kolibri Entertainment ist ja inzwischen auch vielen Mainzern ein Begriff geworden. Gibt es da einen Moment aus den Proben oder den vergangenen Produktionen, bei dem ihr gedacht habt, das ist das, genau dafür machen wir das hier?
0: Das Witzige an der ganzen Sache ist, dieser Moment kommt immer wieder aufs Neue. Wir denken immer, das ist der Moment, das ist jetzt der Film, das Theaterstück, was wir auf die Bühne gebracht haben. Besser können wir es nicht.
1: Ja.
0: Wir sagen auch, machen wir das nochmal, so einen großen Aufwand. Wir machen es trotzdem jedes Jahr wieder und es wird jedes Jahr besser. Also wir tun immer eine Schippe obendrauf legen und das spiegelt sich natürlich auch bei den Teilnehmern wieder.
1: Also wir dürfen uns schon freuen auf den Samstag und du darfst natürlich auch gerne noch mal so ein bisschen was zur Organisation erzählen, was das natürlich auch für euch als Schauspielschule bedeutet. Ihr seid da auch immer wieder auf Unterstützung angewiesen und die bekommt ihr zum Glück hier auch in der Stadt, ne?
0: Ja, zum Glück von der Julia Barth vom Favorite Parkhotel.
1: Schöne Grüße, ja.
0: Schöne Grüße, die unterstützt uns wirklich an allen Ecken und Kanten mit Unterkunft und Co. Und ohne das Hotel hätten wir tatsächlich das Camp auch nicht machen können, weil wir kommen ja aus Aschaffenburg und jeden Tag 3 Wochen am Stück runterfahren, da bist du pleite bei den aktuellen Spritpreisen.
1: Aber auf jeden Fall schön, dass ihr das für Mainz und für die Stadt hier auch macht.
0: Ist ja auch wichtig, weil Mainz ist ja die schönste Stadt der Welt.
1: Tja, richtig, genau. Patrick, vielen lieben Dank für deinen Besuch und euch natürlich auch ganz viel Erfolg für die Aufführungen am Wochenende in den Mainzer Kammerspielen. Und wer jetzt Lust bekommen hat, ein paar Plätze können wir euch auf jeden Fall noch ermöglichen. Macht also einfach mit und ruft uns an. Schreibt uns per WhatsApp ins Studio. Stichwort Romeo und Julia. Und mit ein bisschen Glück seid ihr am Wochenende dabei in den Mainzer Kammerspielen. Samstagabend, 18:30 Uhr. Lasst euch das nicht entgehen.

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2: Die europäischen Börsen bleiben zur Mittagszeit auf Erfolgskurs. Der DAX liegt aktuell rund 0,5% im Plus, der Eurostoxx 50 entwickelt sich ähnlich. Nach dem gestrigen Rekordschluss über der Marke von 26.000 Punkten kann der deutsche Leitindex damit weiter zulegen. Die gute Stimmung wird weiterhin von den sinkenden Ölpreisen, den Hoffnungen auf eine Entspannung im Nahen Osten und den positiven Vorgaben aus den USA getragen. Im Mittelpunkt steht heute vor allem die laufende Berichtssaison. Zahlreiche Unternehmen veröffentlichen ihre Quartalszahlen und geben damit Hinweise darauf, wie robust die Konjunktur trotz der bestehenden Unsicherheiten ist. Insgesamt bleibt die Stimmung an den europäischen Märkten freundlich. Nach dem starken Lauf der vergangenen Tage zeigt sich der Handel am Mittag jedoch etwas ruhiger.
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1: Ich bin Diana Kramer. Ostregierungschefs, SPD-Politiker, CDU-Arbeitnehmerflügel. Die Kritik an einem möglichen Aus der abschlagsfreien Rente nach 45 Beitragsjahren greift um sich. Unionsfraktionschef Thorsten Frey hält aber daran fest, dass das Rentenpaket genauso umgesetzt werden sollte, wie von einer Kommission vorgeschlagen. Er sagte im Frühstart bei NTV:
2: Ich glaube, das wäre eine große Gefahr, wenn man das täte, weil natürlich ganz viele ums Eck kommen und sagen, sie haben da einen einzigen Punkt, der Rest ist ja in Ordnung. Nur wenn das ganz unterschiedliche Gruppen sind, dann sind es am Ende eben doch wieder viele Einzelpunkte, die das Gesamtwerk ins Wanken bringen können.
1: Unionsfraktionschef Thorsten Frey. Gegen die Abschaffung der Rente mit 63 sind in erster Linie die Ministerpräsidenten der ostdeutschen Bundesländer. Nach dem Massenansturm von Migranten in der spanischen Exklave Ceuta beraten die EU-Innenminister heute in einer Videokonferenz über die Konsequenzen. Die spanische Regierung weist Vorwürfe zurück, sie habe Warnungen des Geheimdienstes vor einer Massenankunft ignoriert und fühlt sich von den anderen EU-Mitgliedstaaten zu Unrecht kritisiert.
3: Das Schlüsselwort in der Debatte der EU-Innenminister heißt Solidarität. Spaniens Regierung ist verbittert, weil Madrid nach dem Ansturm auf Ceuta mehr Solidarität der anderen EU-Regierungen erwartet hätte, nicht Forderungen nach Grenzschließungen. Solidarität wird von 22 anderen EU-Regierungen ganz anders verstanden. Sie sagen, dass Spanien durch seine Migrationspolitik und Aufenthaltsversprechen die Krise mit herbeigeführt habe. Und außerdem ist da auch noch die Frage, ob das Ganze nicht ein Versuch war, die EU zu destabilisieren. Dieter Ebeling, Brüssel.
1: Reisen mit der Deutschen Bahn waren für Fahrgäste auch im Juli eine Geduldsprobe. Fast jeder zweite Fernzug war im letzten Monat unpünktlich. Als Gründe nennt die Bahn mehr Störungen und weiterhin viele Baustellen. Einige Instandhaltungsarbeiten mussten auch wegen der großen Hitze teilweise verschoben werden. Der Energiegesamtverbrauch in Deutschland ist im ersten Halbjahr laut einer Prognose der Arbeitsgemeinschaft Energiebilanzen um 1,9% gesunken. Hauptgründe dafür sind laut der AG die unverändert schwache Konjunktur und der Anstieg der Energiepreise. Der Verbrauch von Diesel ging um 6% zurück, der Absatz von leichtem Heizöl brach um mehr als ein Drittel ein.
4: Vielen Dank für die Weltnachrichten. Weitere Lokalnachrichten gibt's bei uns in einer halben Stunde. Wir schauen gemeinsam raus auf das Wetter im Antenne Mainzland. Wir haben Sommer und es ist super heiß da draußen. Wir messen 32 Grad vor unserem City-Studio. Und auch heute warnt der Deutsche Wetterdienst vor extremer Hitze. Bitte, bitte, bitte passt auf euch und eure Mitmenschen auf. Trinkt genug, sucht euch ein schattiges Plätzchen oder einen kühlen Raum. Kommt ein bisschen runter, macht einfach langsam. Ja? Der Tag, der wird dadurch nicht schneller vorbeigehen oder auch nicht kürzer sein. Also genießt einfach den Augenblick, das Wetter und auch ein bisschen die Hitze. Vielleicht könnt ihr es euch ja zwischendrin auch ganz gemütlich machen mit einem leckeren Kaltgetränk zum Beispiel. Wir blicken dann auch schon mal auf morgen. Morgen wird es nicht mehr ganz so heiß wie heute. In der Spitze bis zu 32 Grad. Heute sind ja noch bis zu 36 Grad in der Spitze drin. Die Sonne begleitet uns und erst am Abend und in der Nacht kann es noch mal zu einigen Regenschauern kommen.
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4: Ihr lieben Autofahrer im Antenne Mainzland, der Blick geht auf die aktuelle Verkehrslage. Sieht tipptopp aus, ihr habt eine Freifahrt und ich wünsche euch eine gute und sichere Autofahrt. Blitzer haben wir en masse. In Mombach steht mobiler Blitzer, wenn man aus dem Mombacher Kreisel rausfährt Richtung Innenstadt. 50 sind hier erlaubt und der hat sich versteckelt unter einem Reklameschild. Also Obacht und Fuß vom Gas und Dank an Sandro aus Hechtsheim und Olli aus Mombach. Der blaue Caddy, den findet ihr auf der Koblenzer Straße Richtung Lerchenberg. Kurz vor der Feuerwehr wird geblitzt, 50 hier erlaubt. Danke an die Sonja aus Gonsenheim. Dann findet ihr auf der A671 Mainz Richtung Wiesbaden hinter dem Mainz-Spitz-Dreieck unter einer Brücke auf der rechten Seite einen Enforcement-Blitzer stehen. Hier sind nur 100 erlaubt. Danke an den Markus aus der Neustadt fürs Melden. Den Enforcement-Blitzer auf der Geschwister-Scholl-Straße findet ihr auf einer Grünfläche. Der Blitz statt auswärts 50 hier erlaubt. Und die Blitzersäule, die steht nach wie vor auf der A60. Mainz Richtung Rüsselsheim wird geblitzt. Kurz hinter der Ausfahrt Weisenau. Hier sind maximal 100 erlaubt. Habt ihr da draußen noch einen weiteren Blitzer gesehen? Gerne durchklingeln. Die Nummer lautet Mainz 304 3441.
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4: Und wenn ihr mit den Öffis fahrt, also mit Bus oder Bahn, immer schön an das gültige Ticket denken und vor allem auch entwerten, sonst könnte es teuer werden. Heute am Dienstag wird die Buslinie 33 verstärkt kontrolliert. Diese fährt von Mainz-Kostheim der Winterstraße nach Wiesbaden zum Tierpark.
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1: Wir beginnen mit einer Frage. Warum wird bei uns in Mainz eigentlich das Leitungswasser teilweise im Dialekt als Kranewasser bezeichnet, obwohl es ja aus einem Wasserhahn und nicht aus einem Kran kommt? Wobei manche sogar zum Wasserhahn auch Wasserkran sagen, ne? Ja, es klingt erstmal komisch, hat aber einen bestimmten Grund. Ich will es euch erklären. So wie sich der Wasserhahn auf das Tier und die Form des Halses zurückführen lässt, ist es auch beim Kran. Damit ist allerdings nicht das technische Gerät gemeint, welches durchaus auch mal Wasser verladen hat. Nein, vielmehr lässt sich der Begriff im Ursprung wieder auf ein Tier, und zwar den Kranich mit seinem langen Hals zurückführen. Das ist kein Witz. Dessen Hals ähnelt sogar viel eher der Form eines Wasserhahns, ne? Daher stammt also sowohl die Bezeichnung des Lastenkrans als auch die des Wasserkrans ab. Also, wisst ihr Bescheid? Wasserkran. Kranewasser.
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1: Mit Katrin Brause-Zimmermann. Einen schönen guten Tag. Mit dem Ende der Sommerferien ändert die Mainzer Mobilität ab kommender Woche mehrere Fahrpläne und Linienführungen. Grund dafür ist unter anderem die Öffnung der Binger Straße nach dem Ausbau der Straßenbahnstrecke. Unter anderem fährt die Straßenbahnlinie 53 künftig durch die Binger Straße und hält am neu gebauten Haltepunkt Münsterplatz. Auch mehrere Buslinien nutzen künftig die neuen Haltestellen in der Binger Straße. Zudem ändern sich die Zeiten auf den Linien 57, 62 und 75 sowie im Spät- und Frühverkehr. Die Linie 62 bleibt in Mombach wegen Bauarbeiten umgeleitet. Die neuen Fahrpläne sind online bei der Mainzer Mobilität abrufbar. Gedruckte Fahrplan-Minis werden künftig nicht mehr angeboten. Für rund 6.000 Beschäftigte in der Sicherheitsbranche in Rheinland-Pfalz gilt künftig ein verbindlicher Tarifvertrag. Das hat das Arbeitsministerium in Mainz mitgeteilt. Arbeitsministerin Sabine Betzing-Lichtentäler hat den Tarifvertrag für Sicherheitsdienstleistungen für allgemein verbindlich erklärt. Damit haben auch Beschäftigte, die bisher nicht tarifgebunden waren, Anspruch auf die festgelegten Mindestlöhne. Die Stundenlöhne steigen rückwirkend zum 1. Januar 2026 und liegen künftig zwischen rund 15 und 20 Euro. Auch die Ausbildungsvergütung steigt. Der Antrag auf die allgemeinverbindliche Erklärung kam gemeinsam vom Bundesverband der Sicherheitswirtschaft, der Landesgruppe Rheinland-Pfalz-Saarland und dem Verdi-Landesbezirk Rheinland-Pfalz. Der Landestarifausschuss hat die Erklärung anschließend empfohlen. Die Fasanerie in Wiesbaden hat eine neue Leitung. Das hat die hessische Landeshauptstadt mitgeteilt. Seit Anfang des Monats steht Bettina Gies an der Spitze des Tier- und Pflanzenparks, der zum Grünflächenamt gehört. Die 54-jährige Diplom-Geografin hat unter anderem für verschiedene Umweltbehörden gearbeitet, darunter das rheinland-pfälzische Umweltministerium. Außerdem ist sie als Dozentin beim hessischen Landesbetrieb Landwirtschaft tätig und engagiert sich im Wiesbadener Netzwerk für Bildung nachhaltiger Entwicklung. Sie freue sich auf die Arbeit mit dem Team sowie die Bildungsangebote und den Artenschutz in der Fasanerie, so Bettina Gies. Auf der A60 ist es gestern Vormittag zu einem schweren Unfall zwischen einem Motorradfahrer und einem LKW gekommen. Nach Infos der Polizei Südhessen ist der 57-jährige Motorradfahrer bei Bischofsheim auf die Autobahn aufgefahren und stößt hier mit dem LKW zusammen. Trotz des Zusammenstoßes hält der LKW-Fahrer nicht an und verlässt den Unfallort in Richtung Rüsselsheim. Der Motorradfahrer wird bei dem Unfall lebensgefährlich verletzt und kommt mit einem Rettungshubschrauber in eine Klinik. Zur Klärung des genauen Unfallhergangs wurde ein Sachverständiger hinzugezogen. Die Ermittlungen dauern an. Wer Hinweise geben kann, der wird gebeten, sich bei der Polizei zu melden.
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2: Wir schauen gemeinsam raus auf das Wetter im Antenne Mainzland. Wir haben Sommer und es ist super heiß da draußen. Wir messen 32 Grad vor unserem City-Studio. Und auch heute warnt der Deutsche Wetterdienst vor extremer Hitze. Bitte, bitte, bitte passt auf euch und eure Mitmenschen auf. Trinkt genug, sucht euch ein schattiges Plätzchen oder einen kühlen Raum. Kommt ein bisschen runter, macht einfach langsam. Ja? Der Tag, der wird dadurch nicht schneller vorbeigehen oder auch nicht kürzer sein. Also genießt einfach den Augenblick, das Wetter und auch ein bisschen die Hitze. Vielleicht könnt ihr es euch ja zwischendrin auch ganz gemütlich machen mit einem leckeren Kaltgetränk zum Beispiel.
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2: Ihr lieben Autofahrer im Antenne Mainzland, der Blick geht auf die aktuelle Verkehrslage. Sieht tipptopp aus, ihr habt eine Freifahrt und ich wünsche euch eine gute und sichere Autofahrt. Blitzer haben wir en masse. In Mombach steht mobiler Blitzer, wenn man aus dem Mombacher Kreisel rausfährt Richtung Innenstadt. 50 sind hier erlaubt und der hat sich versteckelt unter einem Reklameschild. Also Obacht und Fuß vom Gas und danke an Sandra aus Hechtsheim und Olli aus Mombach. Der blaue Caddy, den findet ihr auf der Koblenzer Straße Richtung Lerchenberg. Kurz vor der Feuerwehr wird geblitzt, 50 hier erlaubt. Danke an die Sonja aus Gonsenheim. Dann findet ihr auf der A671 Mainz Richtung Wiesbaden hinter dem Mainz-Spitz-Dreieck unter einer Brücke auf der rechten Seite einen Enforcement-Blitzer stehen. Hier sind nur 100 erlaubt. Danke an den Markus aus der Neustadt fürs Melden. Den Enforcement-Blitzer auf der Geschwister-Scholl-Straße findet ihr auf einer Grünfläche. Der Blitz statt auswärts 50 hier erlaubt. Und die Blitzersäule, die steht nach wie vor auf der A60. Mainz Richtung Rüsselsheim wird geblitzt. Kurz hinter der Ausfahrt Weisenau. Hier sind maximal 100 erlaubt. Habt ihr da draußen noch einen weiteren Blitzer gesehen? Gerne durchklingeln. Die Nummer lautet Mainz 304 3441.
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0: Schön, dass ihr dabei seid, ihr Lieben. Und da geht es jetzt bei uns um einen Bus, der fährt nicht zum Flughafen. Der fährt auch nicht an den Strand und auch nicht in die Berge. Nein, sein Ziel ist ein anderes. Demokratie auf Rädern. Der Omnibus für direkte Demokratie tourt gerade durch Rheinland-Pfalz und macht heute Halt bei uns hier auf dem Mainzer Gutenbergplatz. Ja, dort sammelt er Unterschriften für ein Volksbegehren zum Artenschutz. Und was genau hinter dem Bus steckt, das hat uns Fahrer Ludwig Elias Franz mal erzählt.
1: Wir sind in den Innenstädten Deutschlands zu finden und jetzt eben in den nächsten 3 Wochen vor allen Dingen in Rheinland-Pfalz. Bei uns kann man sowohl tolle Gespräche führen über eben Volksabstimmung, direkte Demokratie, Bundesebene, als auch jetzt eben die konkrete Initiative zur Rettung der Artenvielfalt in Rheinland-Pfalz unterstützen und unterschreiben. Auch darüber ins Gespräch kommen und Informationen bekommen. Kurzentschlossene können auch jederzeit einsteigen und mitfahren.
0: Ja, also der Omnibus ist mehr als nur ein Hingucker. Im Mittelpunkt steht der Erhalt der Artenvielfalt. Denn viele Tiere und Pflanzen haben es auch bei uns in Rheinland-Pfalz immer schwerer. Und warum jetzt ein Volksbegehren gestartet werden soll, das hat uns der Initiator und ANUG-Vorsitzende Franz Botens mal erklärt.
2: Wir setzen uns schon seit vielen Jahren für den Artenschutz ein. Und wir sehen, dass in Rheinland-Pfalz ein großes Problem mit den Pestizidrückständen in der Natur existiert. Und dass, obwohl wir schon seit 15 Jahren grüne Umweltministerin haben, sich das immer weiter verschlechtert hat. Und es gibt verschiedene Studien, auch eine landeseigene Studie, die zeigen, dass es sehr hohe Rückstände gibt. Und wir setzen uns jetzt dafür ein, dass in Schutzgebieten weniger Pestizide ausgebracht werden und dann mehr Ökolandbau statt konventionell eingesetzt werden. Das ist das Ziel.
0: Ja, und ein Volksbegehren auf den Weg zu bringen, das ist in Rheinland-Pfalz alles andere als leicht. Bis heute ist es noch keinem gelungen. Und genau deshalb tourt der Omnibus durchs Land und macht auf das Thema aufmerksam.
2: Wir haben diesen Bus angeschrieben, als wir erfahren haben, dass er solche Unterschriftenaktionen unterstützt. Weil wir brauchen 20.000 Unterschriften nur für die Zulassung. Also dieses Verfahren ist zwar in der Landesverfassung verankert, hat 3 Stufen. Und die erste Stufe ist das Zulassungsverfahren. Und da braucht es 20.000 Staatsbürgerinnen oder Staatsbürger, die sich dafür einsetzen, dass überhaupt dieses Verfahren mal in Gang kommt.
0: Ja, und ihr Lieben, wenn ihr euch selbst mal ein Bild machen möchtet, der Omnibus, der steht heute noch bis 18 Uhr auf dem Gutenbergplatz. Dort könnt ihr euch informieren, das Volksbegehren unterstützen oder einfach mal in einen Bus einsteigen, dessen wichtigstes Ziel nicht auf dem Navi steht.

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1: Ich bin Diana Kramer. Seit Aussetzung der Wehrpflicht im Jahr 2011 gibt es faktisch auch keinen Zivildienst mehr. Nun trifft das Bundesfamilienministerium Vorkehrungen für den Fall, dass sich die Lage ändert. Unionsfraktionschef Thorsten Frey erklärte im NTV-Frühstart, dass er das für sinnvoll hält.
2: Also jedenfalls bereitet man sich in der Bundesregierung auf Eventualitäten vor. Und für den Fall, dass es zu einer Wiedereinführung einer Wehrpflicht käme, müsste es ja auch einen entsprechenden Ersatzdienst geben.
1: Unionsfraktionschef Frey versichert aber auch, dass es in der Wehrdienstdebatte keinen neuen Stand gebe. FDP-Generalsekretär Martin Hagen hat der Bundesregierung mangelndes Durchsetzungsvermögen und Ideenlosigkeit in der Rentenpolitik vorgeworfen. Schwarz-Rot habe weder die Kraft, die Vorschläge der Rentenkommission 1:1 umzusetzen, noch das politische Vermögen und den Mut, sinnvolle Alternativen zu einzelnen Ideen zu entwickeln, sagte Hagen der dpa. Die Kommission hatte die Abschaffung der abschlagsfreien Rente nach 45 Beitragsjahren vorgeschlagen. Dagegen protestieren vor allem die Regierungschefs der ostdeutschen Bundesländer. Der Energiegesamtverbrauch in Deutschland ist in den ersten 6 Monaten des Jahres um 1,9% gesunken. Das geht aus einer Hochrechnung der Arbeitsgemeinschaft Energiebilanzen hervor. Hauptgründe dafür sind die unverändert schwache Konjunktur und der Anstieg der Energiepreise.
3: Den hohen Ölpreis merkt man nicht nur beim Tanken. Deshalb wird, wo es geht, Energie gespart. Der Prognose zufolge sank der Verbrauch von Mineralöl im ersten Halbjahr um 8%. Bei leichtem Heizöl ging es sogar um mehr als ein Drittel nach unten. Zugelegt haben unter anderem die erneuerbaren Energien, vor allem durch ein starkes Plus bei der Windkraft. Sie haben inzwischen einen Anteil von einem guten Fünftel am Gesamtenergieverbrauch. Der Löwenanteil von mehr als 75% entfällt aber weiter auf fossile Brennstoffe wie Öl, Erdgas und Kohle. Katrin Müller, Nachrichtenredaktion.
1: Sinkender Bierabsatz und hohe Kosten setzen den Brauereien in Deutschland immer weiter zu. Im vergangenen Jahr ging die Zahl der produzierenden Betriebe erneut um 53 auf 1415 zurück, teilt das Statistische Bundesamt mit. Zwar steigt die Nachfrage nach alkoholfreiem Bier, das kann aber die Mengenverluste bei herkömmlichem Bier nicht ausgleichen.
4: Wir schauen gemeinsam raus auf das Wetter im Antenne Mainzland. Ja, heute am Dienstag auch sommerlich heiß und auch der Deutsche Wetterdienst warnt heute nochmal vor extremer Hitze. Also bitte passt auf euch auf und auch auf eure Mitmenschen. Trinkt genug, schützt euch und macht immer mal wieder eine kurze Pause. 32 Grad mäßig aktuell hier bei uns vorm City-Studio und die Werte steigen heute noch an bis zu 36 Grad in der Spitze. Die Sonne begleitet uns den ganzen Tag. Ja, so am Abend und in der Nacht könnte es dann doch nochmal zum ein paar Regenschauern kommen. Und morgen am Mittwoch wird es dann aber wieder tendenziell etwas kühler, in der Spitze bis zu maximal 33 Grad. Und ab Donnerstag ist es dann auch wieder nicht mehr ganz so heiß, bis zu 28 Grad in der Spitze. Also wir schaffen das. Ihr lieben Autofahrer im Antenne Mainzland, der Blick geht auf die aktuelle Verkehrslage. Da habe ich eine Meldung von der A643 Mainz Richtung Wiesbaden. Zwischen Mainz-Gonzenheim und dem Schiersteiner Kreuz 2 Kilometer Stau. Ihr braucht Minimum 15 Minuten mehr an Zeit. Sonst sieht es fast gut aus. Ich habe noch eine Meldung von der A671 Wiesbaden Richtung Mainz. Zwischen Hochheim Süd und Gustavsburg dichter Verkehr. Ich wünsche euch weiterhin eine gute und sichere Autofahrt. Kommt alle gut und sicher an euer Ziel. Ja, geblitzt wird heute auch wieder fleißig. Schauen wir mal auf die Koblenzer Straße. Da steht ein blauer Caddy. Hier wird Richtung Lerchenberg geblitzt. Kurz vor der Feuerwehr 50 hier erlaubt. Danke an den Kevin aus Hartenberg Münchfeld fürs Melden. Dann schauen wir auf die A671 Mainz Richtung Wiesbaden. Kurz hinter dem Mainspitzdreieck wird geblitzt unter einer Brücke versteckelt. Auf der rechten Seite hier sind maximal 100 erlaubt. Danke an den Markus aus der Neustadt. Und dann findet ihr auch auf der Geschwister-Scholl-Straße statt auswärts einen Enforcement-Blitzer, der blitzt, wenn ihr schneller als 50 unterwegs seid. Und auf der A60 findet ihr nach wie vor die Blitzersäule. Die blitzt Mainz Richtung Rüsselsheim, kurz hinter der Ausfahrt Weisenau. Hier sind maximal 100 erlaubt. So, jetzt seid ihr gefragt. Habt ihr noch ein Blitzerchen gesehen? Gerne durchklingeln oder mir eine WhatsApp direkt ins Studio schreiben. Die Nummer lautet Mainz 304 3441.
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1: Dienstagabend, ein Glas Wein in der Hand und der Rhein direkt vor euch. Klingt gut, oder? Ja, dann schaut doch heute Abend beim Afterwork vom Weinsalon Rheinhessen mal vorbei. Wie jeden ersten und dritten Dienstag von April bis September gibt's an der Rheinpromenade neben dem Hilton guten rheinhessischen Wein, leckeres Streetfood von Blue Food aus Oppenheim und entspannte Feierabendstimmung. Los geht's um 17 Uhr und gefeiert wird bis 22 Uhr. Habt ihr Lust auf einen besonderen Konzertabend? Dann schaut heute um 19 Uhr in der St. Bonifatskirche vorbei. Der italienische Organist Francesco Cardelli bringt die große Orgel zum Klingen mit klangvollen Kompositionen großer europäischer Meister und feinen Improvisationen. Ein Konzert voller Gänsehautmomente in einer ganz besonderen Atmosphäre erwartet euch. Der Eintritt ist frei. Oder darf's lieber Theater unter freiem Himmel sein? Ja, im Rahmen von Mainz lebt auf seinen Plätzen kommt heute die Kulturinitiative Blumen aus Frankfurt auf den Mainzer Markt. Freut euch auf einen spannenden Mix aus Theater, Musik und Poesie, der verschiedene Kulturen zusammenbringt und eine fantasievolle Geschichte über eine starre Welt und ihr Erwachen erzählt. Los geht's um 19 Uhr auf dem Markt. Der Eintritt ist frei, also einfach vorbeikommen und einen schönen Sommerabend mitten in unserer wunderschönen Mainzer Innenstadt genießen. Wir wünschen euch schon jetzt viel Spaß dabei.

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1: Mit Katrin Brause-Zimmermann. Einen schönen guten Tag. In der Großen Bleiche in Mainz wird ab heute eine neue Fernwärmeleitung verlegt. Das meldet die Mainzer Fernwärme GmbH. Dafür kommt es im Bereich Gärtnergasse-Umbach voraussichtlich bis Ende August zu Verkehrsbehinderungen. Während der Bauarbeiten wird die Große Bleiche auf Höhe der Baustelle zur Einbahnstraße. Der Verkehr Richtung Bingerstraße wird einspurig an der Baustelle vorbeigeführt. Zudem sind einzelne Abbiegemöglichkeiten, unter anderem von der Großen Bleiche in die Große Langgasse, vorübergehend nicht möglich. Der Stadtsportverband Mainz bringt ein eigenes Sportbierglas heraus. Das hat der Verband mitgeteilt. Vorgestellt wird das neue Glas Mitte November beim Abend des Mainzer Sports. Dort wird das Mainzer Sportbier auch erstmals aus dem neuen Glas ausgeschenkt. Das Design verbindet verschiedene Sportarten mit bekannten Mainzer Wahrzeichen und soll die Vielfalt des Sports in der Landeshauptstadt zeigen. Das Sportbierglas kann ab sofort über den Stadtsportverband Mainz vorbestellt werden. Mit dem Erlös soll die Arbeit des Verbandes und damit der Sport in Mainz unterstützt werden. Das hessische Forstministerium hat die zweithöchste Alarmstufe für die Forstverwaltung im Land ausgerufen. Das hat das Landwirtschaftsministerium in Wiesbaden mitgeteilt. Die lokal aufgetretenen Niederschläge hätten demnach zu keiner anhaltenden Entspannung der Waldbrandgefahr in Hessen geführt. Nach den vorläufigen Daten des Deutschen Wetterdienstes hat es im Juli im Land einen historischen Tiefstand an Niederschlag gegeben. Seit Jahresbeginn ist es zu rund 100 Waldbränden mit einer Fläche von 23 Fußballfeldern gekommen. Mit dem Ausrufen der zweithöchsten Warnstufe sollen besonders gefährdete Waldbereiche verstärkt überwacht werden. Daher kann es auch zu Schließungen von Grillplätzen, Waldwegen sowie Waldflächen kommen. Die Schriftstellerin, Regisseurin und Tänzerin Judith Kuckert erhält den Literaturpreis der Landeshauptstadt Wiesbaden 2026. Die Jury würdigt vor allem ihr Zusammenspiel von Literatur und Tanz sowie ihre besondere Art, Geschichten über verschiedene künstlerische Ausdrucksformen zu erzählen. Besonders hervorgehoben wird ihr aktuelles Werk Die Welt zwischen den Nachrichten, in dem Kuckert Nachkriegsgeschichte und Künstlerinnenbiografie miteinander verknüpft. Die Künstlerin hat zahlreiche Romane, Hörspiele und Theaterstücke veröffentlicht und wurde bereits mehrfach ausgezeichnet. Die Preisverleihung findet Mitte November im Thalhaustheater in Wiesbaden statt. Dort gibt die Autorin dann auch Einblicke in ihr Werk. Ein 15-Jähriger ist gestern mit einem E-Scooter mit 70 km/h vor der Polizei geflüchtet. Der E-Scooter ist den Beamten der Polizei gestern Abend gegen 22.15 Uhr in der Nackstraße aufgefallen, da er kein Kennzeichen hatte. Die Beamten wollen den Fahrer anhalten und kontrollieren. Doch dieser gibt Gas und flüchtet mit 70 km/h vor der Streife. Dabei fährt er in der Bobstraße, Kaiserstraße auch über eine rote Ampel. Durch ein kleines Schlagloch kommt der 15-Jährige zu Fall. Der E-Scooter rammt dabei zwei geparkte Autos. Als der Jugendliche zu Fuß flüchten will, kann er von der Polizei gestoppt werden. Die Fahrerlaubnisbehörden werden jetzt über das Verhalten des Jugendlichen in Kenntnis gesetzt. Die Polizei appelliert in diesem Zusammenhang, immer mit einem gültigen Kennzeichen, einem Helm und nur alleine auf einem E-Scooter zu fahren.
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2: Wir schauen gemeinsam raus auf das Wetter im Antenne Mainzland. Ja, heute am Dienstag auch sommerlich heiß und auch der Deutsche Wetterdienst warnt heute nochmal vor extremer Hitze. Also bitte passt auf euch auf und auch auf eure Mitmenschen. Trinkt genug, schützt euch und macht immer mal wieder eine kurze Pause. 32 Grad mäßig aktuell hier bei uns vorm City-Studio und die Werte steigen heute noch an bis zu 36 Grad in der Spitze. Die Sonne begleitet uns den ganzen Tag. Ja, so am Abend und in der Nacht könnte es dann doch nochmal zum ein paar Regenschauern kommen. Und morgen am Mittwoch wird es dann aber wieder tendenziell etwas kühler, in der Spitze bis zu maximal 33 Grad. Und ab Donnerstag ist es dann auch wieder nicht mehr ganz so heiß, bis zu 28 Grad in der Spitze. Also wir schaffen das. Ihr lieben Autofahrer im Antenne Mainzland, der Blick geht auf die aktuelle Verkehrslage. Da habe ich eine Meldung von der A643 Mainz Richtung Wiesbaden zwischen Mainz-Gonzenheim und dem Schiersteiner Kreuz. 2 Kilometer Stau. Ihr braucht Minimum 15 Minuten mehr an Zeit. Sonst sieht es fast gut aus. Ich habe noch eine Meldung von der A671 Wiesbaden Richtung Mainz zwischen Hochheim Süd und Gustavsburg. Dichter Verkehr. Ich wünsche euch weiterhin eine gute und sichere Autofahrt. Kommt alle gut und sicher an euer Ziel. Ja, geblitzt wird heute auch wieder fleißig. Schauen wir mal auf die Koblenzer Straße. Da steht ein blauer Caddy. Hier wird Richtung Lerchenberg geblitzt. Kurz vor der Feuerwehr 50 hier erlaubt. Danke an den Kevin aus Hartenberg-Münchfeld fürs Melden. Dann schauen wir auf die A671 Mainz Richtung Wiesbaden. Kurz hinter dem Mainspitz-Dreieck wird geblitzt unter einer Brücke versteckelt. Auf der rechten Seite hier sind maximal 100 erlaubt. Danke an den Markus aus der Neustadt. Und dann findet ihr auch auf der Geschwister-Scholl-Straße statt auswärts einen Enforcement-Blitzer. Der blitzt, wenn ihr schneller als 50 unterwegs seid. Und auf der A60 findet ihr nach wie vor die Blitzersäule. Die blitzt Mainz Richtung Rüsselsheim, kurz hinter der Ausfahrt Weisenau. Hier sind maximal 100 erlaubt. So, jetzt seid ihr gefragt. Habt ihr noch ein Blitzerchen gesehen? Gerne durchklingeln oder mir eine WhatsApp direkt ins Studio schreiben. Die Nummer lautet Mainz 304 3441.
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1: Mit unserem Weinexperten Herbert Egner. Schön, dass du da bist.
2: Hallo Eva.
1: Du hast uns heute einen ganz besonderen Wein mitgebracht. Und wenn man sich schon alleine diese Weinflasche anschaut, da sieht man ein Schloss in der Ferne. Davor Weinreben und drauf steht Schloss Westerhaus aus Ingelheim am Rhein.
2: Ja, und das Schloss gibt es tatsächlich und es wird bewohnt und bewirtschaftet von Gräfin und Graf von Schönburg.
1: Das Weingut Schloss Westerhaus blickt ja auch schon auf eine lange Tradition zurück. Das gibt es ja schon über 600 Jahre.
2: 1408 war die erste urkundliche Erwähnung dieses Weingutes und damals hieß es noch etwas anders. Hus und Ecker, Uffdämme, Wisterberge.
1: Die Geschichte geht ja weit zurück, aber wann genau hat dann die Familie von Schönburg das Weingut übernommen?
2: Die Vorfahren der Familie von Schönburg, die Familie von Opel, hat exakt 1900 das Weingut übernommen und seitdem ist es im Familienbesitz.
1: Ja, und der Weißburgunder, das ist ein 100%iger Ortswein aus Ingelheimer Weinlagen und diese sind ja auch sehr besonders. Die stehen nämlich auf Kalkstein.
2: Dieser Ortswein hat auch den Namen Ingelheimer Weißer Burgunder. Und diese Reben stehen an der Abbruchkante des Westerbergs. Und durch den Abbruch am Weinberg sind die uralten Kalkschichten des Urmeeres zum Vorschein gekommen. Und Kalk ist elementar wichtig für Burgunderreben, auch für den weißen Burgunder.
1: Man nennt es ja auch das weiße Gold.
2: Ganz genau, denn dieser kalkige Untergrund ist wichtig für die Mineralität in den Burgunderwein.
1: Vor ganzen 12 Jahren sind die Beeren gereift. Und dass heute noch der Wein so aromatisch und frisch schmeckt, gibt es einen ganz wichtigen Punkt beim Ausbau.
2: Nach der Gärung liegt der Wein 12 Monate auf der Vollhefe. Und speziell dieser Ortswein ist in kleinen Barriquefässern ausgebaut. Und nach der Gärung blieb er dort 1 Jahr lang auf der Vollhefe liegen.
1: Ja, dann würde ich sagen, probieren wir mal den Wein.
2: Sehr gerne.
1: Die Farbe erstrahlt goldgelb in unseren Weingläsern. Ja, auch die Aromen, die sich auf der Zunge widerspiegeln, die erinnern mich so an etwas Fruchtiges, voll Reifes.
2: Reifes Kerneobst, Birne, Äpfel, das sind so die Primäraromen, aber auch ein bisschen Quitte im Hintergrund und das rundet das Ganze ab. Die Frische dieses Weißburgunders ist schon etwas Einzigartiges.
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1: Ich bin Dirk Zeitler. Seit Aussetzung der Wehrpflicht 2011 gibt es faktisch auch keinen Zivildienst mehr. Nun trifft das Familienministerium Vorkehrungen für den Fall, dass sich die Lage ändert. Es bestätigte der Bild, dass zuletzt große Verbände und Organisationen befragt wurden, welche Kapazitäten sie für Wehrdienstverweigerer hätten.
2: Essen verteilen im Pflegeheim, Klinikpatienten vom Krankenbett zu ihren Untersuchungen bringen oder kleine Hausmeistertätigkeiten in der Schule. Wer früher den Wehrdienst aus Gewissensgründen verweigert hat, musste stattdessen Zivildienst machen. Sollte die Bundeswehr nicht genug freiwillige Rekruten finden, könnte es wieder eine Wehrpflicht geben. Und dann braucht es auch einen entsprechenden Ersatzdienst für die Verweigerer. Die Basis dafür will das Ministerium schon mal schaffen und nach dem Sommer die Pläne offiziell vorstellen. Fast alle befragten Verbände gaben demnach an, ja, bei uns gäbe es viele Möglichkeiten. Ursula Winkler, Nachrichtenredaktion.
1: Der Bundestagsinnenausschuss berät zur Stunde über den islamistisch motivierten Terroranschlag am Rande des Christopher Street Days in Berlin. Bundesinnenminister Dobrindt informierte die Abgeordneten in der Videoschalte über den Stand der Ermittlungen. Der Anschlag vom 25. Juli, bei dem eine Frau starb und mehrere Menschen verletzt wurden, wirft immer noch einige Fragen auf, unter anderem zum genauen Ablauf. In den USA und einigen europäischen Ländern kämpfen die Feuerwehren weiter gegen heftige Waldbrände. In Griechenland sind die Brandherde westlich von Athen weitestgehend unter Kontrolle. Im Osten der Niederlande hat sich das Feuer in einem Naturgebiet nahe der deutschen Grenze dagegen weiter ausgebreitet.
3: Rund 100 Hektar, das ist etwa ein Quadratkilometer, sind bisher verbrannt. Jetzt hat sich der Wind gelegt und das ist günstig, sagen die Behörden. Die Lage in dem Naturgebiet, gleich bei der Grenze zu Nordrhein-Westfalen, ist stabil. Hunderte Feuerwehrleute sind im Einsatz, Tag und Nacht, und auch Löschhubschrauber der Armee. Aus Amsterdam, Bettina Fisser.
1: Bahnreisen bleiben für Fahrgäste im Juli eine Geduldsprobe. Mit 52,6% war lediglich etwas mehr als die Hälfte der Fernzüge ohne größere Verzögerungen unterwegs. Das teilte die Bahn mit. Neben den Hitzetagen im Juni und Juli plagen den bundeseigenen Konzern und seine Fahrgäste weiterhin Probleme mit der Infrastruktur. Man verzeichne seit mehreren Monaten eine Zunahme von Anlagestörungen, so die Bahn.
4: Vielen Dank für die Weltnachrichten. Weitere Lokalnachrichten gibt's natürlich bei uns in einer halben Stunde. Ja, dann schauen wir doch mal raus um kurz nach 15 Uhr aufs Wetterchen im Antenne Mainzland. Es ist natürlich sommerlich heiß. Ihr werdet's merken, denn man schwitzt, man atmet schwer und denkt sich, ach, wo ist meine Abkühlung? Ja, und die könnt ihr euch auch ganz selber ganz einfach verschaffen. Zum Beispiel, wenn ihr dann mal kurz aufs Klo geht, ne, und euch die Hände wascht und dann einfach ganz kalt und die Handgelenke unter kaltes, fließendes Wasser halten, dann kühlt der Körper auch ein bisschen ab. Also gönnt euch heute auf jeden Fall immer mal wieder Ruhe, trinkt genug Wasser und gönnt euch auch Pausen. 33 Grad mäßig hier bei uns vorm City-Studio und die Werte steigen noch an bis zu 35 Grad. Die Sonne begleitet uns in den Abend hinein. In der Nacht kühlt es nicht so wirklich ab. 21 Grad sind unsere Tiefstwerte und morgen am Mittwoch, da wird es etwas kühler, bis zu 32 Grad. Aber kühl ist hier der falsche Begriff, also es bleibt sommerlich heiß.
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4: Der Blick auf die aktuelle Verkehrslage um 15 Uhr und 4 Minuten. Na, dann schauen wir uns doch mal die Straßen an. Ja, tatsächlich, da habe ich eine kleine Meldung von der A671. Wiesbaden Richtung Mainz zwischen Hochheim Süd und Gustavsburg. 1 Kilometer Stau, plant hier mal bis zu 10 Minuten mehr ein an Zeit. Aber sonst sieht es tatsächlich noch gut aus. Ich wünsche euch weiterhin eine gute und sichere Autofahrt. Blitzerchen, oh Blitzerchen, wo steht ihr denn? Auf der Koblenzer Straße findet ihr einen blauen Caddy. Richtung Lerchenberg wird geblitzt, kurz vor der Feuerwehr, 50 sind hier erlaubt. Dann haben wir auf der A671 Mainz Richtung Wiesbaden einen Enforcement-Blitzer gesichtet, beziehungsweise der Markus aus der Neustadt. Der hat uns den Blitzer nämlich gemeldet. Der steht kurz hinter dem Mainz-Spitzdreieck unter einer Brücke versteckelt auf der rechten Seite. 100 sind hier erlaubt. Danke dir, Markus. Und die Blitzersäule, wirklich, die hat sich festgewachsen auf der A60 Mainz Richtung Rüsselsheim. Kurz hinter der Ausfahrt Weisenau. Hier sind 100 erlaubt. So, jetzt seid ihr gefragt. Habt ihr noch einen Blitzer gesehen? Gerne durchklingeln. Nummer lautet Mainz 304 3441. 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
4: Schön, dass ihr am Dienstagnachmittag wieder dabei seid auf Antenne Mainz. Wir starten gleich rein mit einem Info-Update am Nachmittag. Und davor hört ihr jetzt erstmal Robin Schulz mit Better Times. Und danach gibt es Do You Believe in Us von John Cicada.
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0: Montag, den 4. August und mittlerweile 15 Uhr und 13 Minuten im Antenne Mainzland. Schön, dass ihr mit dabei seid. Hier wartet euer Info-Update am Nachmittag.
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0: In der großen Bleiche in Mainz wird ab heute eine neue Fernwärmeleitung verlegt. Das meldet die Mainzer Fernwärme GmbH. Dafür kommt es im Bereich Gärtnergasse Umbach voraussichtlich bis Ende August zu Verkehrsbehinderungen. Während der Bauarbeiten wird die große Bleiche auf Höhe der Baustelle zur Einbahnstraße. Der Verkehr Richtung Bingerstraße wird einspurig an der Baustelle vorbeigeführt. Zudem sind einzelne Abbiegemöglichkeiten unter anderem von der großen Bleiche in die große Langgasse vorübergehend nicht möglich.
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0: Morgen mit Weil ich dich liebe. 15.30 Uhr haben wir es im Antenne Mainzland und hier warten eure Lokalnachrichten mit Katrin Brause-Zimmermann.
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2: Mit Katrin Brause-Zimmermann einen schönen guten Tag. Auf der A60 ist es gestern Vormittag zu einem schweren Unfall zwischen einem Motorradfahrer und einem LKW gekommen. Nach Infos der Polizei Südhessen ist der 57-jährige Motorradfahrer bei Bischofsheim auf die Autobahn aufgefahren und stößt hier mit dem LKW zusammen. Trotz des Zusammenstoßes hält der LKW-Fahrer nicht an und verlässt den Unfallort in Richtung Rüsselsheim. Der Motorradfahrer wird bei dem Unfall lebensgefährlich verletzt und kommt mit einem Rettungshubschrauber in eine Klinik. Zur Klärung des genauen Unfallhergangs wurde ein Sachverständiger hinzugezogen. Die Ermittlungen dauern an. Wer Hinweise geben kann, der wird gebeten, sich bei der Polizei zu melden. Mit dem Ende der Sommerferien ändert die Mainzer Mobilität ab kommender Woche mehrere Fahrpläne und Linienführungen. Grund dafür ist unter anderem die Öffnung der Binger Straße nach dem Ausbau der Straßenbahnstrecke. Unter anderem fährt die Straßenbahnlinie 53 künftig durch die Binger Straße und hält am neu gebauten Haltepunkt Münsterplatz. Auch mehrere Buslinien nutzen künftig die neuen Haltestellen in der Binger Straße. Zudem ändern sich die Zeiten auf den Linien 57, 62 und 75 sowie im Spät- und Frühverkehr. Die Linie 62 bleibt in Mombach wegen Bauarbeiten umgeleitet. Die neuen Fahrpläne sind online bei der Mainzer Mobilität abrufbar. Gedruckte Fahrplan-Minis werden künftig nicht mehr angeboten. Für rund 6.000 Beschäftigte in der Sicherheitsbranche in Rheinland-Pfalz gilt künftig ein verbindlicher Tarifvertrag. Das hat das Arbeitsministerium in Mainz mitgeteilt. Arbeitsministerin Sabine Betzing-Lichtentäler hat den Tarifvertrag für Sicherheitsdienstleistungen für allgemein verbindlich erklärt. Damit haben auch Beschäftigte, die bisher nicht tarifgebunden waren, Anspruch auf die festgelegten Mindestlöhne. Die Stundenlöhne steigen rückwirkend zum 1. Januar 2026 und liegen künftig zwischen rund 15 und 20 Euro. Auch die Ausbildungsvergütung steigt. Der Antrag auf die allgemeinverbindliche Erklärung kam gemeinsam vom Bundesverband der Sicherheitswirtschaft, der Landesgruppe Rheinland-Pfalz-Saarland und dem Verdi-Landesbezirk Rheinland-Pfalz. Der Landestarifausschuss hat die Erklärung anschließend empfohlen. Der Stadtsportverband Mainz bringt ein eigenes Sportbierglas heraus. Das hat der Verband mitgeteilt. Vorgestellt wird das neue Glas Mitte November beim Abend des Mainzer Sports. Dort wird das Mainzer Sportbier auch erstmals aus dem neuen Glas ausgeschenkt. Das Design verbindet verschiedene Sportarten mit bekannten Mainzer Wahrzeichen und soll die Vielfalt des Sports in der Landeshauptstadt zeigen. Das Sportbierglas kann ab sofort über den Stadtsportverband Mainz vorbestellt werden. Mit dem Erlös soll die Arbeit des Verbandes und damit der Sport in Mainz unterstützt werden. Der Seniorenbeirat der Landeshauptstadt Wiesbaden lädt gemeinsam mit dem Murnau Filmtheater morgen zur Reihe Kino am Nachmittag ein. Gezeigt wird der Abenteuerfilm Das Totenschiff aus dem Jahr 1959. Der Film erzählt die Geschichte eines Seemanns, der nach dem Verlust seiner Papiere im Hafen von Marseille auf einem Frachter anheuert. Später erfährt er, dass das Schiff ein gefährliches Geheimnis birgt. Vor der Vorführung gibt es eine filmwissenschaftliche Einführung. Karten sind an der Kinokasse sowie online über das Murnau Filmtheater erhältlich.
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0: Wir schauen raus auf das Wetter im Antenne Mainzland. Ja, es ist sommerlich heiß. 34 Grad mäßig vom City Studio. Ein bisschen Luft nach oben ist tatsächlich noch drin. Also so viel Luft ist ja nicht. Die ist ja eher schwer und warm da draußen. Aber tatsächlich liegen unsere Höchstwerte heute bei bis zu 35 Grad in der Spitze. Die Sonne ist am Start. Es ist heiß. Und auch der Deutsche Wetterdienst warnt heute wieder vor extremer Hitze. Also bitte, bitte, bitte passt auf euch auf. Vor allem, wenn ihr den ganzen Tag vielleicht in einem klimatisierten Raum wart, was ja recht angenehm ist und auch ja dann nicht so belastend mit der Hitze. Wenn ihr dann rausgeht, da kriegt ihr einen Schlag. Also immer schön langsam genug Wasser trinken, auf euch und eure Mitmenschen achten und dann starten wir gut durch diesen Dienstag und kommen auch gut rein in unseren Feierabend.
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0: Ihr lieben Autofahrer im Antenne Mainzland, der Blick geht um 15.34 Uhr auf die aktuelle Verkehrslage. Auf der A671 Wiesbaden Richtung Mainz zwischen Hochheim Süd und Gustavsburg. 1 Kilometer Stau, ihr braucht circa bis zu 10 Minütchen mehr an Zeit. Wir schauen auf die A60 Mainz Richtung Rüsselsheim zwischen Ginsheim-Gustavsburg und Bischofsheim. Dichter Verkehr, bis zu 5 Minütchen braucht ihr hier länger. Sonst sieht es relativ gut aus. Ich wünsche euch weiterhin eine gute und sichere Autofahrt. Kommt gut an euer Ziel. Blitzermeldungen, ja, die haben wir natürlich auch am Dienstag und die würde ich euch jetzt auch gleich direkt verraten, wenn ich das richtige Dokument finde. Da ist es doch. Nee, jetzt habe ich das Falsche geöffnet. Ist ja kein Problem, ist ja hier alles live. So, jetzt aber. Wir hätten da einen blauen Caddy auf der Koblenzer Straße stehen. Richtung Lerchenberg wird geblitzt, kurz vor der Feuerwehr. 50 sind hier maximal erlaubt. Danke an die Sonja aus Gonsenheim fürs Melden. Auf der A671 findet ihr auch noch einen Blitzer. Mainz Richtung Wiesbaden wird geblitzt, kurz hinter dem Mainspitz-Dreieck unter der Brücke versteckelt auf der rechten Seite. Hier sind maximal 100 erlaubt. Danke an den Markus aus der Neustadt. Und die Blitzersäule, die findet ihr auf der A60 Richtung Rüsselsheim, wird geblitzt, kurz hinter der Ausfahrt Weisenau. Hier sind 100 erlaubt. So, und wenn ihr da draußen jetzt noch einen weiteren Blitzer seht, dann klingelt doch gerne durch. Die Nummer lautet Mainz 304 3441.
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0: Ja, schön, dass ihr mit dabei seid. 15 Uhr und 36 Minuten haben wir es im Antenne Mainzland. Und kennt ihr eigentlich noch die Geschichte von Romeo und Julia? Ist ein sehr schönes Theaterstück. Und tatsächlich wird das hier am Samstag im Theater aufgeführt. In welchem Theater? Das erkläre ich euch gleich. Und das sind auch keine, sag ich jetzt mal, noch nicht direkt richtig ausgebildeten Schauspieler, sondern das sind die Stars von morgen quasi. Das sind Nachwuchstalente. Und mein Kollege Heiko Giller hatte heute Morgen den Initiator quasi hier bei uns im Studio, hat mit ihm drüber gesprochen und ich erzähle euch gleich mehr darüber. Also bleibt dran, das hört ihr direkt nach Ty Cruz, Feed Flowrider und Hangover. Aber wir beginnen mit Ray Dalton und Go That High.
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0: Und Julia. Die Inszenierung, um die es jetzt hier bei uns geht, kommt aber direkt aus unserer wunderschönen Landeshauptstadt Mainz. Am Samstagabend bringen Milana Weidmann und Patrick Sass von der Schauspielschule Kolibri Entertainment aus Hechtsheim den Klassiker in den Mainzer Kammerspielen auf die Bühne. Um 18.30 Uhr geht's los am Samstag. Und warum die Aufführung der Mainzer Schauspielschule für die Kinder und Jugendlichen was ganz, ganz Besonderes sind, darüber hat sich mein Kollege Heiko Gille mit Patrick Sass unterhalten.
1: Woran merkt ihr denn im Probenprozess, jetzt entsteht da nicht mehr nur ein Theaterstück, jetzt wächst da wirklich auch ein Ensemble zusammen, eine richtige Gruppe bildet sich da?
2: Ja, ich sag mal so, die Kinder, die sind extrem motiviert und die kommen schon mit Ehrgeiz, ich wollte jetzt gerade sagen, ans Set, zum Theater, zu den Proben.
1: Ja.
2: Und wir haben vorher große Ansagen gemacht, viel trinken, viel essen, gerade bei der Hitze, und das halten die ein. Wir kommen in den Hof gefahren und die wärmen sich quasi schon auf. Also die meisten sind schon eine halbe Stunde früher da als geplant. Und da merkt man schon die Motivation und dass sie wirklich Gas geben wollen und da was richtig Schönes auf die Bühne bringen möchten.
1: Sehr schön. Romeo und Julia, das ist ja ein echter Klassiker, kann man sagen. Was war euch denn wichtig, damit sich auch ein heutiges Publikum, würde ich jetzt mal sagen, gerade hier in Mainz darin wiederfindet, in diesem Stück?
2: Naja, ich sag mal, die Liebe, ja, selbstverständlich, die Nächstenliebe. Wir haben auch etwas anders da besetzt dieses Mal. Ein Mercutio spielt dieses Mal eine Frau und Co. Wir haben querbeet durcheinander besetzt, was aber auch toll ist, weil die echt einen super Job machen. Ich finde, das ist definitiv, dass es in Mainz natürlich geprobt wird, dass wir in den Kammerspielen sind am Ende. Das ist natürlich die große Motivation bei den Kindern, weil Kammerspiele ist schon eine ganz große Nummer in Mainz, da mal oben zu stehen. Und das, glaube ich, da finden die sich auf jeden Fall wieder.
1: Jetzt denken ja viele bei so einer Schauspielschule zuerst an Unterricht. Ihr bringt aber regelmäßig auch große Produktionen auf die Bühne, muss man sagen, auch in den vergangenen Jahren schon. Was lernen jetzt diese jungen Darsteller bei euch bei so einem Projekt, dass man im Unterricht gar nicht alleine vermitteln kann?
2: Also erstmal das Teamwork, das ist ganz wichtig. Also alle, die bei uns in der Schule sind, sind wie eine Familie zusammengewachsen, die ganzen Schüler. Jeder pusht jeden. Wenn der eine keine Wasserflasche hat, hat der andere zwei dabei und gibt eine ab.
1: Und sehr schön. Ja, es klingt so einfach, aber es ist ja so, ne?
2: Es ist so. Ja, die wachsen wirklich in diesen 3 Wochen, wo wir dieses Camp machen, so eng zusammen. Und das haben wir bei den letzten Camps auch schon gesehen. Das zieht sich über Jahre, schon fast Jahrzehnte. Haben wir schon Kinder mit dabei, die jetzt mittlerweile schon über 20 sind.
1: Mhm.
2: Und das schweißt einfach zusammen und man merkt einfach diese Dynamik im Spiel und im Privaten miteinander. Das ist schon sehr schön von außen zu betrachten.
1: Also wir dürfen uns schon freuen auf den Samstag und du darfst natürlich auch gerne noch mal so ein bisschen was zur Organisation erzählen, was das natürlich auch für euch als Schauspielschule bedeutet. Ihr seid da auch immer wieder auf Unterstützung angewiesen und die bekommt ihr zum Glück hier auch in der Stadt, ne?
2: Ja, zum Glück von der Julia Barth vom Favorite Parkhotel.
1: Schöne Grüße, ja.
2: Schöne Grüße, die unterstützt uns wirklich an allen Ecken und Kanten mit Unterkunft und Co. Und ohne das Hotel hätten wir tatsächlich das Camp auch nicht machen können, weil wir kommen ja aus Aschaffenburg und jeden Tag 3 Wochen am Stück runterfahren, da bist du pleite bei den aktuellen Spritpreisen.
1: Aber auf jeden Fall schön, dass ihr das für Mainz und für die Stadt hier auch macht.
2: Ist ja auch wichtig, weil Mainz ist ja die schönste Stadt der Welt.
0: Ja, so sieht's aus. Und wir wünschen auf jeden Fall dem gesamten Ensemble ein tolles Premierenwochenende. Also toi, toi, toi und viel Erfolg in den Mainzer Kammerspielen. Und wenn ihr jetzt losbekommen habt, ein paar Plätze konnten wir euch noch sichern. Für die eigentliche schon ausverkaufte Vorstellung am Samstagabend um 18.30 Uhr. Also schaut euch Romeo und Julia an. Ruft einfach an oder schreibt uns eine WhatsApp ins Studio. Die Nummer lautet Mainz 304 3441 und das Stichwort, das ihr dann gleich nennen solltet, ist Romeo und Julia. Und mit ein bisschen Glück seid ihr natürlich am Samstagabend mit dabei. Ich drücke euch die Daumen. Und hier geht's weiter mit Maus-T und Horny um 15 Uhr und 48 Minuten im Antenne Mainz-Land. Startet gut rein in euren Feierabend.

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1: Der DAX setzt seine Rekordjagd fort. Der deutsche Leitindex hat erstmals die Marke von 26.000 Punkten überschritten. Rückenwind kommt von sinkenden Ölpreisen und der Hoffnung auf eine Entspannung im Nahen Osten. Anleger zeigen sich deshalb wieder kauffreudiger. Im Fokus stehen jetzt die laufende Berichtssaison und neue Konjunkturdaten aus den USA. Sie dürften wichtige Hinweise darauf liefern, ob die Rallye weitergehen kann. Auch an der Wall Street bleibt die Stimmung freundlich. Der Dow Jones hat ebenfalls neue Höchststände erreicht.
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1: Ich bin Dirk Zeitler. Die Spritpreise schwanken regional deutlich. Das ist auch dem Bundeskartellamt nicht entgangen. Die Wettbewerbshüter haben im Ring um die Preisdaten der Raffinerien nun einen Zwischenerfolg erzielt. Die Behörde hat gegen alle Betreiber Verfahren eröffnet, um zu prüfen, ob die verlangten Preise gerechtfertigt sind.
2: Wie kommt es, dass die Spritpreise so stark gestiegen sind? Liegt es nur am Iran-Krieg oder nutzen die Konzerne den Moment, um die eigenen Kassen zu füllen? Wie viel zahlen sie genau für das Rohöl, die Verarbeitung und den Transport? Und wie groß ist letztlich ihre Gewinnspanne? Das will das Kartellamt wissen. Einige Antworten sind bereits eingetroffen, aber zwei Unternehmen zogen sogar vor Gericht, um die Auskunft zu stoppen. Laut Kartellamt ohne Erfolg. Die Behörde kann die Preise allerdings nicht direkt senken. Sie kann nur eingreifen, wenn ein marktmächtiges Unternehmen seine Stellung nachweislich ausgenutzt und Preise missbraucht. Überhöht hat. Ursula Winkler, Nachrichtenredaktion.
1: Unionsfraktionschef Frei hält es für richtig, dass das Bundesfamilienministerium Vorkehrungen für die mögliche Einführung eines neuen Zivildienstes trifft. Die Bundesregierung bereite sich auf Eventualitäten vor, sagte er im Frühstart von RTL NTV. Für den Fall, dass es zu einer Wiedereinführung einer Wehrpflicht käme, müsse es auch einen entsprechenden Ersatzdienst geben. In den USA und einigen europäischen Ländern kämpfen die Feuerwehren weiter gegen heftige Waldbrände. In Griechenland sind die Brandherde westlich von Athen inzwischen weitgehend unter Kontrolle.
3: Die Erleichterung ist groß, auch wenn die Gefahr längst noch nicht gebannt ist. Quasi über Nacht hat die Feuerwehr diese riesige Fläche unter Kontrolle gebracht, die zuvor Dörfer und Ortschaften gefährdete. Warum das so plötzlich möglich war? Weil endlich der starke Wind aufgehört hat, der am Wochenende die Flammen so rasend schnell ausgebreitet hat und sogar den Einsatz von Löschflugzeugen und Hubschraubern verhinderte. Jetzt geht es darum, die Glutnester, die es immer noch gibt, mit Wasser zu durchtränken. Dann ist diese Katastrophe hoffentlich endlich vorbei. Aus Athen, Alexia Angelopoulou.
1: Bahnreisen bleibt für Fahrgäste im Juli eine Geduldsprobe. Lediglich etwas mehr als die Hälfte der Fernzüge war in dem Monat ohne größere Verspätungen unterwegs, teilte die Bahn mit. Neben den Hitzetagen im Juni und Juli plagen den bundeseigenen Konzern und seine Fahrgäste weiterhin Probleme mit der Infrastruktur, beispielsweise Signalstörungen.
4: Vielen Dank für die Weltnachrichten. Weitere Lokalnachrichten gibt's in einer halben Stunde von Katrin Brause-Zimmermann. Jetzt um 16 Uhr, oder nee, wir haben schon 16 Uhr und 3 Minuten. Mensch, die Zeit, die läuft aber, ne? Immer weiter und immer weiter. Da schauen wir auf jeden Fall raus auf das Wetter im Antenne Mainzland. Es ist sommerlich heiß heute und wir messen jetzt aktuell bei uns vor dem City-Studio 34 Grad. Aber wir wollen noch mal schauen, wie warm ist es denn eigentlich in unseren Verbandsgemeinden? In Niederolm am Rhein-Hessen-Bad, also vielleicht sind ja viele von euch gerade im Freibad, da messen wir tatsächlich auch 34 Grad. Und in Ingelheim an der Kaiserpfalz ebenso 34 Grad. Also wir sind uns da sehr einig. Die Werte steigen aber tatsächlich in der nächsten Stunde noch ein Grad weiter an. Bis zu 35 Grad sind heute drin. Und in der Nacht, da kühlt es dann auch gar nicht so wirklich ab. Wir schauen uns mal so den Abend an. Gegen 21 Uhr geht die Sonne unter. Dann werden wir gegen 22 Uhr 27 Grad messen, gegen Mitternacht dann 25 Grad und die Tiefstwerte erreichen wir höchstwahrscheinlich gegen 6 Uhr in der Früh. Also wenn die meisten von euch dann wieder auf dem Weg zur Arbeit sind, dann messen wir die Tiefstwerte von 21 Grad. Also die Nacht, die bleibt auch wieder relativ mild und dadurch, ja, könnte sein, dass ihr da nicht so gut schlaft. Ich drücke euch die Daumen, dass ihr kühle Räume habt und runterkommt und euch gut erholen könnt. Morgen ab Mittwoch, da wird es dann tendenziell wieder ein bisschen kühler. Es ist immer noch heiß, in der Spitze bis zu 32 Grad. Aber wenigstens, wenn wir so uns die ganze Woche mal betrachten, wird es dann in der Nacht auch wieder mehr abkühlen. Ihr lieben Autofahrer im Antenne Mainzland, der Blick geht auf die aktuelle Verkehrslage um 16 Uhr und gleich 5 Minuten. Ich habe eine Meldung von der A671 Wiesbaden Richtung Mainz zwischen Hochheim Süd und Gustavsburg. 1 Kilometer Stau, ihr braucht circa 10 Minütchen mehr an Zeit. Ebenso auf der A641, dieses Mal Mainz Richtung Wiesbaden, zwischen dem Mainz-Spitzdreieck und Hochheim Süd. Dichter Verkehr, hier braucht ihr Minimum 8 Minütchen mehr an Zeit. Sonst sieht's doch relativ gut aus, muss ich sagen. Ich wünsche euch weiterhin eine gute und sichere Autofahrt. Lasst euch nicht blitzen. Auf der Koblenzer Straße steht ein blauer Caddy, also ein mobiler Blitzer. Richtung Lerchenberg wird geblitzt, kurz vor der Feuerwehr. Obacht, hier sind nur 50 erlaubt. Dann schauen wir auf die A671 Mainz Richtung Wiesbaden. Kurz hinter dem Mainz-Spitz-Dreieck wird unter einer Brücke geblitzt. Hier sind maximal 100 erlaubt. Danke an den Markus aus der Neustadt. Dann schauen wir auf die A60. Hier steht nach wie vor unsere Blitzersäule Mainz Richtung Rüsselsheim wird geblitzt, kurz hinter der Ausfahrt Weisenau. Hier sind nur 100 erlaubt. So, und wenn ihr noch ein Blitzerchen seht, gerne durchklingeln. Die Nummer lautet Mainz 304 3441.
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4: Ja, und wenn ihr heute mit Bus oder Bahn fahrt, dann bitte immer das gültige Ticket dabei haben. Heute am Dienstagnachmittag wird die Buslinie 33 unter anderem verstärkt kontrolliert. Ja, diese fährt von Mainz-Kostheim, der Winterstraße, nach Wiesbaden zum Tierpark.
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4: Na nur, das bin ja ich, wie schön. Ja, und ich freue mich, dass ihr mit dabei seid hier auf Antenne Mainz. Ich versorge euch jetzt mit den Greatest Hits und das Beste von heute und dann warten gleich unsere Veranstaltungstipps auf euch.
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0: Ihr hört Antenne Mainz mit mir, Eva-Maria Lechler. Und hier warten Sie schon, eure
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0: Es ist wieder Dienstag und wie jeden ersten und dritten Dienstag von April bis September heißt es heute wieder Afterwork vom Weinsalon Rheinhessen an der Rheinpromenade. Das findet direkt neben dem Hilton Hotel statt und ihr könnt vorbeikommen, einen leckeren Wein trinken, lecker Streetfood genießen und vor allem das mit wunderbaren Ausblick auf den Rhein. Für Musik ist natürlich auch gesorgt. Also klingt nach dem perfekten Dienstagabend. Das Ganze geht heute bis 22 Uhr. Sinnliche Klänge aus langen Metallstreben. Ja, die Orgel hat ihren ganz eigenen Sound und Zauber. Und das Ganze könnt ihr heute Abend erleben. Und zwar werden Meisterwerke von Debussy und Respighi, aber auch von Durufle gespielt. Und das Ganze von dem Italiener Francesco Cardelli. Ebenso finden natürlich auch Improvisationen ihren Weg mit hinein. Los geht das Ganze heute um 19 Uhr in der St. Bonifatskirche. Der Eintritt ist frei. Also lasst den Dienstag doch musikalisch ausklingen. Oder ihr nehmt noch etwas Theater mit. Im Rahmen von Mainz lebt auf seinen Plätzen kommen heute die Blumen aus Frankfurt auf den Mainzer Markt. Die Kulturinitiative holt Künstlerinnen und Künstler unterschiedlicher Kulturen auf die Bühne. Im Mix aus Poesie, Musik und natürlich Theater erzählen sie eine Geschichte über eine starre Welt und ihr Erwachen. Verpasst das auf keinen Fall. Der Start ist heute um 19 Uhr auf dem Markt und der Eintritt ist selbstverständlich frei, egal für was ihr euch entscheidet. Ich wünsche euch jetzt erstmal einen wunderbaren

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0: Sportfreunde-Stiller mit. Ein Kompliment, ja, an euch, an unsere wunderbaren Antenne Mainz-Hörer. Wir haben 16.30 Uhr und hier warten eure Lokalnachrichten.
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2: Mit Katrin Brause-Zimmermann. Einen schönen guten Tag. BioNTech hat den größten Quartalsverlust der Unternehmensgeschichte gemacht. Das geht aus den Quartalszahlen des Mainzer Unternehmens hervor. Im zweiten Quartal hat sich das Minus auf rund 820 Millionen Euro summiert. Grund sind vor allem die weiter sinkende Nachfrage nach Covid-19-Impfstoffen sowie hohe Investitionen in die Krebsforschung. Trotzdem hält BioNTech an seinem Kurs fest und baut die Onkologie-Pipeline weiter aus. Derzeit laufen 14 zulassungsrelevante klinische Studien. Zudem steht ein Führungswechsel bevor. Spätestens Anfang Februar 2027 übernimmt Dr. Guido Oelkers den Vorstandsvorsitz von Mitgründer Ugo Sahin. Mit Finanzreserven von rund 16,6 Milliarden Euro sieht sich das Unternehmen weiterhin solide aufgestellt. Auf dem Mainzer Gutenbergplatz steht seit gestern der Omnibus für direkte Demokratie. Der Bus sammelt gemeinsam mit dem Verein Anuk Unterschriften. Ziel des Ganzen ist, ein Volksbegehren für Artenvielfalt umzusetzen. Dazu der Vorsitzende des Vereins, Franz Botens.
3: Wir setzen uns schon seit vielen Jahren für den Artenschutz ein. Und wir sehen, dass in Rheinland-Pfalz ein großes Problem mit den Pestizidrückständen in der Natur existiert. Und es gibt verschiedene Studien, auch eine landeseigene Studie, die zeigen, dass es sehr hohe Rückstände gibt. Und wir setzen uns jetzt dafür ein, dass in Schutzgebieten weniger Pestizide ausgebracht werden und dann mehr Ökolandbau statt konventionell eingesetzt werden.
2: Der Bus steht heute noch bis 18 Uhr vor dem Mainzer Staatstheater. Besuchende können sich dort über das Thema direkte Demokratie und über das Volksbegehren des Artenschutzes informieren und einsetzen. Das hessische Forstministerium hat die zweithöchste Alarmstufe für die Forstverwaltung im Land ausgerufen. Das hat das Landwirtschaftsministerium in Wiesbaden mitgeteilt. Die lokal aufgetretenen Niederschläge hätten demnach zu keiner anhaltenden Entspannung der Waldbrandgefahr in Hessen geführt. Nach den vorläufigen Daten des Deutschen Wetterdienstes hat es im Juli im Land einen historischen Tiefstand an Niederschlag gegeben. Seit Jahresbeginn ist es zu rund 100 Waldbränden mit einer Fläche von 23 Fußballfeldern gekommen. Mit dem Ausrufen der zweithöchsten Warnstufe sollen besonders gefährdete Waldbereiche verstärkt überwacht werden. Daher kann es auch zu Schließungen von Grillplätzen, Waldwegen sowie Waldflächen kommen. Ein 15-Jähriger ist gestern mit einem E-Scooter mit 70 km/h vor der Polizei geflüchtet. Der E-Scooter ist den Beamten der Polizei gestern Abend gegen 22.15 Uhr in der Nackstraße aufgefallen, da er kein Kennzeichen hatte. Die Beamten wollen den Fahrer anhalten und kontrollieren. Doch dieser gibt Gas und flüchtet mit 70 km/h vor der Streife. Dabei fährt er in der Bobstraße, Kaiserstraße auch über eine rote Ampel. Durch ein kleines Schlagloch kommt der 15-Jährige zu Fall. Der E-Scooter rammt dabei zwei geparkte Autos. Als der Jugendliche zu Fuß flüchten will, kann er von der Polizei gestoppt werden. Die Fahrerlaubnisbehörden werden jetzt über das Verhalten des Jugendlichen in Kenntnis gesetzt. Die Polizei appelliert in diesem Zusammenhang, immer mit einem gültigen Kennzeichen, einem Helm und nur alleine auf einem E-Scooter zu fahren.
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0: Wir schauen raus auf das Wetter im Antenne Mainzland. Ja, heute erwartet euch für den Rest des Nachmittags so ein Mix aus Sonne und Wolken. Ab und zu gesellen sich ein paar schönen Wetterwölkchen dazu. Wir messen vorm City-Studio noch richtig warme Temperaturen, tatsächlich jetzt unsere Höchstwerte von 35 Grad. Im Laufe des Nachmittags, ja, da kühlt es nicht so wirklich ab. Es wird zwar ein bisschen kühler, aber es bleibt trotzdem warm und mild da draußen. Auch in der Nacht messen wir in der Spitze, also beziehungsweise in der anderen Spitze. Unsere Tiefstwerte sind für die Nacht 21 Grad. Die erreichen wir aber erst gegen 6 Uhr in der Früh. Und morgen am Mittwoch, da erwarten wir Werte bis zu 32 Grad bei viel Sonnenschein. Ihr lieben Autofahrer im Antenne Mainzland, der Blick geht auf die aktuelle Verkehrslage. Um 16.35 Uhr, da ist einiges los im Feierabendverkehr. Wir beginnen auf der A60 Rüsselsheim Richtung Mainz, zwischen Hechtsheim Ost und dem Kreuz Mainz Süd, 1 Kilometer Stau. Auf der A60 Mainz Richtung Rüsselsheim, zwischen dem Mainz-Spitz-Dreieck und Bischofsheim, 2 Kilometer Stocken, da Verkehr. Dann schauen wir auf die A671 Wiesbaden Richtung Mainz, zwischen Hochheim Süd und Gustavsburg, 1 Kilometer Stau, 10 Minuten Zeitverlust. Auf der A6 71 Mainz Richtung Wiesbaden, zwischen dem Main-Spitzer Lake und Hochheim Süd dichter Verkehr. Hier braucht ihr Minimum 7 Minuten mehr an Zeit. Wir schauen auf die A66, Frankfurt Richtung Wiesbaden, zwischen der Wiesbaden-Mainzer Straße und Wiesbaden-Frauenstein. 2 Kilometer stockenden Verkehr, plant ihr mal bis zu 5 Minütchen mehr ein an Zeit. Sonst sieht's gut aus. Ich wünsche euch weiterhin eine gute und sichere Autofahrt. Kommt gut an euer Ziel. Blitzermeldungen habe ich auch noch welche für euch. Auf der Koblenzer Straße findet ihr den blauen Caddy, der blitzt Richtung Lerchenberg. Kurz vor der Feuerwehr 50 hier erlaubt. Danke an den Kevin fürs Melden. Auf der A671 Mainz Richtung Wiesbaden findet ihr kurz hinter dem Main-Spitz-Dreieck unter der Brücke versteckt einen Blitzer. 100 sind hier erlaubt. Danke an den Markus aus der Neustadt. Und dann haben wir noch die Blitzersäule auf der A60 Mainz Richtung Rüsselsheim. Kurz hinter der Ausfahrt Weisenau wird geblitzt. Hier sind maximal 100 erlaubt. Wenn ihr da draußen noch einen weiteren Blitzer seht, dann klingelt gerne durch. Die Nummer lautet Mainz 304 3441.
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0: Dienstags gibt's bei uns immer den Wein der Woche. Ja, unser lieber Herbert Egner, der Weinexperte, war mal wieder bei uns im Studio und wir zwei haben einen feinen Tropfen verkostet und den könnt ihr gleich gewinnen. Wie? Das erkläre ich euch gleich, also dranbleiben.
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0: Video killed the radio star. Die Buggles. Um 16 Uhr und 43 Minuten im Antenne Mainzland. Ja, und ihr könnt jetzt gleich einen feinen Tropfen Wein abstauben. Alles, was ihr gleich machen müsst, eine Frage richtig beantworten. Und die könnt ihr sicherlich richtig beantworten, wenn ihr jetzt gut zuhört. Die Frage gibt's danach, also dranbleiben und gut aufpassen.
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0: Mit unserem Weinexperten Herbert Egner. Schön, dass du da bist.
2: Hallo Eva.
0: Du hast uns heute einen ganz besonderen Wein mitgebracht. Und wenn man sich schon alleine diese Weinflasche anschaut, da sieht man ein Schloss in der Ferne. Davor Weinreben und drauf steht Schloss Westerhaus aus Ingelheim am Rhein.
2: Ja, und das Schloss gibt es tatsächlich. Und es wird bewohnt und bewirtschaftet von Gräfin und Graf von Schönburg.
0: Das Weingut Schloss Westerhaus blickt ja auch schon auf eine lange Tradition zurück. Das gibt es ja schon über 600 Jahre.
2: 1408 war die erste urkundliche Erwähnung dieses Weingutes und damals hieß es noch etwas anders. Hus und Äcker, Ufdämme, Wisterberge.
0: Die Geschichte geht ja weit zurück, aber wann genau hat dann die Familie von Schönburg das Weingut übernommen?
2: Die Vorfahren der Familie von Schönburg, die Familie von Opel, hat

0: Ganz genau, denn dieser kalkige Untergrund ist wichtig für die Mineralität in den Burgunderweinen.
1: Vor ganzen 12 Jahren sind die Beeren gereift. Und dass heute noch der Wein so aromatisch und frisch schmeckt, gibt es einen ganz wichtigen Punkt beim Ausbau.
0: Nach der Gärung liegt der Wein 12 Monate auf der Vollhefe. Und speziell dieser Ortswein ist in kleinen Barriquefässern ausgebaut. Und nach der Gärung blieb er dort 1 Jahr lang auf der Vollhefe liegen.
1: Ja, dann würde ich sagen, probieren wir mal den Wein.
0: Sehr gerne.
1: Die Farbe erstrahlt goldgelb in unseren Weingläsern. Ja, auch die Aromen, die sich auf der Zunge widerspiegeln, die erinnern mich so an etwas Fruchtiges, voll Reifes.
0: Reifes Kerneobst, Birne, Äpfel, das sind so die Primäraromen, aber auch ein bisschen Quitte im Hintergrund und das rundet das Ganze ab. Die Frische dieses Weißburgunders ist schon etwas Einzigartiges.
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1: Na, habt ihr gut aufgepasst? Hier kommt nämlich die heutige Frage, um den Wein der Woche zu gewinnen. In welchem Jahr wurde das Weingut Schloss Westerhaus erstmals urkundlich erwähnt? Wenn ihr die Antwort wisst, dann ruft an oder klingelt durch. Ach, das ist dasselbe. Dann oder schreibt mir eine WhatsApp. Also es geht alles. Entschuldigung. Durchklingeln, mir eine WhatsApp schreiben oder ja, eins von beiden. Oder eine E-Mail, das geht auch. An die Mainz, 304-3441. Hier ist nochmal die Frage. In welchem Jahr wurde das Weingut Schloss Westerhaus erstmals urkundlich erwähnt? Ist auf jeden Fall eine Jahreszeit.

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1: Wir beginnen mit einer Frage. Warum wird bei uns in Mainz eigentlich das Leitungswasser teilweise im Dialekt als Kranewasser bezeichnet, obwohl es ja aus einem Wasserhahn und nicht aus einem Kran kommt? Wobei manche sogar zum Wasserhahn auch Wasserkran sagen, ne? Ja, es klingt erstmal komisch, hat aber einen bestimmten Grund. Ich will es euch erklären. So wie sich der Wasserhahn auf das Tier und die Form des Halses zurückführen lässt, ist es auch beim Kran. Damit ist allerdings nicht das technische Gerät gemeint, welches durchaus auch mal Wasser verladen hat. Nein, vielmehr lässt sich der Begriff im Ursprung wieder auf ein Tier, und zwar den Kranich mit seinem langen Hals zurückführen. Das ist kein Witz. Dessen Hals ähnelt sogar viel eher der Form eines Wasserhahns, ne? Daher stammt also sowohl die Bezeichnung des Lastenkrans als auch die des Wasserkrans ab. Also, wisst ihr Bescheid? Wasserkran. Kranewasser.
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1: Ich bin Dirk Zettler. Die EU-Staaten wollen nach ihrem Streit über die Migrationskrise in Ceuta künftig geschlossener auftreten. Außerdem wollen sie durch Frühwarnsysteme besser vorbereitet sein. Das teilten die Mitgliedsländer nach einer Videokonferenz der Innenminister mit. In der vergangenen Woche hatten zehntausende Menschen von Marokko aus Ceuta erreicht. Die meisten sind inzwischen nach Marokko zurückgekehrt.
2: Die Innenminister bemühten sich um Einigkeit und Schadensbegrenzung. Nach dem Streit um Spaniens Migrationspolitik und den Ansturm auf Ceuta würdigten die Minister jetzt die raschen und wirksamen Maßnahmen der spanischen Behörden. Künftig wolle man die Kommunikation stärken und man wolle böswilligen externen Akteuren und deren Falschmeldungen besser entgegentreten. Aus Brüssel, Dieter Ebeling.
1: Die Spritpreise schwanken regional deutlich, das ist auch dem Bundeskartellamt nicht entgangen. Die Wettbewerbshüter haben im Ring um die Preisdaten der Raffinerien nun einen Zwischenerfolg erzielt. Die Behörde hat gegen alle Betreiber Verfahren eröffnet, um zu prüfen, ob die verlangten Preise gerechtfertigt sind.
3: Wie kommt es, dass die Spritpreise so stark gestiegen sind? Liegt es nur am Iran-Krieg oder nutzen die Konzerne den Moment, um die eigenen Kassen zu füllen? Wie viel zahlen sie genau für das Rohöl, die Verarbeitung und den Transport? Und wie groß ist letztlich ihre Gewinnspanne? Das will das Kartellamt wissen. Einige Antworten sind bereits eingetroffen, aber zwei Unternehmen zogen sogar vor Gericht, um die Auskunft zu stoppen. Laut Kartellamt ohne Erfolg. Die Behörde kann die Preise allerdings nicht direkt senken. Sie kann nur eingreifen, wenn ein marktmächtiges Unternehmen seine Stellung nachweislich ausgenutzt und Preise missbräuchlich überhöht hat. Ursula Winkler, Nachrichtenredaktion.
1: Bei den großen Bränden in Griechenland zeichnet sich leichte Entspannung ab. Die griechische Feuerwehr hat die Brandherde westlich von Athen weitgehend unter Kontrolle gebracht. Entwarnung gibt es jedoch weiterhin nicht. Besonders kritisch sind laut Feuerwehr die heißen Mittagsstunden. Bahnreisen blieben für Fahrgäste im Juli eine Geduldsprobe. Lediglich etwas mehr als die Hälfte der Fernzüge war in dem Monat ohne größere Verzögerungen unterwegs, teilte die Bahn mit. Neben den Hitzetagen im Juni und Juli plagen den bundeseigenen Konzern und seine Fahrgäste weiterhin Probleme mit der Infrastruktur. Beispielsweise Signalstörungen.
4: Vielen Dank für die Weltnachrichten. Weitere Lokalnachrichten, die gibt es bei uns in einer halben Stunde von und mit Katrin Brause-Zimmermann. Jetzt blicken wir aber erstmal kurz nach 17 Uhr raus aufs Wetter im Antenne Mainzland. Ja, heute der Dienstag auch super, super heiß. Wir messen aktuell noch unsere Höchstwerte von 35 Grad vom City-Studio. Und die Werte, die purzeln in der Nacht auch nicht so wirklich runter. Es bleibt also warm und mild, auch in den Nachtstunden. Es sinkt dann erst in den frühen Morgenstunden, also gegen 6 Uhr, erreichen wir die Tiefstwerte von 21 Grad, aber wirklich auch noch in der Nacht relativ warm. Also ich wünsche euch jetzt schon mal für später eine wunderbare, erholsame Nacht und dann blicken wir uns auch nochmal den morgigen Tag an, also der Dienstag. Der wird auch wieder heiß, allerdings nicht ganz so heiß wie heute, bis zu 32 Grad sind da drin, in der Spitze bei viel Sonnenschein. Ihr lieben Autofahrer im Antenne Mainzland, wir werfen einen Blick auf die aktuelle Verkehrslage um 17 Uhr und 4 Minuten. Wir schauen auf die A671 Mainz Richtung Wiesbaden. Zwischen dem Mainz-Spitz-Dreieck und Hochheim Süd dichter Verkehr. Plant hier am besten mal bis zu 10 Minütchen mehr ein an Zeit. Ebenso auf der A671 Wiesbaden Richtung Mainz. Zwischen Hochheim Süd und Gustavsburg 1 Kilometer Stau. Sonst sieht es relativ gut aus. Ich wünsche euch weiterhin eine gute und sichere Autofahrt. Kommt gut an euer Ziel. Geblitzt wird auf der Koblenzer Straße Richtung Lerchenberg. Hier steht der blaue Caddy kurz vor der Feuerwehr. 50 sind hier erlaubt. Dann haben wir auf der A671 Mainz Richtung Wiesbaden noch einen Enforcement-Blitzer stehen. Kurz hinter dem Mainz-Spitz-Dreieck hat er sich versteckelt unter der Brücke. 100 sind hier erlaubt. Danke an den Markus aus der Neustadt. Und zu guter Letzt haben wir die Blitzersäule. Die steht nach wie vor auf der A60 Mainz Richtung Rüsselsheim. Kurz hinter der Ausfahrt Weisenau wird geblitzt. Hier sind maximal 100 erlaubt. So, wenn ihr da draußen jetzt noch einen weiteren Blitzer seht, dann klingelt doch gerne durch. Auf der Mainz 304-3441.
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4: Und wenn ihr heute mit den Öffis unterwegs seid, also mit Bus oder Bahn, dann habt bitte ein gültiges Ticket dabei oder kauft euch eins, wenn ihr noch keins habt. Denn die Buslinie 33 wird heute Nachmittag unter anderem verstärkt kontrolliert. Diese fährt von Kostheim der Winterstraße nach Wiesbaden zum Tierpark. 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
4: Schön, dass ihr mit dabei seid. Hier geht's weiter mit den Greatest Hits und das Beste von heute mit den Giant Rooks und I Want It Back. Und danach habe ich Tupac am Start mit Dear Mama.
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0: Mike mit Dear Mama. 17 Uhr und 14 Minuten haben wir es im Antenne Mainzland. Kommt gut in euren Dienstag Feierabend. Ja, und vielleicht fahrt ihr mit dem Bus in euren Feierabend, aber wir reden jetzt über einen Bus, der fährt euch nicht in euren Feierabend, der fährt euch auch nicht zum Flughafen, leider auch nicht an den Strand und auch nicht in die Berge. Sein Ziel ist ein ganz anderes. Der Omnibus für direkte Demokratie sammelt auf seiner Reise durch Rheinland-Pfalz Unterschriften und macht gerade Halt bei uns in der wunderschönen Landeshauptstadt. Was genau der Bus dabei macht, das hat uns der Fahrer Ludwig Elias Franz erzählt.
1: Wir sind in den Innenstädten Deutschlands zu finden und jetzt eben in den nächsten 3 Wochen vor allen Dingen in Rheinland-Pfalz. Bei uns kann man sowohl tolle Gespräche führen über eben Volksabstimmung, direkte Demokratie, Bundesebene, als auch jetzt eben die konkrete Initiative zur Rettung der Artenvielfalt in Rheinland-Pfalz unterstützen und unterschreiben, auch darüber ins Gespräch kommen und Informationen bekommen. Kurzentschlossene können auch jederzeit einsteigen und mitfahren.
0: Also, alle einsteigen. Der Bus steht momentan auf dem Gutenbergplatz. Das Thema: der Erhalt der Artenvielfalt. Denn die Natur hier bei uns steht unter Druck. Inwiefern hat uns der Initiator und Vorsitzende des Vereins ANUG, Franz Botens, erzählt.
2: Wir setzen uns schon seit vielen Jahren für den Artenschutz ein. Und wir sehen, dass in Rheinland-Pfalz ein großes Problem mit den Pestizidrückständen in der Natur existiert. Und dass, obwohl wir schon seit 15 Jahren grüne Umweltministerin haben, sich das immer weiter verschlechtert hat. Und es gibt verschiedene Studien, auch eine landeseigene Studie, die zeigen, dass es sehr hohe Rückstände gibt. Und wir setzen uns jetzt dafür ein, dass in Schutzgebieten weniger Pestizide ausgebracht werden und dann mehr Ökolandbau statt konventionell eingesetzt werden. Das ist das Ziel.
0: Es wird also versucht, ein Volksbegehren zum Artenschutz in Gang zu setzen. Das ist allerdings nicht einfach. In der Vergangenheit ist das in Rheinland-Pfalz noch nie gelungen. Auch ANUG fehlen aktuell noch Unterschriften. Da kommt der Omnibus für direkte Demokratie ins Spiel und sorgt für Aufmerksamkeit.
2: Wir haben diesen Bus angeschrieben, als wir erfahren haben, dass er solche Unterschriftenaktionen unterstützt, weil wir brauchen 20.000 Unterschriften nur für die Zulassung. Also dieses Verfahren ist zwar in der Landesverfassung verankert, hat 3 Stufen. Und die erste Stufe ist das Zulassungsverfahren. Und da braucht es 20.000 Staatsbürgerinnen oder Staatsbürger, die sich dafür einsetzen, dass überhaupt dieses Verfahren mal in Gang kommt.
0: Ja. Also, macht mit und gebt eure Unterschrift ab, wenn ihr das möchtet. Den Omnibus für direkte Demokratie, den findet ihr noch heute bis 18 Uhr auf dem Gutenbergplatz. Wer mehr über das Volksbegehren erfahren oder es unterstützen möchte, kann dort vorbeikommen und seine Unterschrift dalassen. Und wer möchte, kann sogar noch bis zum nächsten Halt mitfahren.

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0: es mit There's Nothing Holding Me Back. Wir haben 17.30 Uhr, wir warten eure Lokalnachrichten.
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2: Mit Katrin Brause-Zimmermann. Einen schönen guten Tag. Mit dem Ende der Sommerferien ändert die Mainzer Mobilität ab kommender Woche mehrere Fahrpläne und Linienführungen. Grund dafür ist unter anderem die Öffnung der Binger Straße nach dem Ausbau der Straßenbahnstrecke. Unter anderem fährt die Straßenbahnlinie 53 künftig durch die Binger Straße und hält am neu gebauten Haltepunkt Münsterplatz. Auch mehrere Buslinien nutzen künftig die neuen Haltestellen in der Binger Straße. Zudem ändern sich die Zeiten auf den Linien 57, 62 und 75 sowie im Spät- und Frühverkehr. Die Linie 62 bleibt in Mombach wegen Bauarbeiten umgeleitet. Die neuen Fahrpläne sind online bei der Mainzer Mobilität abrufbar. Gedruckte Fahrplan-Minis werden künftig nicht mehr angeboten. Auf der A60 ist es gestern Vormittag zu einem schweren Unfall zwischen einem Motorradfahrer und einem LKW gekommen. Nach Infos der Polizei Südhessen ist der 57-jährige Motorradfahrer bei Bischofsheim auf die Autobahn aufgefahren und stößt hier mit dem LKW zusammen. Trotz des Zusammenstoßes hält der LKW-Fahrer nicht an und verlässt den Unfallort in Richtung Rüsselsheim. Der Motorradfahrer wird bei dem Unfall lebensgefährlich verletzt und kommt mit einem Rettungshubschrauber in eine Klinik. Zur Klärung des genauen Unfallhergangs wurde ein Sachverständiger hinzugezogen. Die Ermittlungen dauern an. Wer Hinweise geben kann, der wird gebeten, sich bei der Polizei zu melden. Der Deutsche Wetterdienst hat für Dienstag in Hessen Hitzewarnstufe 2 herausgegeben. Daher bittet auch die hessische Gesundheitsministerin Diana Stolz um Rücksicht und erinnert an den Sonnenschutz. Das hat das Gesundheitsministerium in Wiesbaden mitgeteilt. Was für die einen ein schöner Sommertag sei, werde für andere zur ernsten Belastung, so Stolz. Besonders für ältere und gesundheitlich geschwächte Menschen könne große Hitze schnell gefährlich werden. Daher appelliert Stolz, nach den älteren Nachbarn, den Eltern oder Großeltern zu schauen. Auch Kinder spüren Hitze anders als Erwachsene. Daher sei es wichtig, dass auch sie regelmäßig trinken und schattige Pausen vom Toben machen. Bei Warnstufe 2 liegt nach Angaben des Deutschen Wetterdienstes eine extreme Wärmebelastung vor. Die gefühlte Temperatur übersteigt dabei 38 Grad. Der Stadtsportverband Mainz bringt ein eigenes Sportbierglas heraus. Das hat der Verband mitgeteilt. Vorgestellt wird das neue Glas Mitte November beim Abend des Mainzer Sports. Dort wird das Mainzer Sportbier auch erstmals aus dem neuen Glas ausgeschenkt. Das Design verbindet verschiedene Sportarten mit bekannten Mainzer Wahrzeichen und soll die Vielfalt des Sports in der Landeshauptstadt zeigen. Das Sportbierglas kann ab sofort über den Stadtsportverband Mainz vorbestellt werden. Mit dem Erlös soll die Arbeit des Verbandes und damit der Sport in Mainz unterstützt werden. In Wiesbaden haben unbekannte Täter ein Auto in Brand gesetzt. Nach Infos der Polizei haben die Täter in der Nacht zum Montag gegen 4 Uhr in der Herrengartenstraße die hintere Seitenscheibe eines schwarzen Fiat eingeschlagen. Anschließend haben sie den Innenraum angezündet und sind in eine unbekannte Richtung geflüchtet. Die Polizei hat die Ermittlungen aufgenommen. Zeuginnen und Zeugen, die Hinweise zur Tat oder zu den Tätern haben, werden gebeten, sich bei der Polizei zu melden.
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0: Wir schauen uns mal das Wetter im Antenne Mainzland an. Um 17.34 Uhr messen wir hier bei uns vorm City-Studio immer noch 35 Grad. Es ist heiß da draußen und es kühlt auch nicht so wirklich ab. In der Nacht purzeln die Werte zwar immer weiter runter, aber erst so die kühlsten Temperaturen messen wir erst gegen 6 Uhr in der Früh. Das wären dann die Tiefstwerte von 21 Grad. Und morgen, am Mittwoch, wird es dann aber tendenziell nicht mehr ganz so heiß wie heute. Die Höchstwerte liegen bei 32 Grad. Der Blick auf die aktuelle Verkehrslage um 17.34 Uhr. Da habe ich immer noch eine Meldung von der A671. Wiesbaden Richtung Mainz und auch Mainz Richtung Wiesbaden zwischen Hochheim Süd und Gustersburg. Jeweils in die Richtung 1 Kilometer Stau. Also ihr braucht in beide Richtungen circa 10 Minütchen mehr an Zeit. Dann schauen wir noch auf die A66. Frankfurt Richtung Wiesbaden zwischen Wiesbaden-Biebrich und Schiersteiner Kreuz. Dichter Verkehr. Und dann blicken wir auch noch auf die A643 Mainz Richtung Wiesbaden zwischen dem Schiersteiner Kreuz und der Schiersteiner Straße. Dichter Verkehr, plant hier mal bis zu 5 Minütchen mehr ein an Zeit. Sonst sieht's gut aus. Ich wünsche euch weiterhin eine gute und sichere Autofahrt. Kommt gut und sicher an euer Ziel. Blitzermeldungen habe ich auch am Start. Auf der A671 gibt es einen Enforcement-Blitzer. Mainz Richtung Wiesbaden, kurz hinter dem Mainz-Spitzdreieck unter einer Brücke versteckt. Hier sind nur 100 erlaubt. Danke an den Markus aus der Neustadt. Dann habe ich einen neuen mobilen Blitzer für euch. Der steht in Gonzenheim, direkt am Sportfeld. Richtung Tierpark wird geblitzt. Nach dem Kindergarten, kurz vor der Kreuzung, hat er sich in einem Gebüsch versteckt. 30 erlaubt. Danke an den Micha aus Gonzenheim. Und die Blitzersäule findet ihr noch auf der A60 Mainz Richtung Rüsselsheim, kurz hinter der Ausfahrt Weisenau. Hier sind 100 erlaubt. Wenn ihr noch einen weiteren Blitzer seht, gerne durchklingeln. Die Nummer lautet Mainz 304 3441.
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0: Schön, dass ihr mit am Start seid. Wir haben 17 Uhr und 36 Minuten. Und hier geht's weiter mit Amy Winehouse und Rehab. Davor gibt's aber Mark Morrison mit Return of the Mac.
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0: Amy Winehouse mit Rehab. Wir haben 17 Uhr und 43 Minuten im Antenne Mainzland. Ja, in Deutschland und auch hier in Mainz wird viel diskutiert. Das gehört zu unserer Demokratie dazu. Diesen Samstag findet auf dem Gutenbergplatz eine Demonstration der Initiative Prüf statt. Das steht für Prüfen, Retten, übrigens Freiheit. Die Initiative fordert, dass Parteien, die vom Verfassungsschutz als rechtsextremer Verdachtsfall oder als gesichert rechtsextrem eingestuft werden, durch das Bundesverfassungsgericht überprüft werden. Im Mai war die Kampagne schon einmal hier in Mainz. Jetzt gibt es allerdings ein Problem. Mitorganisator Salvatore Lena hat es uns erklärt.
1: Ein ganz wichtiger Pfeiler, um natürlich auf sich aufmerksam machen zu können, ist, dass man plakatiert. Die ersten Monate hat es auch gut funktioniert. Da haben wir immer so ungefähr 50 A0 Plakataufsteller bekommen, die wir dann in der ganzen Stadt verteilen durften. Allerdings mit der letzten Demo zum Juni hin haben wir dann eine Absage erhalten, dass wir kategorisch keine Plakataufsteller mehr genehmigt bekommen. Allerdings sollte das auch für alle Demonstrationen gelten, also nicht nur für Prüf. Und seitdem dürfen wir keine Plakatsteller mehr aufstellen und können keine Werbemaßnahmen mehr durchführen.
0: Das erschwert aus Sicht der Initiative die Öffentlichkeitsarbeit. Wir haben deshalb auch bei der Stadt Mainz nachgefragt. Dort wurde eingeräumt, dass bei der vergangenen Demo ein Fehler passiert ist. Denn die Demo sei keine Veranstaltung, sondern eine Versammlung. Eine Regelung für die Plakatierung von Versammlungen gäbe es derzeit noch nicht. Deshalb seien die Plakate beim letzten Mal eigentlich nicht zulässig gewesen. Jetzt hat der Mainzer Ordnungsdezernent Carsten Lange angekündigt, nach einer Lösung zu suchen. Zurzeit werde geprüft, wie kurzfristig eine rechtskonforme Regelung geschaffen werden könne. Für die Plakatierung der Initiative wird das in diesem Monat allerdings wohl nicht mehr reichen.
1: Man kann es auf sehr vielseitige Weise unterstützen. Die größte Unterstützung natürlich, zu den Demonstrationen zu kommen. Immer am zweiten Samstag im Monat um 14 Uhr. Die nächste ist, wie gesagt, am 8.8. Aber man kann auch sich bei uns melden. Wir haben eine E-Mail, mail@prüf-rlp.de. Da kann man sich gerne anmelden und anfragen, was so die eigenen Interessen sind, die Kompetenzen sind, dass man Lust hat zu unterstützen. Und da kann man dann sehr gerne mithelfen. Es gibt sehr viele verschiedene

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1: Ich bin Dirk Zeitler. Die EU-Staaten wollen nach ihrem Streit über die Migrationskrise in Ceuta künftig geschlossener auftreten. Außerdem wollen sie durch Frühwarnsysteme besser vorbereitet sein. Das halten die Mitgliedsländer nach einer Videokonferenz der Innenminister mit. In der vergangenen Woche hatten Zehntausende Menschen von Marokko aus Ceuta erreicht. Die meisten sind inzwischen nach Marokko zurückgekehrt.
2: Die Innenminister bemühten sich um Einigkeit und Schadensbegrenzung. Nach dem Streit um Spaniens Migrationspolitik und den Ansturm auf Ceuta würdigten die Minister jetzt die raschen und wirksamen Maßnahmen der spanischen Behörden. Künftig wolle man die Kommunikation stärken und man wolle böswilligen externen Akteuren und deren Falschmeldungen besser entgegentreten. Deshalb wolle man auch soziale Netzwerke besser beobachten, denn dort war ja behauptet worden, die Grenze nach Spanien sei offen. Aus Brüssel, Dieter Ebeling.
1: Entspannung in Griechenland, Sorgen in den USA und den Niederlanden. Die Waldbrände westlich von Athen sind größtenteils gelöscht, auch wenn jederzeit neue Flammen befürchtet werden. In einem Naturgebiet im Osten der Niederlande wüten jedoch die Feuer unkontrolliert weiter. Auch im US-Bundesstaat Washington stehen alle Zeichen auf Alarm. Ganze Wohngebiete wurden verwüstet. Die Bahn will in Sachen Pünktlichkeit aufholen, bleibt aber bisher hinter den gesteckten Zielen zurück. Wie schon im Vormonat war auch im Juli fast jeder zweite Fernzug unpünktlich, wie die Bahn mitteilte.
3: Ein großes Problem auch für die Bahn ist die aktuelle Hitze. An den vielen Baustellen ging es langsamer voran. Einige nötige Arbeiten mussten auch verschoben werden. Die hohen Temperaturen machten der maroden Infrastruktur zusätzlich zu schaffen. Immer mehr Anlagen sind gestört. Im gesamten ersten Halbjahr waren nicht einmal 60% der Züge pünktlich. Ursula Winkler, Nachrichtenredaktion.
1: Sinkender Bierabsatz und hohe Kosten setzen den Brauereien in Deutschland zu. Im vergangenen Jahr ging die Zahl der produzierenden Betriebe um 53 auf 1415 zurück, teilte das Statistische Bundesamt mit. Zwar steigt die Nachfrage nach alkoholfreiem Bier, das kann aber die Mengenverluste beim herkömmlichen Bier nicht ausgleichen.
4: Vielen Dank für die Weltnachrichten. Weitere Lokalnachrichten gibt's natürlich nochmal in einer halben Stunde. Wir schauen gemeinsam raus auf das Wetter im Antenne Mainzland. Die Sonne ist noch am Start und es ist wirklich warm da draußen. Wir messen auch um kurz nach 18 Uhr noch 34 Grad. Die Werte purzeln erst im Laufe, ja eher gesagt, des frühen Morgens morgen wieder nach unten. Also morgen gegen 6 erreichen wir die Tiefstwerte von 21 Grad. Und in der Nacht, da ist es eher mild. Ich hoffe natürlich, dass ihr kühle Räume habt, damit ihr euch ein bisschen erholen könnt. Und an alle, die in der Dachgeschosswohnung wohnen, ne? Ja, viel Kraft wünsche ich euch und frische, kühle Luft. Sonst morgen am Mittwoch, da soll es dann wieder etwas abkühlen. Generell in der Spitze nur bis zu 32 Grad. Ab Donnerstag dann in der Spitze nur noch bis zu 28 Grad.
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4: Der Blick auf die aktuelle Verkehrslage um 18 Uhr und 3 Minuten. Ich habe eine Meldung von der A671. Wiesbaden Richtung Mainz zwischen Hochheim Süd und Gustavsburg. 1 Kilometer Stau. Ihr braucht Minimum 8 Minütchen mehr an Zeit. Sonst sieht's gut aus. Ich wünsche euch weiterhin eine gute und sichere Autofahrt. In Gonsenheim wird am Sportfeld geblitzt. Ein mobiler Blitzer, der blitzt Richtung Tierpark. Also Obacht, hier sind nur 30 erlaubt. Danke an den Micha aus Gonsenheim. Auf der A671 findet ihr auch noch einen Enforcement-Blitzer. Mainz Richtung Wiesbaden wird geblitzt. Kurz hinter dem Mainspitz-Dreieck, hier sind nur 100 erlaubt. Danke an den Markus aus der Neustadt. Und die Blitzersäule steht auf der A60 Mainz Richtung Rüsselsheim. Kurz hinter der Ausfahrt Weisenau, hier sind nur 100 erlaubt. Ihr habt noch einen Blitzer gesehen, klingelt gerne durch. Die Nummer lautet Mainz 304 3441.
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4: Schön, dass ihr mit am Start seid. Gleich gibt es nochmal richtig gute Veranstaltungstipps. Ja, da ist auch so ein richtig, also nee, es ist nicht nur ein schöner Tipp dabei, da sind gleich drei dabei und ich kann mich gar nicht entscheiden, wohin. Also, dranbleiben und natürlich heute noch was Schönes unternehmen.
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0: Ihr hört Antenne Mainz mit mir, Eva Maria Lechler, und hier warten Sie schon, eure
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0: Es ist wieder Dienstag und wie jeden ersten und dritten Dienstag von April bis September heißt es heute wieder Afterwork vom Weinsalon Rheinhessen an der Rheinpromenade. Das findet direkt neben dem Hilton Hotel statt und ihr könnt vorbeikommen, einen leckeren Wein trinken, lecker Streetfood genießen und vor allem das mit wunderbaren Ausblick auf den Rhein. Für Musik ist natürlich auch gesorgt. Also klingt nach dem perfekten Dienstagabend. Das Ganze geht heute bis 22 Uhr. Sinnliche Klänge aus langen Metallstreben. Ja, die Orgel hat ihren ganz eigenen Sound und Zauber. Und das Ganze könnt ihr heute Abend erleben. Und zwar werden Meisterwerke von Debussy und Respighi, aber auch von Durufle gespielt. Und das Ganze von dem Italiener Francesco Cardelli. Ebenso finden natürlich auch Improvisationen ihren Weg mit hinein. Los geht das Ganze heute um 19 Uhr in der St. Bonifatskirche. Der Eintritt ist frei. Also lasst den Dienstag doch musikalisch ausklingen. Oder ihr nehmt noch etwas Theater mit. Im Rahmen von Mainz lebt auf seinen Plätzen kommen heute die Blumen aus Frankfurt auf den Mainzer Markt. Die Kulturinitiative holt Künstlerinnen und Künstler unterschiedlicher Kulturen auf die Bühne. Im Mix aus Poesie, Musik und natürlich Theater erzählen sie eine Geschichte über eine starre Welt und ihr Erwachen. Verpasst das auf keinen Fall. Der Start ist heute um 19 Uhr auf dem Markt und der Eintritt ist selbstverständlich frei, egal für was ihr euch entscheidet. Ich wünsche euch jetzt erstmal einen wunderbaren

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0: Tina Turner mit The Best. Wir haben 18.30 Uhr. Wir warten eure Lokalnachrichten am Abend.
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2: Mit Katrin Brause-Zimmermann. Schönen guten Abend. In der Großen Bleiche in Mainz wird ab heute eine neue Fernwärmeleitung verlegt. Das meldet die Mainzer Fernwärme GmbH. Dafür kommt es im Bereich Gärtnergasse-Umbach voraussichtlich bis Ende August zu Verkehrsbehinderungen. Während der Bauarbeiten wird die Große Bleiche auf Höhe der Baustelle zur Einbahnstraße. Der Verkehr Richtung Bingerstraße wird einspurig an der Baustelle vorbeigeführt. Zudem sind einzelne Abbiegemöglichkeiten, unter anderem von der Großen Bleiche in die Große Langgasse, vorübergehend nicht möglich. BioNTech hat den größten Quartalsverlust der Unternehmensgeschichte gemacht. Das geht aus den Quartalszahlen des Mainzer Unternehmens hervor. Im zweiten Quartal hat sich das Minus auf rund 820 Millionen Euro summiert. Grund sind vor allem die weiter sinkende Nachfrage nach Covid-19-Impfstoffen sowie hohe Investitionen in die Krebsforschung. Trotzdem hält BioNTech an seinem Kurs fest und baut die Onkologie-Pipeline weiter aus. Derzeit laufen 14 zulassungsrelevante klinische Studien. Zudem steht ein Führungswechsel bevor. Spätestens Anfang Februar 2027 übernimmt Dr. Guido Oelkers den Vorstandsvorsitz von Mitgründer Ugo Sahin. Mit Finanzreserven von rund 16,6 Milliarden Euro sieht sich das Unternehmen weiterhin solide aufgestellt. Der Wiesbadener Helmut-Plessner-Preis 2026 geht an den amerikanischen Philosophen und kritischen Theoretiker J.M. Bernstein. Bernstein zählt zu den wichtigsten Kennern deutschsprachiger Philosophie in den USA und hat sich besonders mit dem Werk des Philosophen Helmut Plessner beschäftigt. Er hat dazu beigetragen, Plessners philosophische Anthropologie international bekannter zu machen und ihre Bedeutung für aktuelle Debatten hervorzuheben. Die Preisverleihung findet Anfang September im Wiesbadener Rathaus statt. Anschließend hält Bernstein einen öffentlichen Vortrag zum Thema Earth Citizens, Plessners Philosophical Anthropology in the Age of Climate Change. Interessierte Bürgerinnen und Bürger können teilnehmen. Eine Anmeldung ist erforderlich. Ein 15-Jähriger ist gestern mit einem E-Scooter mit 70 km/h vor der Polizei geflüchtet. Der E-Scooter ist den Beamten der Polizei gestern Abend gegen 22.15 Uhr in der Nackstraße aufgefallen, da er kein Kennzeichen hatte. Die Beamten wollen den Fahrer anhalten und kontrollieren. Doch dieser gibt Gas und flüchtet mit 70 km/h vor der Streife. Dabei fährt er in der Bobstraße, Kaiserstraße auch über eine rote Ampel. Durch ein kleines Schlagloch kommt der 15-Jährige zu Fall. Der E-Scooter rammt dabei zwei geparkte Autos. Als der Jugendliche zu Fuß flüchten will, kann er von der Polizei gestoppt werden. Die Fahrerlaubnisbehörden werden jetzt über das Verhalten des Jugendlichen in Kenntnis gesetzt. Die Polizei appelliert in diesem Zusammenhang, immer mit einem gültigen Kennzeichen, einem Helm und nur alleine auf einem E-Scooter zu fahren.
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0: Wir schauen raus auf das Wetter im Antenne Mainzland. Es ist heiß da draußen, auch noch um kurz nach 18 Uhr und 33 Minuten. Da messen wir passend dazu zur Uhrzeit 33 Grad vorm City-Studio. Ja, man schwitzt da so dahin da draußen und zerläuft, aber keine Sorge, wir schwitzen gemeinsam. Und auch in der Nacht schwitzen wir weiterhin gemeinsam, denn die Werte sinken nicht so wirklich runter. Erst in den frühen Morgenstunden erreichen wir die Tiefstwerte von 21 Grad und morgen am Mittwoch, da startet die Sonne dann wieder durch mit Werten bis zu 32 Grad in der Spitze.
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0: Der Blick auf die aktuelle Verkehrslage um 18 Uhr und 34 Minuten. Wir haben auch eine kleine Meldung von der A671 Wiesbaden Richtung Mainz zwischen Hochheim Süd und Gustersburg. 1 Kilometer Stau. Ihr braucht circa 5 Minütchen mehr an Zeit. Sonst sieht's gut aus. Ich wünsche euch weiterhin eine gute und sichere Autofahrt. Kommt gut und sicher in euren Dienstagfeierabend. In Gonsenheim findet ihr am Sportfeld einen mobilen Blitzer. Richtung Tierpark wird geblitzt. Nach dem Kindergarten kurz vor der Kreuzung versteckt im Gebüsch. 30 erlaubt. Danke an den Micha aus Gonsenheim. Dann findet ihr die Blitzersäule auf der A60. Mainz Richtung Rüsselsheim wird geblitzt. Kurz hinter der Ausfahrt Weisenau. Hier sind 100 erlaubt. Und auch auf der A671 wird geblitzt. Mainz Richtung Wiesbaden. Kurz hinter dem Mainz-Spitzdreieck unter der Brücke versteckt. 100 hier erlaubt. Danke an den Markus aus der Neustadt. Wenn ihr noch einen weiteren Blitzer seht, klingelt gerne durch. Die Nummer lautet Mainz 304 3441 oder sendet mir einfach eine WhatsApp ins Studio.
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0: Ja, so langsam wird es jetzt aber wirklich Zeit für Feierabend und vor allem für ein bisschen Abkühlung. Vielleicht geht ihr ja gleich noch mit Freunden ein leckeres Kaltgetränk trinken. Und wenn ihr ein bisschen Inspiration braucht, was für eins? Ja, gleich wartet der Wein der Woche auf euch.
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1: Mit unserem Weinexperten Herbert Egner. Schön, dass du da bist.
2: Hallo Eva.
1: Du hast uns heute einen ganz besonderen Wein mitgebracht. Und wenn man sich schon alleine diese Weinflasche anschaut, da sieht man ein Schloss in der Ferne. Davor Weinreben und drauf steht Schloss Westerhaus aus Ingelheim am Rhein.
2: Ja, und das Schloss gibt es tatsächlich und es wird bewohnt und bewirtschaftet von Gräfin und Graf von Schönburg.
1: Das Weingut Schloss Westerhaus blickt ja auch schon auf eine lange Tradition zurück. Das gibt es ja schon über 600 Jahre.
2: 1408 war die erste urkundliche Erwähnung dieses Weingutes und damals hieß es noch etwas anders. Hus und Ecker Uffdämme Wisterberge.
1: Die Geschichte geht ja weit zurück, aber wann genau hat dann die Familie von Schönburg das Weingut übernommen?
2: Die Vorfahren der Familie von Schönburg, die Familie von Opel, hat exakt 1900 das Weingut übernommen und seitdem ist es im Familienbesitz.
1: Ja, und der Weißburgunder, das ist ein 100%iger Ortswein aus Ingelheimer Weinlagen und diese sind ja auch sehr besonders. Die stehen nämlich auf Kalkstein.
2: Dieser Ortswein hat auch den Namen Ingelheimer Weißer Burgunder. Und diese Reben stehen an der Abbruchkante des Westerbergs. Und durch den Abbruch am Weinberg sind die uralten Kalkschichten des Urmeeres zum Vorschein gekommen. Und Kalk ist elementar wichtig für Burgunderreben, auch für den weißen Burgunder.
1: Man nennt es ja auch das weiße Gold.
2: Ganz genau, denn dieser kalkige Untergrund ist wichtig für die Mineralität in den Burgunderwein.
1: Vor ganzen 12 Jahren sind die Beeren gereift. Und dass heute noch der Wein so aromatisch und frisch schmeckt, gibt es einen ganz wichtigen Punkt beim Ausbau.
2: Nach der Gärung liegt der Wein 12 Monate auf der Vollhefe. Und speziell dieser Ortswein ist in kleinen Barriquefässern ausgebaut. Und nach der Gärung blieb er dort 1 Jahr lang auf der Vollhefe liegen.
1: Ja, dann würde ich sagen, probieren wir mal den Wein.
2: Sehr gerne.
1: Die Farbe erstrahlt goldgelb in unseren Weingläsern. Ja, auch die Aromen, die sich auf der Zunge widerspiegeln, die erinnern mich so an etwas Fruchtiges, voll Reifes.
2: Reifes Kerneobst, Birne, Äpfel, das sind so die Primäraromen, aber auch ein bisschen Quitte im Hintergrund und das rundet das Ganze ab. Die Frische dieses Weißburgunders ist schon etwas Einzigartiges.
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Die Zeit vergeht wie im Flug. Wir haben jetzt mittlerweile kurz vor 19 Uhr. Das bedeutet, ich verabschiede mich jetzt in meinen Dienstagfeierabend. Ich hoffe natürlich, ihr seid mittlerweile schon alle längst an eurem Ziel angekommen und macht euch einen schönen Abend, genießt noch das Wetter, kühlt euch ein bisschen ab, esst vielleicht ein lecker Eis oder trinkt ein kühles Kaltgetränk. Egal, was ihr tut, ich wünsche euch ganz, ganz viel Spaß dabei und gute Erholung. Wir hören uns morgen wieder ab 15 Uhr. Ich freue mich auf euch. Eure Eva-Maria Lechler.

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1: Ich bin Dirk Zeitler. Die EU-Staaten wollen nach ihrem Streit über die Migrationskrise in Ceuta künftig geschlossener auftreten. Außerdem wollen sie durch Frühwarnsysteme besser vorbereitet sein. Das halten die Mitgliedsländer nach einer Videokonferenz der Innenminister mit. In der vergangenen Woche hatten zehntausende Menschen von Marokko aus Ceuta erreicht. Die meisten sind inzwischen nach Marokko zurückgekehrt. Seit Aussetzung der Wehrpflicht 2011 gibt es faktisch auch keinen Zivildienst mehr. Nun trifft das Familienministerium Vorkehrungen für den Fall, dass sich die Lage ändert. Es bestätigte der Bild, dass zuletzt große Verbände und Organisationen befragt wurden, welche Kapazitäten sie für Wehrdienstverweigerer hätten.
2: Essen verteilen im Pflegeheim, Klinikpatienten vom Krankenbett zu ihren Untersuchungen bringen oder kleine Hausmeistertätigkeiten in der Schule. Wer früher den Wehrdienst aus Gewissensgründen verweigert hat, musste stattdessen Zivildienst machen. Sollte die Bundeswehr nicht genug freiwillige Rekruten finden, könnte es wieder eine Wehrpflicht geben. Und dann braucht es auch einen entsprechenden Ersatzdienst für die Verweigerer. Die Basis dafür will das Ministerium schon mal schaffen und nach dem Sommer die Pläne offiziell vorstellen. Ursula Winkler, Nachrichtenredaktion.
1: Entspannung in Griechenland, Sorgen in den USA und den Niederlanden. Die Waldbrände westlich von Athen sind größtenteils gelöscht, auch wenn jederzeit neue Flammen befürchtet werden. In einem Naturgebiet im Osten der Niederlande wüten jedoch die Feuer unkontrolliert weiter.
3: Rund 100 Hektar, das ist etwa ein Quadratkilometer, sind bisher verbrannt. Jetzt hat sich der Wind gelegt und das ist günstig, sagen die Behörden. Die Lage in dem Naturgebiet, gleich bei der Grenze zu Nordrhein-Westfalen, ist stabil. Hunderte Feuerwehrleute sind im Einsatz, Tag und Nacht, und auch Löschhubschrauber der Armee. Zum Glück wurde bisher niemand verletzt und es sind auch keine Ortschaften in Gefahr. Aus Amsterdam, Bettina Fisser.
1: Sinkender Bierabsatz und hohe Kosten setzen den Brauereien in Deutschland zu. Im vergangenen Jahr ging die Zahl der produzierenden Betriebe um 53 auf 1415 zurück, teilte das Statistische Bundesamt mit. Zwar steigt die Nachfrage nach alkoholfreiem Bier, das kann aber die Mengenverluste beim herkömmlichen Bier nicht ausgleichen.
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4: Einfach mal rauskommen, den Alltag hinter sich lassen und neue Eindrücke sammeln. Das ist es doch, was Reisen ausmacht. In dieser Stunde nehmen wir euch gemeinsam mit Schui Reisen mit auf genau so eine Tour. Ich bin Heiko Gille und ein paar schöne Reiseeindrücke, die bekommt ihr gleich hier bei uns.
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0: willkommen zur Reisesendung. Wir haben natürlich wieder einen spannenden Gast und auch eine Reise. Jennifer Burgraf, Reiseexpertin von Shui-Reisen, ist da. Jennifer, schön, dass du da bist. Du hast eine Reise dabei. Erzähl mal, wo geht's hin?
1: Ja, hallo. Also ich stelle gerne die Slowenien und Kroatien mediterranes Frühlingserwachen vor. Eine 5-Tage-Reise, ja, wie schon gesagt, nach Slowenien mit Übernachtung in Porto Roche. Ein Standorthotel, wo wir dann auf 4 Nächte verweilen.
0: Was macht denn das Reiseziel so besonders in deinen Augen?
1: Also erstmal ist Porto Roche ein schönes kleines Städtchen. Man hat, man ist in Slowenien, aber der Ausflug nach Kroatien ist wunderbar. Ja, man kann in die Bucht von Triest sehen. Allein die Reise dahin ist schon wunderschön durch die Landschaften. Und man nimmt, ja, 3 Länder in 5 Tagen, ne? Das nimmt man mit. Ja, das ist super.
0: Wie geht denn das Ganze los? Also wir starten hier gemeinsam in Deutschland und dann?
1: Genau, steigen wir erstmal in unseren wunderschönen 5-Sterne-Bistro-Bus, ja, wo wir oben im ersten Stock sitzen mit dem Bistro unten. In Els geht's los bei Limburg und dann tuckern wir runter. Dauert natürlich, also in der Nacht, 4 Uhr und dann dauert's auch, 12 Stunden, müssen wir schon sagen, mit einigen Stopps natürlich, bis wir dann in Porto Roche ankommen.
0: Aber die 12 Stunden vergehen trotzdem, ich hätte schon fast gesagt wie im Flug, aber es ist ja trotzdem ja noch ein Bus.
1: Ja, genau. Ja, genau.
0: Nee, aber bei euch ist es ein bisschen was anderes mit Busfahren, ne?
1: Ja, natürlich. Ich meine, wir sind natürlich verpflichtet, alle 2,5 Stunden ungefähr eine Pause zu machen, aber dadurch, dass es sehr gemütlich ist und das Restaurant praktisch ja dabei ist, ne, man kann oben sitzen, schlafen, lesen, die Busfahrer sind super, das läuft wie Schnuff. Wie im Flug, im Bus, genau.
0: Dann kommt ihr irgendwann nach, du hast gesagt, ungefähr 12 Stunden an. Mhm. Wie geht's dann weiter vor Ort?
1: Also plus minus 12 Stunden natürlich, ist ja klar, Autobahn, das muss man sehen. Und dann ist nur noch Ankunft, bisschen akklimatisieren, Zimmer beziehen und dann mit dem Abendessen eigentlich den Tag schon wieder abschließen.
0: Na schön, ja. Welches Gefühl erwartet die Leute, die mitreisen?
1: Also positiv natürlich. Sie sind alle sehr gespannt, was auf sie zukommt. Wir haben ja viele Wiederholungstäter, ja, die den Bus einfach lieben und gerne damit verreisen. Und unten dann eine spannende Reise und ein abwechslungsreiches Programm.
0: Slowenien und Kroatien zusammen mit Shui-Reisen. Wir sprechen gleich noch ein bisschen mehr. Jennifer Burgraf, Reiseexpertin von Shui, ist heute im Gespräch. Schön, dass Sie da sind.
1: Dankeschön.

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0: Ja, da sind wir doch wieder. Herzlich willkommen zurück. Hier ist die Reisesendung und wir sprechen heute über ein ganz spannendes Reiseziel, nämlich Slowenien und Kroatien. Dafür ist zu Gast heute Jennifer Burgraf, Reiseexpertin von Shui Reisen. Jennifer, du hast gerade schon so ein bisschen erzählt, wie die Reise so, ich sag mal, inhaltlich abläuft und welche Vorteile es hat, sozusagen mit euch und mit dem Bus runterzufahren. Welche Programmpunkte habt ihr denn quasi in die Reise reingepackt?
1: Ja, also am ersten Tag fahren wir nach Ljubljana und machen auch eine Stadtführung, zum Teil mit dem Bus und zum Teil auch zu Fuß. Und der Rest ist dann zur freien Verfügung. Was super ist, kriegst du ja erstmal den Eindruck der Stadt und den Rest kannst du dann mitnehmen, wie du möchtest. Und dann fährst du mit dem Bus schon wieder zurück. Das war dann so das ganze Tagesprogramm.
0: Ja, ne? Was würdest du denn sagen, Ljubljana, was ist das für eine Stadt? Also was sind da Highlights vor Ort? Was muss man sich angucken, wenn man auf jeden Fall da ist?
1: Ja, also erstmal natürlich die Stadt den Eindruck an sich gewinnen. Dann ist es wunderschön lebhaft. Ja, es ist eine große Stadt, es ist ja die Hauptstadt Sloweniens und es ist wirklich moderne Stadt, was man vielleicht so noch gar nicht auf dem Schirm hat. Ja.
0: Kulinarisch?
1: Sehr fleischlastig.
0: Ja. Aber es gibt bestimmt auch was für Vegetarier und Veganer. Gibt es ja mittlerweile überall. Ne?
1: Ja, gibt es überall, ja.
0: Und dann ist der Tag zur freien Verfügung, auch für euch ja. Was machst du, wenn du in Ljubljana unterwegs bist dann?
1: Ja, wir sind natürlich noch ein bisschen rumgetingelt, haben auch dann Gericht gegessen und noch mal ein bisschen durch die Geschäfte getingelt, was man ja so natürlich macht. Der eine oder andere ist im Café oder guckt sich noch ein Museum an, bis dann wieder zum Treffpunkt. Ja, sich wieder getroffen wird. Ja.
0: Und da steht dann der Bus und fährt zurück zum Hotel?
1: Genau.
0: Ja.
1: Ganz unkompliziert. Und wenn es jetzt angenommen ist, es ist nicht so gutes Wetter, dann wird auch individuell entschieden, ob wir nochmal woanders langfahren dann nur oder eher zurückfahren. Aber das ist meistens so eine Vor-Ort-Sache dann.
0: Ja, jetzt ist es ja Slowenien und Kroatien. Wann geht's nach Kroatien?
1: Das ist dann der nächste Tag. Ja, da treffen wir uns ja morgens nach dem Frühstück und dann fahren wir nach Pula, wo wir auch eine Olivenölverkostigung haben. Also eine Stadt in Kroatien und ein bisschen über das Landesinnere. Und dann schauen wir uns, also den ganzen Tag sind wir eigentlich in Kroatien. Wie eine Weinverköstigung, dass man das alles genießen kann. Ja.
0: Und ist das so, wechselt ihr dann das Hotel oder fahrt ihr zum gleichen Hotel wieder zurück?
1: Nee, selbe Hotel. Wir fahren, nennen wir dann Standorthotel. Das ist immer in Porto Roche. Also das ist auch super gelegen da in der Bucht. Und dann fahren wir nach unseren Ausflügen, den Tagesausflügen, wieder zurück zum Hotel, was auch Buffet anbietet und auch ein Schwimmbad dabei hat. Also da kann man das auch ganz gemütlich ausklingen lassen.
0: Jetzt habe ich so im Kopf mitgerechnet. Das ist Tag 3. Einen müsste es noch geben.
1: Ja, wir fahren noch mal ins Hinterland Istriens, die kroatische Toskana. Da fahren wir also noch mal nach Krošnjan und so ein bisschen über die Weinberge kann man den Blick genießen. Und wenn es die Zeit hergibt, sind wir auch vorher noch nach Piran gefahren. Das ist sehr hübsch, da kann man über den Golf von Triest schauen, also diese ganze Ecke. Da war das schöne Wetter, Also ist sehr, sehr sehenswert, weil die Länder auch so eng beieinander liegen. Ne, kann man überhaupt über die Grenze rüberfahren und ja, das war schon eine ganz tolle Kombination.
0: Jennifer Burgraf, Shui-Reiseexpertin, ist heute da und hat uns ein bisschen Lust gemacht auf Slowenien und Kroatien. Wir sprechen aber gleich noch ein bisschen weiter.

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1: Neue Orte, neue Perspektiven und einfach mal eine andere Umgebung erleben. Genau das macht den Reiz am Verreisen aus. Und gemeinsam mit Schulli Reisen nehmen wir euch in dieser Stunde mit auf eine spannende Tour. Ich bin Heiko Gille, begrüße euch zu einer neuen Ausgabe von Hin und Weg. Und die Details, die bekommt ihr gleich bei uns.
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0: Herzlich willkommen zurück hier zur Reiseshow. Wir sind heute in Slowenien und in Kroatien und zwar mit Shui-Reisen. Jennifer Burgraf, Shui-Reise-Expertin, heute bei uns im Gespräch. Und du hast gerade schon gesagt, wie die Reise so ein bisschen abläuft, was ihr macht an den Reisetagen, wo ihr Station macht. Generell, für wen ist denn diese Reise geeignet, deiner Meinung nach?
1: Eigentlich für jeden. Mhm. Also dadurch, dass das Programm sehr abwechslungsreich ist und man muss schon ein bisschen gut zu Fuß sein, ja, ist ja denn, man klingt sich sonst auch aus, weil es halt hoch und runter geht in den kleinen Städtchen mit den kleinen Gassen. Aber sonst Reiselustige und Interessierte an Städten und Land und Leute, ist es super interessant. Ja, also vom Alter kann man das nicht wirklich einschränken, ja. Muss man auch nicht. Hab auch noch vergessen, wir haben noch unter anderem von der Olivenverköstigung auch eine Trüffelverköstigung noch und mit einer Erklärung und eine Trüffelfarm, wo ganz viele Hunde sind. Das sind nämlich die Hunde erschnüffeln die Trüffel, ja. Und das war sehr, sehr süß anzusehen. Da waren 8 bis 10 Hunde, die außer Rand und Band waren, aber die ihren Job morgens schon erledigt haben, um die Trüffel zu finden.
0: Ja, die haben eine super Nase, ne?
1: Ja, super Nase, dauert auch ewig, ehe die trainiert sind. Also 2 Jahre und die sind richtig teuer, die Hunde natürlich. Ja, und da hatten wir die nächste Verköstigung. Ja.
0: Von einer zur nächsten.
1: Ja, genau. Also die Trüffel ist ja auch Geschmackssache, muss man dann halt sehen.
0: Ich habe es auch erst lieben gelernt. Mhm. Ich glaube, ist im Alter. Aber es ist ja auch schon interessant, wahrscheinlich solche Programmpunkte, die ihr mit ins Paket packt, die hätte jetzt man vielleicht, wenn ich das jetzt individuell geplant hätte, auf die wäre ich gar nicht gekommen. Ist es ein großer Vorteil von euch, dass ihr ein super Netzwerk A in aller Herren Länder habt und B dann solche Sachen auch mit anbieten könnt?
1: Also sehe ich definitiv so. Wenn man selber gerne individuell reist, dann überlegt man sich ja, wo will ich hin und was mache ich? Sicherlich ist in dieser Variante fährt man dahin, was man selber auch raussucht. Ja. Ja, und man hat dieses rundrum sorglos, ich steige im Bus, so muss mich weder Parkplatz noch um einen Eintritt oder sonst was kümmern, sondern steige aus, gucke mir das an und treffe zum Teil auch die Leute wieder, die individuell unterwegs sind. Ne?
0: Was sagen die Leute am Ende von so einer Reise? Also was sind die Punkte, die ganz besonders gut angekommen sind?
1: Also zum einen lieben die dieses rundrum sorglos Paket. Also das sind ja sehr gerade die Kunden, die bei uns buchen, ne? Dass sie sich weiter um nichts kümmern müssen, dass sich um alles vorbereitet ist, dass sie eigentlich gesagt bekommen, wann, wie, wo, was. Ja. Und dass sie natürlich sicher und gemütlich von A nach B fahren, ohne sich groß Gedanken zu machen zu müssen. Ja.
0: Und dann geht es irgendwann natürlich auch wieder nach Hause. Mhm. Der Bus wird beladen. Und wie läuft die Rückreise ab?
1: Fast ähnlich wie die Hinfahrt, nur halt geht's nicht mitten in der Nacht los, sondern nach dem Frühstück. Mhm. Also nochmal lecker Buffet-Frühstück mitnehmen. Dann, Gott sei Dank, immer alle pünktlich. Ja, Abfahrt um 8 war, glaube ich. Und dann geht schon wieder die Rückreise. Und unser Fahrer ist ja bestens vorbereitet, ne? Fährt super und die Stewardess ist die ganze Fahrt für uns da, um uns kulinarisch zu versorgen. Und dann, wenn die Autobahn frei ist, läuft sie schnuff und dann tüdeln wir wieder nach Hause, sodass wir in der Regel gegen 7-8 Uhr zu Hause sind.
0: Ja, heißt, wenn man zwischendrin nochmal Hunger hat, einfach runtergehen bei euch?
1: Genau. Das ist ja das Schöne. Man kann sich von zweiten Frühstück über Hawaii-Toast oder leckerem Minestrone bis Kaffeekuchen und dann gegebenenfalls Abendbrot, je nachdem, kann man sich durch den ganzen Tag futtern. Ja.
0: Und dann ist die Reise irgendwann leider schon wieder fertig. Mhm. Wir sprechen gleich trotzdem noch ein bisschen weiter. Schön, dass du heute da bist und uns so ein bisschen über eure Kroatien- und Slowenien-Reise informierst.
1: Gerne. Every-

0: bin Timo, ich bin Hardenberg, bin ich geboren in der Uni. Genau, die Altstadt ist sau schön, also ich mag halt den Dom und die Kirche hinten, Augustinergasse, sowas halt.
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0: Reisesendung. Hier sind wir wieder. Herzlich willkommen zurück. Heute haben wir schon sehr, sehr viel gesprochen über das Reiseziel Slowenien und Kroatien zusammen mit Shui Reisen. Shui Reiseexpertin Jennifer Burgraf ist da. Jennifer, du hast gerade schon gesagt, die Leute, die mit euch reisen, schätzen ganz besonders, dass sie sich eigentlich um nichts mehr kümmern müssen, außer irgendwann pünktlich in den Bus zu steigen. Was war dein erstes Mal mit Shui? War es auch genau das, wo du gesagt hast, okay, wow.
1: Ja, meine erste Reise war eine London-Reise und genau, wow, das war einfach, sind wir auch nachts losgefahren und dann fährst du zur Fähre, kriegst gesagt, aussteigen, einsteigen und in London aber auch zur freien Verfügung. Ja, also alles, was man sich sonst selber zusammensucht, wurde vorbereitet und dementsprechend ist es das Rundum-Sorglos-Paket.
0: Wenn ich jetzt Lust hätte, mit bei dieser Reise zu sein, also nach Slowenien und Kroatien, was müsste ich denn tun?
1: Einfach bei uns anrufen, dann gerne das Reisedatum parat haben. Mhm. Das ist für die Kollegen immer am sinnvollsten, nach der Reise zu suchen, weil wir über 400 Reisen anbieten. Dann filtern wir nach dem Reisedatum und dann gucken wir, was für dich oder wer noch mitreist, was noch da ist.
0: Ja, dann frage ich mal nach dem Reisedatum. Wann wäre die nächste Reise?
1: Ja, diese wäre dann am 18. März nächstes Jahr bis zum 23.
0: Mhm. Hast du irgendwelche Tipps für Erstfahrer, die bei euch mit an Bord sind?
1: Also wichtig ist immer das Gepäck, ja, dass man ein Gepäckstück hat, was von der Größe passt und nur noch so ein kleines Täschchen. Und sonst braucht man wirklich sich nicht um viel zu kümmern. Klar, vorbereiten ist immer selber auch wichtig, dass man schon weiß, wo man hinfährt. Also sicherlich rundherum sorglos heißt aber nicht, dass ich mich nicht ein bisschen vorbereiten muss, was ich selber mitnehme.
0: Weil man ja auch Freizeit hat.
1: Absolut, man hat Freizeit, ein bisschen mit der Gegend schon mal akklimatisieren oder vorbereiten, ja, und natürlich auch das, was wir an Informationen mitschicken, dass das auf jeden Fall auch durchgelesen wird und dann umgesetzt wird.
0: Wenn ich jetzt sage, ich fand das jetzt schön, sehr, sehr spannend, aber ich war zum Beispiel schon 150 Mal in Kroatien, gibt es irgendwas Vergleichbares oder?

0: Eine vergleichbare Destination, die ihr mit anbietet?
1: Ja, wir fahren Italien bis in Stiefel runter, bis also Apulien die Ecke. Mhm. Wir fahren auch bis Sizilien und jetzt neu auch bis Montenegro. Also da gibt es die verschiedensten Reisen in die Richtung. Mhm. Oder man will die Masuren machen oder man möchte lieber nach Großbritannien oder auch gerne Norwegen, Lappland, also oder Spanien. Also diese ganze Varianten sind alle möglich, ja.
0: Wie bekomme ich da am besten den besten Eindruck über das, was er alles anbietet?
1: Also du kannst sehr gerne auf der Website schauen bei Schui Reisen. Mhm. Oder rufst bei uns an und lässt dir einen Katalog zuschicken. Der neue kommt jetzt Ende Oktober raus. Ja, oder auch gerne über die Website einfach einen Katalog anmelden.
0: Ja, dann sage ich schon mal vielen lieben Dank. Schön, dass du uns ein bisschen Lust gemacht hast auf Slowenien und Kroatien. Und danke fürs Gespräch und bis zum nächsten Mal.
1: Sehr gerne. Und hoffentlich noch viele andere Reisen. Dankeschön.

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1: Ich bin Dirk Zeitler. Wie geht es weiter im Konflikt zwischen dem Iran und den USA? Nach der jüngsten Drohung von US-Präsident Trump gibt es zumindest diplomatische Vermittlungsbemühungen. Und US-Finanzminister Bessent hat sogar eine mögliche Einigung mit dem Iran zur Öffnung der Straße von Hormuz für heute oder morgen in Aussicht gestellt.
2: Schiffe, die frei und ungestört durch die Straße von Hormuz fahren. Glaubt man den Worten von US-Finanzminister Bessent, könnte es das schon bald wieder geben. Auch der Vermittler Qatar gibt sich optimistisch, dass es bald eine Einigung geben könnte. Doch selbst wenn sich die USA und der Iran wirklich einigen, bleibt die Frage, wie nachhaltig ist das? Seit dem Kriegsbeginn Ende Februar hat noch keine Verabredung langfristig gehalten. Aus Washington, Franziska Spieker.
1: Die EU-Staaten wollen nach ihrem Streit über die Migrationskrise in Ceuta künftig geschlossener auftreten. Außerdem wollen sie durch Frühwarnsysteme besser vorbereitet sein. Das teilten die Mitgliedsländer nach einer Videokonferenz der Innenminister mit. In der vergangenen Woche hatten Zehntausende Menschen von Marokko aus Ceuta erreicht. Die meisten sind inzwischen nach Marokko zurückgekehrt. In den USA und einigen europäischen Ländern kämpfen die Feuerwehren weiter gegen heftige Waldbrände. In Griechenland sind die Brandherde westlich von Athen weitgehend unter Kontrolle. Entwarnung gibt es dort jedoch weiterhin nicht.
3: Die Erleichterung ist groß, auch wenn die Gefahr längst noch nicht gebannt ist. Quasi über Nacht hat die Feuerwehr diese riesige Fläche unter Kontrolle gebracht, die zuvor Dörfer und Ortschaften gefährdete. Warum das so plötzlich möglich war? Weil endlich der starke Wind aufgehört hat, der am Wochenende die Flammen so rasend schnell ausgebreitet hat und sogar den Einsatz von Löschflugzeugen und Hubschraubern verhinderte. Jetzt geht es darum, die Glutnester, die es immer noch gibt, mit Wasser zu durchtränken. Dann ist diese Katastrophe hoffentlich endlich vorbei. Aus Athen, Alexia Angelopoulou.
1: Bahnreisen belieben für Fahrgäste im Juli eine Geduldsprobe. Mit 52,6% war lediglich etwas mehr als die Hälfte der Fernzüge ohne größere Verzögerungen unterwegs, teilte die Bahn mit. Neben den Hitzetagen im Juni und Juli plagten den bundeseigenen Konzern und seine Fahrgäste weiterhin Probleme mit der Infrastruktur. Einige Instandhaltungsarbeiten mussten wegen der großen Hitze teilweise verschoben werden.
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4: Urlaub erleben, einfach mal abschalten vom Alltag. Das kann so vieles sein. Ob Erholungsurlaub am Strand, Aktivurlaub mit Sport oder tolle Tipps zum Wandern und Radfahren. Urlaub kann vielseitig sein und immer individuell. Und vielleicht bekommt ihr ja heute auch schon den ein oder anderen Tipp hier bei uns. Also bleibt dran und sucht euch schon mal einen Reisetermin aus, denn bald geht's ja los. Ich bin Heiko Gille und freue mich, euch durch diese Sendung zu begleiten.
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Ich begrüße euch zu einer neuen Ausgabe unserer Hin und Weg Reiseshow, ihr Lieben. Und zwar geht es auf in eine Region voller Natur, Geschichte und alpiner Glücksmomente. Es geht ins Berchtesgadener Land in dieser Sendung. Und wenn wir vom Berchtesgadener Land sprechen, ja dann von einer der beeindruckendsten und zugleich idyllischsten Regionen Deutschlands. Eingebettet in die majestätischen Alpen ganz im Südosten Bayerns ist das Berchtesgadener Land nämlich ein wahres Naturparadies mit einer tief verwurzelten Geschichte, die an jeder Ecke spürbar ist. Die Region rund um die gleichnamige Stadt Berchtesgaden lockt mit einer einzigartigen Mischung aus alpiner Frische, beeindruckenden Gipfeln, kristallklaren Seen und herzlicher Gastfreundschaft. Ja, schon die Anreise in die Region ist ein Erlebnis für sich, kann ich euch sagen. Ob mit dem Auto, über die gut ausgebauten Straßen, durch malerische Täler oder bequem mit der Bahn bis nach Berchtesgaden, die Vorfreude steigt mit jedem Kilometer, den man den Bergen näher kommt. Und einmal angekommen, empfängt einen die charmante Stadt Berchtesgaden mit ihrem historischen Kern, bunten Fassaden, kleinen Cafés und traditionellen Wirtshäusern, die zum Verweilen einladen. Hier trifft man auf Menschen, die stolz sind auf ihre Heimat und Besucher, die immer wieder gerne zurückkommen, um diese beeindruckende Landschaft zu genießen. Das Berchtesgadener Land ist ein Ort zum Durchatmen und Abschalten, der aber auch für Abenteurer und Entdecker bereitsteht. Die Anreise ist die Brücke zu einem Urlaub, der den Alltag vergessen lässt. Und genau das macht die Region auch so besonders. Und deswegen ist sie auch Thema in unserer heutigen Ausgabe unserer Reiseshow Hin und Weg.

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In dieser Woche sind wir in einer Region, die euch ins Staunen versetzen wird, und zwar im Berchtesgadener Land. Ja, und die Natur ist ja auch der unbestrittene Star im Berchtesgadener Land. Hier regiert nämlich die Alpenkulisse, die mit ihren schroffen Gipfeln, tiefen Tälern und dichten Wäldern zu jeder Jahreszeit ein wirklich spektakulärer Anblick ist. Das Highlight ist natürlich der Nationalpark Berchtesgaden, Deutschlands einziger Alpennationalpark, der sich mit rund 210 Quadratkilometern Natur pur präsentiert. Wanderer, Naturliebhaber und Fotografen kommen hier voll auf ihre Kosten mit traumhaften Panoramen und vielfältiger Tierwelt. Besonders berühmt ist der Königssee, ein smaragdgrüner Gebirgssee, der von steilen Felswänden umrahmt wird. Eine Bootsfahrt über den klaren See ist ein absolutes Muss, wenn ihr da seid. Man gleitet nahezu geräuschlos über das Wasser, während die Stille nur von den Rufen der Eisvögel und dem Echo der Berge unterbrochen wird. Die Wallfahrtskirche St. Bartholomä, die sich malerisch am Seeufer zeigt, ist eines der schönsten Fotomotive der Region. Ja, und wer es sportlich mag, kann in den umliegenden Bergen wandern gehen, klettern gehen oder mit dem Mountainbike auf Tour gehen. Da gibt's ganz viele Möglichkeiten. Ja, und für weniger erfahrene Wanderer bieten sich die breiten Wege rund um den See oder zum malerischen Obersee an, der ebenfalls im Nationalpark liegt und von einer unberührten Landschaft umgeben ist. Es ist wirklich wunderschön hier im Berchtesgadener Land.

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1: Ich heiße euch willkommen bei unserer Show rund ums Thema Urlaub. Egal, ob ihr in ferne Länder reisen wollt oder lieber vor der Haustür bleibt. Es gibt so viel zu entdecken und Urlaub tut uns ja auch allen gut, gell? Und deshalb dreht sich heute auch alles um euren nächsten möglichen Traumurlaub. Also seid gespannt, ihr Lieben. Ich bin Heiko Gille und euer Reiseleiter für heute. Schön, dass ihr mit dabei seid.
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Möchtet ihr mal den Himmel auf Erden erleben, dann seid ihr richtig in dieser Ausgabe unserer Hin und Weg Reiseshow, ihr Lieben, denn es geht nach Berchtesgaden. Und das ist selbst nicht nur der Ausgangspunkt für Naturerlebnisse, sondern auch ein Ort mit viel Geschichte und bayerischem Charme. Die Stadt lädt mit ihren historischen Gebäuden wie dem ehemaligen Kloster Berchtesgaden zum Flanieren und Entdecken ein. Und wer sich für Geschichte interessiert, sollte das Dokumentationszentrum Obersalzberg nicht verpassen. Hier erfährt man Wissenswertes über die NS-Zeit und die Rolle der Region. Unweit von Berchtesgaden liegt nämlich auch die Gemeinde Bad Reichenhall, berühmt für ihre heilklimatischen Kuranlagen und die malerische Fußgängerzone mit ihren prächtigen Arkaden. Ein entspannter Bummel durch die Stadt kombiniert mit einem Besuch der Sohletherme ist hier pure Erholung. Nicht weit entfernt von Berchtesgaden, rund 7 Kilometer etwa, liegt auch die Salzburger Altstadt. Ja, ein Abstecher über die Grenze nach Österreich ist da ein echtes Highlight und sehr zu empfehlen. Solltet ihr unbedingt machen, wenn ihr einmal in der Kante unterwegs seid. Die barocke Architektur, die Festung Hohensalzburg und die lebendige Kulturszene machen Salzburg zu einem lohnenswerten Tagesausflug. Entdeckt die Region Berchtesgaden mit uns hier in der Reiseshow Hin und Weg.

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1: Ich bin Dirk Zeitler. Bei der Aufklärung des tödlichen Anschlags am Rande des Berliner CSD sehen Innenpolitiker im Bundestag noch viele offene Fragen. Die Sondersitzung des Innenausschusses habe deutlich gemacht, dass wesentliche Fragen weiterhin unbeantwortet seien, erklärte der Grünen-Abgeordnete Emmerich. Die Abgeordneten hatten fast 3,5 Stunden nicht öffentlich getagt, wegen der laufenden Sommerpause in digitaler Sitzung. Wie geht es weiter im Konflikt zwischen dem Iran und den USA? Nach der jüngsten Drohung von US-Präsident Trump gibt es zumindest diplomatische Vermittlungsbemühungen. Und US-Finanzminister Bessent hat sogar eine mögliche Einigung mit dem Iran zur Öffnung der Straße von Hormuz für heute oder morgen in Aussicht gestellt.
2: Schiffe, die frei und ungestört durch die Straße von Hormuz fahren. Glaubt man den Worten von US-Finanzminister Bessent, könnte es das schon bald wieder geben. Auch der Vermittler Katar gibt sich optimistisch, dass es bald eine Einigung geben könnte. Doch selbst wenn sich die USA und der Iran wirklich einigen, bleibt die Frage, wie nachhaltig ist das? Seit dem Kriegsbeginn Ende Februar hat noch keine Verabredung langfristig gehalten. Auch nach dem Rahmenabkommen vom Juni flammte der Krieg wieder auf. Aus Washington, Franziska Spieker.
1: Der Großbrand im Naturgebiet im Osten der Niederlande sorgt auch auf der angrenzenden deutschen Seite für Brandgeruch und Unruhe. Im gesamten Gebiet des Kreises Kleve in NRW komme es zu einem unangenehmen Brandgeruch, sagt ein Sprecher der Feuerwehr im Kreis Kleve.
3: Rund 100 Hektar, das ist etwa 1 Quadratkilometer, sind bisher verbrannt. Jetzt hat sich der Wind gelegt und das ist günstig, sagen die Behörden. Die Lage in dem Naturgebiet, gleich bei der Grenze zu Nordrhein-Westfalen, ist stabil. Hunderte Feuerwehrleute sind im Einsatz, Tag und Nacht, und auch Löschhubschrauber der Armee. Zum Glück wurde bisher niemand verletzt und es sind auch keine Ortschaften in Gefahr. Aus Amsterdam, Bettina Fisser.
1: Bahnreisen blieben für Fahrgäste im Juli eine Geduldsprobe. Mit 52,6% war lediglich etwas mehr als die Hälfte der Fernzüge ohne größere Verzögerungen unterwegs, teilte die Bahn mit. Laut Bahn gibt es immer mehr Anlagenstörungen. Außerdem bremste die Hitze den Fernverkehr aus.
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4: Urlaub vom Alltag, das ist unser Motto hier bei Hin und Weg, die Reiseshow. Der Name, der sagt schon alles. Urlaub, Ferien, Verreisen und das Kennenlernen fremder Regionen, Länder und Kulturen. All das bieten wir euch in dieser Sendung. Und moderiert wird das Ganze von mir, Heiko Gille. Und ich freue mich, dass ihr dabei seid.
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Hier in der Reiseschau hin und weg wollen wir natürlich auch die kulinarischen Genüsse nicht zu kurz kommen lassen, ihr Lieben. Und was wäre ein Urlaub in Bayern ohne zukünftige Schmankerl? Wir sind im Berchtesgadener Land und da geht's kulinarisch ordentlich zur Sache. Herzhaft, bodenständig und mit viel Liebe zubereitet. Ob frisch gebackenes Bauernbrot, würziger Käse aus den Bergen oder ein deftiger Schweinsbraten mit Knödeln, hier kommen Feinschmecker definitiv auf ihre Kosten. Ein absolutes Muss ist die Brotzeit, die man in einer der vielen gemütlichen Almhütten oder Wirtshäuser genießt. Frisch gezapftes Bier und hausgemachte Spezialitäten runden das Erlebnis ab. Besonders beliebt sind die Gerichte mit Wild aus den umliegenden Wäldern. Und, ja, wer im Spätsommer kommt, erlebt im Berchtesgadener Land lebendige Feste. Vom Almabtrieb mit Trachtenumzug bis zum traditionellen Maibaumaufstellen. In den kleinen Dörfern trifft man sich zum Feiern, Musizieren und zum Schlemmen. Und als Besucher ist man hier mittendrin. Eine Region, die es sich zu besuchen lohnt. Das Berchtesgadener Land in dieser Ausgabe unserer Reiseshow hin und weg.

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Falls ihr euch fragt, wo sind sie denn heute in Hin und Weg, die Reiseshow auf eurem Lieblingsradiosender? Wir sind im Berchtesgadener Land. Ist ein Eldorado für Outdoor-Fans, kann ich euch sagen. Ja, ein Highlight ist zum Beispiel die Jännerbahn. Eine Seilbahn, die Besucher bequem auf den Gipfel des Jänners bringt. Von dort aus habt ihr einen spektakulären Blick über den Königssee und die umliegenden Berge. Im Winter locken die Skipisten, im Sommer sind Wanderwege und Klettersteige das Ziel. Auch nicht zu unterschätzen der mächtige Watzmann mit 2713 Metern, der höchste Berg der Region, ist ein Muss für ambitionierte Bergsteiger. Aber auch für Familien gibt es viele kinderfreundliche Wanderungen, zum Beispiel zur Almbachklamm, einer beeindruckenden Schlucht mit Wasserfällen und Holzstegen. Und wer es lieber ruhiger mag, kann eine gemütliche Radtour entlang der Berchtesgadener Arche unternehmen oder im Sommer die Seen zum Schwimmen und Bootsfahren nutzen. Also es gibt da ganz viele unterschiedliche Möglichkeiten. Für Abenteurer gibt es auch noch Canyoning, Paragliding oder geführte Bergtouren. Hier wird euch garantiert nicht langweilig. Kommt ins Berchtesgadener Land, ihr Lieben.

0: 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Und man kann es nicht oft genug sagen, 2026 steht Rheinhessen ganz im Zeichen des Römerjahrs. Deswegen gibt es auch im August gleich zwei besondere Veranstaltungen, die dazu einladen, in die antike Geschichte der Region einzutauchen. 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
1: Wir helfen euch, das perfekte Urlaubsziel zu finden. Damit eurem Traumurlaub auch nichts mehr im Wege steht, in unserer Show erfahrt ihr alles über beliebte Fernreiseziele und schöne Urlaube direkt vor der eigenen Haustür. Ich bin Heiko Gille, gebe euch Tipps, aber verreisen müsst ihr schon selbst. Schön, dass ihr dabei seid.
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Ausgabe unserer Reiseschau Hin und Weg sind wir in einer Region, in der es wirklich unheimlich viel zu erleben gibt. Wir sind im Berchtesgadener Land in Bayern unterwegs. Ja, und hier dürfen wir natürlich auch das Salz nicht außer Betracht lassen, denn Salz ist hier mehr als ein Gewürz, es ist Geschichte, Tradition und ein wichtiger Wirtschaftsfaktor. Das berühmte Salzbergwerk Berchtesgaden zieht nämlich jährlich viele Besucher an, die auf einer spannenden Führung in die Welt des weißen Golds eintauchen wollen. In den Stollen geht es mit dem Zug durch die dunklen Gänge vorbei an unterirdischen Seen und riesigen Salzvorräten. Man lernt quasi, wie das Salz vor Jahrhunderten abgebaut wurde und erlebt die Arbeit der Bergleute hautnah. Die Mischung aus Geschichte, Technik und Abenteuer macht den Besuch zu einem unvergesslichen Erlebnis für Groß und Klein. Solltet ihr unbedingt mal machen. Besucht das berühmte Salzbergwerk Berchtesgaden mitten im wunderschönen Berchtesgadener Land.

0: Willkommen zum Ende unserer Reise und zum Ende unserer Sendung. Wir waren im Berchtesgadener Land, eine wirklich traumhafte Region. Und wer vom Rhein-Main-Gebiet ins Berchtesgadener Land reisen möchte, hat mehrere gute Optionen, nach Bayern zu kommen. Die bequemste ist sicher die Anreise mit dem Auto. Ganz klar, von Mainz aus sind es rund 450 Kilometer, die man in etwa 4,5 bis 5 Stunden zurücklegen kann. Die Route führt über die A3 und A8 vorbei an Frankfurt, Nürnberg und München, ehe ihr das Alpenvorland erreicht. Für alle, die lieber entspannt reisen, bietet sich die Bahn an. Ja, mit dem ICE fahrt ihr zunächst bis nach München. Von dort aus geht's dann weiter mit Regionalzügen bis Berchtesgaden. Je nach Verbindung dauert die gesamte Fahrt etwa 6 bis 7 Stunden. Das ist dann schon ganz entspannt und entschleunigt und die Bahnhöfe sind gut angebunden und vor Ort gibt's auch ein dichtes Netz an Bussen und Wanderbussen, die zu den schönsten Spots fahren. Wer gerne fliegt, landet am besten auf dem Flughafen München oder Salzburg. Beide liegen nur etwa 30 bis 40 Kilometer entfernt und bieten Mietwagen sowie Shuttle-Verbindungen ins Berchtesgadener Land an. Und egal wie ihr anreist, das Berchtesgadener Land heißt jeden Gast mit offenen Armen willkommen und mit der Kombination aus Natur, Geschichte und bayerischer Lebensfreude wird euer Urlaub hier garantiert zum unvergesslichen Erlebnis. Freut euch drauf und besucht unbedingt das Berchtesgadener Land. Wir hören uns nächste Woche wieder. Ich sag bis denne Antenne, wünsche euch eine schöne Zeit und dann hört ihr wieder unsere Reiseshow hin und weg hier auf
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0: Ich bin Dirk Zeitler. Die EU-Staaten wollen nach ihrem Streit über die Migrationskrise in Ceuta künftig geschlossener auftreten. Außerdem wollen sie durch Frühwarnsysteme besser vorbereitet sein. Das teilten die Mitgliedsländer nach einer Videokonferenz der Innenminister mit.
1: Die Innenminister bemühten sich um Einigkeit und Schadensbegrenzung. Nach dem Streit um Spaniens Migrationspolitik und den Ansturm auf Ceuta würdigten die Minister jetzt die raschen und wirksamen Maßnahmen der spanischen Behörden. Künftig wolle man die Kommunikation stärken und man wolle böswilligen externen Akteuren und deren Falschmeldungen besser entgegentreten. Deshalb wolle man auch soziale Netzwerke besser beobachten, denn dort war ja behauptet worden, die Grenze nach Spanien sei offen. Aus Brüssel, Dieter Ebeling.
0: Bei der Aufklärung des tödlichen Anschlags am Rande des Berliner CSD sehen Innenpolitiker im Bundestag noch viele offene Fragen. Die Sondersitzung des Innenausschusses hat deutlich gemacht, dass wesentliche Fragen weiterhin unbeantwortet sind, erklärte der Grünen-Abgeordnete Emmerich. Die Abgeordneten hatten fast 3,5 Stunden nicht öffentlich getagt, wie in der laufenden Sommerpause in digitaler Sitzung. In den USA und einigen europäischen Ländern kämpfen die Feuerwehren weiter gegen heftige Waldbrände. In Griechenland sind die Brandherde westlich von Athen weitgehend unter Kontrolle. Entwarnung gibt es dort jedoch weiterhin nicht.
2: Die Erleichterung ist groß, auch wenn die Gefahr längst noch nicht gebannt ist. Quasi über Nacht hat die Feuerwehr diese riesige Fläche unter Kontrolle gebracht, die zuvor Dörfer und Ortschaften gefährdete. Warum das so plötzlich möglich war? Weil endlich der starke Wind aufgehört hat, der am Wochenende die Flammen so rasend schnell ausgebreitet hat und sogar den Einsatz von Löschflugzeugen und Hubschraubern verhinderte. Jetzt geht es darum, die Glutnester, die es immer noch gibt, mit Wasser zu durchtränken. Dann ist diese Katastrophe hoffentlich endlich vorbei. Aus Athen, Alexia Angelopoulou.
0: Sinkender Bierabsatz und zu hohe Kosten setzen den Brauereien in Deutschland zu. Im vergangenen Jahr ging die Zahl der produzierenden Betriebe um 53 auf 1415 zurück. Das teilte das Statistische Bundesamt mit. Zwar steigt die Nachfrage nach alkoholfreiem Bier, das kann aber die Mengenverluste beim herkömmlichen Bier nicht ausgleichen.
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4: Die Stadtkrokodile, das ist eine Einrichtung, eine Location in Wiesbaden. Die ist unter anderem Thema hier im Gespräch mit Simone Koch,

0: Mein heutiger Gesprächspartner ist weiblich. Name?
1: Simone.
0: Die Frage, die man Frauen nicht stellt, ich mache es jede Woche immer wieder. Alter?
1: Oh, 52.
0: Geburtsort?
1: Mein Geburtsort ist Berlin.
0: Beruf?
1: Ich bin gelernte Erzieherin.
0: Hast du Hobbys und wenn ja, welchem?
1: Ich bin sehr sportlich. Ich gehe Fahrrad fahren, schwimmen, ganz gerne wandern, am liebsten alpin.
0: Hast du sowas wie ein Lebensmotto? Muss jetzt also kein Spruch sein, kann Herangehensweise sein?
1: Ganz schwer zu sagen. Also was mir nachgesagt wird, ist, ich bin ja ein altes DDR-Kind, dass wir DDR-Kinder so ein bisschen Biss haben. Und wenn wir uns was vorgenommen haben, dass wir es dann irgendwie auch durchziehen und machen wollen.
0: Ich finde, das hat schon was, weil das ist etwas, das... Ich bin jetzt das Westkind, also ich bin jetzt der Gegenentwurf dazu. Und ich stelle immer wieder fest, dass wir in der Gesamtbetrachtung der deutschen Geschichte die letzte Diktatur nicht richtig auf dem Schirm haben und nicht richtig darüber sprechen, die Lebensleistung der Menschen dort nicht würdigen. Ich glaube, da gibt's echt noch ganz viel aufzuräumen.
1: Okay. Ja. Also jetzt weiß ich natürlich nicht genau. Lebensmotto.
0: Aber muss auch nicht. Ich habe aber am Schluss noch so eine ähnliche Frage zum Einstieg. Die Menschen, die mit dir zu tun haben, was meinst du, sagen die über dich? Was macht dich aus?
1: Die Menschen, die mit mir zu tun haben, ich glaube, die finden mich sehr nett, sehr offen. Also ich selbst bin ja eher introvertiert. Ja, mir fällt es gar nicht so leicht, mit anderen Menschen ins Gespräch zu kommen. Aber dem gegenüber, dadurch, dass ich als erstes lieber Fragen stelle und zuhöre, viele halten mich für mutig, weil ich Sachen tatsächlich dann angehe und ja, vielleicht auch dein Geld in die Hand nehme, mich einen Kredit aufnehme und dann einfach das auch irgendwie alleine mache. Also einfach losgehe, das alleine versuche, ans Leben zu rufen und durchzusetzen. Und boah.
0: Aber Mut ist eine wichtige Zutat für alles, was man im Leben braucht. Ich halte sie sogar mittlerweile für die wichtigste Zutat, dass wir Dinge anpacken und Dinge machen. Simone Koch ist meine Gesprächspartnerin und was es mit den Stadtkrokodilen auf sich hat, das erfahren wir später hier im Gespräch.

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0: Simone Koch ist meine Gesprächspartnerin. Sie hat uns schon verraten, dass sie Dinge oft selbst in die Hand nimmt. Was sie da genauso alles gemacht hat, das erfahren wir später hier im Gespräch.
1: Bist du in Berlin groß geworden?
2: Ich bin in Berlin groß geworden, ja, mittendrin.
1: Im Ostteil. Dort, wo du aufgewachsen bist, ist ja heute tatsächlich auch, wenn man es ganz genau nimmt, die Mitte von Berlin so ein bisschen geworden. Wie ist denn so eine Kindheit? Du hast ja das System noch mitbekommen.
2: Ja, ja. Ich war 16, als die Wende kam. Also ich habe sozusagen eigentlich meine komplette Kindheit, bis ich selbstbestimmt über mein Leben wie sein durfte, habe ich in der DDR verbracht. Und die Kindheit, die war schon sehr eng gefasst. Ja, waren strenge Regeln. Viel Betreuung, ich war viel in Betreuung, als kleines Kind direkt mit einem Jahr, dann Kindergarten, Schule bis 4 Uhr nachmittags. Also ich bin komplett durch die Betreuungssysteme gerutscht und hatte eigentlich auch eher gedacht, dass ich das nicht machen möchte. Ich möchte eigentlich nichts mit Kindern machen. Es tat mir so ein bisschen leid oder ich tat mir auch selbst leid. Ja, aber irgendwie hat das mich dann auch dann doch so geprägt, vielleicht um es anders zu machen oder auch besser, weiß es nicht. Aber ja, ich bin dann Erzieherin geworden und habe mein Leben lang dann eigentlich irgendwie nur mit Kindern zu tun gehabt und mache jetzt die Kindercafé.
1: Naja, das ist ja genau auf der Hebel im Leben. Ne? Das heißt, eine Situation schreckt mich so ab, dass ich sage, ich muss sie ändern. Ich muss versuchen, das System besser zu machen oder ich will damit nichts mehr zu tun haben. Das sind ja meistens genau die beiden Pole, die dann im Leben auf uns einprasseln. Ne?
2: Ja. Absolut, ja. Obwohl man das ja gar nicht so bewusst macht. Also mir wird es gerade bewusst auf Grundlage dessen, dass du mich das fragst, ja. Wahrscheinlich.
1: Ne? Ich mag es. Jetzt wissen wir schon, was du beruflich machst. Ich mag nochmal einen Schritt zurückgehen, weil das ist eine Frage, die ich auch jede Woche stelle. Warst du eine gute Schülerin?
2: Nein. Also ich war sehr introvertiert, eine sehr stille, ein kleines Mäuschen hinten in der letzten Bank. Ich bin auch nicht gerne in die Schule gegangen. Und mein Zeugnis würde sagen, ja gut, ist ein Zweierschnitt gewesen. Es war okay. Vielleicht sagt man auch gut dazu.
1: Wie hat sich das geäußert? Weil ich bin auch nicht gerne gegangen. Also witzigerweise, du hast jetzt auch schon betont, dass du introvertiert bist und man merkt es mir vielleicht nicht an, aber wir sind da halt auch schon seelenverwandt, weil das ist eine Gabe, die ich mir antrainiert habe, dass ich auf eine Bühne kann oder mich vor ein Mikrofon setzen kann. Aber das besagt ja nicht, dass man eigentlich ganz anders ist.
2: Okay, wir hatten natürlich die klassischen Unterrichtsstunden, ja, also die Grundstunden und natürlich alles, was sich rund um die DDR und ihre Geschichte drehte. Was ich aber tatsächlich, was mich am meisten beeindruckt hat oder was auch schwierig zu fassen war, waren halt einfach eher so die Nachmittagsaktivitäten. Die waren ja vorgegeben. Und da gab's diverse Pflichtveranstaltungen, an denen man teilnehmen musste, um ja ein guter Bürger im DDR-System zu sein. Ja, die fand ich schwierig. Also die waren natürlich auch schwierig, weil in meinem Elternhaus, das hat mich auch, also mein Vater fand das oder war der sehr kritisch eingestellt und hat mir das auch ganz oft gesagt. Und ich musste aber in dem System als Grundschülerin oder auch in der weiterführenden Lehre irgendwie in dem System existieren mit einem kritischen Vater, aber selbst ja irgendwie meine Position schwingen, ohne aufzufallen, also negativ aufzufallen. Und Glaube und ja, meine Schüchternheit noch dem geschult, hat mich dann letztendlich auf die letzte Bank hinten irgendwie geschickt. Und dann habe ich mich so ein bisschen durch das Schulsystem durchgearbeitet.
1: Ich finde es so ein spannender Aspekt, weil wenn man mal überlegt, wenn man nicht in so einem System aufgewachsen ist und ich habe mir diese Gedanken tatsächlich viel gemacht, wie wäre ich gewesen, was wäre mein Ziel gewesen und ich glaube, dass die Mehrheit tatsächlich mitläuft und das auch völlig normal ist und ich glaube, das ist auch ein gesunder Selbsterhaltungstrieb.
2: Ja, finde ich auch.
0: Gleich geht es weiter im Gespräch mit Simone Koch.

0: Simone Koch betreibt heute eine Einrichtung für Kinder in Wiesbaden. Dazu später mehr. Sie hat uns schon viel über ihren Lebensweg verraten und dass sie eher introvertiert ist. Sie ist meine Gesprächspartnerin.
1: Und das macht man ja, indem man vielleicht ein bisschen stiller wird.
2: Ja, und eine eigene Meinung war natürlich dann auch schwierig zu haben. Beziehungsweise ist es natürlich auch so ein Alter unter 16, da hat man ganz wenig eigene Meinung. Also noch nicht, also nicht ausgereift.
1: Du hattest aber dann das Glück, sag ich mal, dass du ja in einem relativ guten Alter dann in dieser Wendezeit warst. Das heißt, zumindest dann beruflich hättest du alle möglichen Optionen gehabt.
2: Ich hätte alle möglichen Optionen gehabt, obwohl ich mit 16 die Schule dann verlassen habe, also meinen Realschulabschluss gemacht habe. In der DDR war es ja so, dass du mit in der 8. Klasse aussortiert wurdest. Also alles, was einen guten Einzelschnitt hatte, hat schon direkt die Schule verlassen und durfte dann sozusagen Richtung Abitur gehen. Alles, was unter dem Einzelschnitt war, blieb auf der Realschule und beendete dies auch mit der 10. Und dann war das irgendwie so vorprogrammiert, dass ich in der 10 rausgehe. Ich hätte auch Abitur machen können, aber irgendwie ist diese Option an mir vorbeigegangen. Gut, nichtsdestotrotz habe ich dann angefangen, die Erzieherausbildung zu machen, die ja auch heute noch 5 Jahre dauert, tatsächlich. 5 Jahre lang in so einem halbalten Schulsystem. Also ein bisschen war noch DDR. Die andere Hälfte war aber dann schon irgendwie zusammengefliegt und vereint. Und in diesem Kuddelmuddel habe ich meine Erzieherausbildung.
1: Was macht es eigentlich, wenn man so eine halbe Stadt hatte und auf einmal hat man eine ganze Stadt? Macht das irgendwas mit einem?
2: Also das erste Teil Stadt war ja so ein bisschen eher so ruhiger, so ein bisschen grau. Grau in grau. Berlin war früher grau.
1: Der ganze Osten war grau. Das war noch 2 Jahre nach der Wende, war ich in Leipzig ein paar Wochen beruflich und das war für mich eine völlig neue Welt. Also ich habe sowas noch nie gesehen. Also es war wirklich grau. Also grau beschreibt es perfekt.
2: Ja, genau, es war grau. Keine Werbeplakate, nichts, keine Schaufensterdekoration. Es gab ja auch kaum Geschäfte. Es gab ein paar Geschäfte des täglichen Bedarfs und das in einer Hauptstadt wie Berlin. Ja. Und ja, dann ist man über die Grenze gegangen und ging in etwas Buntes, Lautes, Wuseliges, viele Menschen.
1: Schrill.
2: Still. Also das totale Gegenteil. Hätte ich auf der anderen Seite dieser Grenze erwartet.
1: Aber es ist schon merkwürdig, oder? Das heißt, wenn man auf einmal merkt, da ist so viel andere, ich weiß nicht, oder hatte man vorher schon ein Bild von der anderen Seite?
2: Ja, als Berlinerin oder Berliner hattest du die Möglichkeit, natürlich fest Fernsehen zu schauen. Insofern hast du das natürlich in bunten Bildern gesehen, was einem das Leben erwartet. Aber das ist natürlich, wenn du da stehst und das riechst und fühlst und hörst, dann nochmal was ganz anderes.
1: Naja, und Medien haben ja dann, also insbesondere visuelle Medien haben ja auch den Nachteil, dass sie die Extreme immer zeigen. Das heißt, das extrem Schöne und das extremst Ätzende. Das Dazwischen, das Normale wird ja gar nicht so sehr gezeigt.
2: Wenn man von Friedrichshain rübergeht, dann kommt man nach Kreuzberg. Und wenn du dich ein bisschen in Berlin auskennst, dann weißt du, okay, Kreuzberg ist tatsächlich, da haben wir eine Grenze, da sind Frauen mit mindestens 8 Kindern um sich rum, die die Straße bevölkern. Und das war wie wenn man in den Urlaub fliegen würde.
0: Gleich geht es weiter im Gespräch mit Simone Koch.

0: Mitten in der Innenstadt in Wiesbaden betreibt sie die Stadtkrokodile. Was genau dahinter sich verbirgt, das erfahren wir später im Gespräch von Simone Koch. Sie ist in Ostberlin aufgewachsen und hat Erzieherin gelernt.
1: Also, du hast deine Ausbildung komplett in Berlin gemacht?
2: Komplett, ja.
1: Okay. Und heute, wenn wir hier sprechen, bist du ja in Wiesbaden. Das heißt, wie ist das passiert?
2: Ich bin mit 25 bin ich nach Köln gegangen für ein paar Jahre und habe dann angefangen, in einigen Kindergärten zu arbeiten. Dann habe ich ein paar Jahre in Köln gelebt. Das fand ich großartig. Schöne, lebendige Stadt.
1: Aber auch nicht richtig schön, ne? Tolles Lebensgefühl, aber schön, weiß ich nicht. Schön ist was anderes.
2: Ja gut, dann, wenn man jung ist und dann sind da viele Kneipen und das ist ein Bandit, dann ist es schon schön. Die Altstadt ist ja aufgebaut und auch schön. Ich meine, Wiesbaden, eine Altstadt, ist ja auch wunderbar, finde ich auch, mag ich sehr gern. Ja, aber es ist dann auch schon, das prägt einen schon, ja, von der Stadt bis nach Köln geht und die dann ganz anders ist als Berlin. Die Kölner sind ja so offen und herzlich und komm rein und lätschen und ja, sie sind unverbindlich, aber sie sind offen.
1: Und ich weiß gar nicht, vielleicht ist auch nur mein Empfinden. Ich glaube, die Berliner sind schon ein bisschen ruppig, ne? Und um das Wort unfreundlich zu vermeiden.
2: Ja, wir sind jetzt auch nicht lustig. Nicht wirklich. Also nicht bekannt dafür, dass wir irgendwie viel Spaß haben.
1: Ich stelle mich immer ein auf die Stadt, wo ich bin. Das ist dann einfach so. Aber obwohl es gibt hier in der Region Rheinhessen, gibt es das auch so. Das ist halt so ein bisschen manchmal nett gemeint, aber trotzdem sehr derb.
2: Ja, der Ur-Berliner ist, glaube ich, kein Feinbass, Mann.
1: Ich habe so eine schöne Erinnerung von einer Besichtigung des Reichstags. Da fährt so ein großer Personenaufzug mit 30 Personen hin und da war so eine, sag ich mal, recht stramme Frau, die da vorne saß und die sagt dann irgendwie, da passen noch 3 rein und schob diese 3 in diesen Aufzug mit rein, das bis nach hinten an die Wand gedrückt wurde. Es war irgendwie witzig, hatte was, ja. Und das ist so, so ist Berlin bei mir im Kopf.
2: Ja. Ja, das hätte aber auch schon wieder was mit Osten zu tun, so ein Motto, da geht noch was.
1: Ich glaube, die Menschen, die da vorne standen, die konnten gar nicht so schnell gucken, die hat einfach und die da reingeschoben, passt noch.
2: Ja. Und wenn du hier in den Bus steigst, was passiert dir? Die stehen vorne an der Tür und keiner geht in die Gänge, ja? Gucken sich ganz komisch an, wenn man sagt, gehen sie doch mal ein Stück durch, ja, lassen wir mal die Leute rein.
1: Das heißt, da, wo geschoben werden muss, steht keiner, der schiebt.
2: Genau.
1: Okay, Köln. Das heißt, in Köln auch als Erzieherin gearbeitet?
2: In Köln als Erzieherin gearbeitet, ja. Habe mich dann aber selbstständig gemacht und habe dann tatsächlich gedacht, das mit dem Angestellten, das ist ja immer ganz, ganz schön, aber irgendwie kann ich dann nicht so selbstverwaltend sein. Und habe dann meine erste Kindertagespflege gegründet dort. Kindertagespflege. Dann ist man den Tagesmutti und hat dann 4, 5 kleine Kinderchen, mit denen man den Tag verbringt. Man kann halt den Tag so verbringen, wie man es richtig hält. Man kann das Essen kochen, was man gerne kocht. Und
1: wie man es auch kochen. Also das heißt auch was, also wirklich, was man möchte und mit welchen Zutaten, ne?
2: Genau, ja. Und das fand ich schon sehr schön. Und das war dann auch der Schritt fast komplett raus aus dem Angestelltenverhältnis. Und dann zu sagen, möchte das eigentlich irgendwie, möchte selbstständig sein. Das war so der erste Schritt in die Selbstständigkeit.
0: Gleich geht es weiter im Gespräch mit Simone Koch.

0: Simone Koch hat uns schon über ihre Stationen im Leben etwas erzählt. Sie kommt aus Berlin, hat in Köln gearbeitet und heute ist sie in Wiesbaden. Sie ist meine Gesprächspartnerin.
1: Und wie kam der Schritt nach Wiesbaden? Also wir sind ja schon deutlich näher dran als Berlin.
2: Dann habe ich den Vater meiner Tochter kennengelernt und dann bin ich irgendwie nach Wiesbaden gekommen dadurch.
1: Okay, und hast dann quasi die Selbstständigkeit auch hier mitgenommen und neu aufgebaut?
2: Ich habe die Selbstständigkeit mitgenommen und dann hier neu aufgebaut und habe gedacht, naja, komm, wenn du so ein kleines Kind hast, da ist es ja noch mal viel besser, ein Weg in der Tagespflege, dann kannst du ja sozusagen privat leben und Beruf miteinander verbinden.
1: Ich finde das ganz gut, dass wir darüber sprechen, dass man einfach auch mal weil das ist ja auch immer wieder Thema mit Betreuung, wie machen wir das? Und ich finde das toll und ich glaube, es muss noch viel mehr gefördert werden, dass es unterschiedliche Formen gibt. Denn zum Beispiel, wenn man jetzt hier auch nochmal das introvertiert nimmt, ist es vielleicht für introvertierte Kinder auch schöner, in einer kleinen Gruppe zu sein.
2: Auch da wieder meine eigene Erfahrung, in großen Gruppen, schwierig. Ja, meine Tochter hatte dadurch halt nicht den Start halt mit einer kleinen Gruppe, auch mit der Mama an ihrer Seite. Und ich habe das ein paar Jahre lang gemacht. Also wenn ich ganz ehrlich bin, sogar fast 10 Jahre. Das war dann sehr lang. Sie ist dem natürlich rausentwachsen und ist dann auch in die Schule gegangen und alles. Und nach 10 Jahren wollte ich einfach mich weiterentwickeln, weil ein Teil ist Kinder halt mit 3 Jahren die Tagespflege meist verlassen. Also in dem Moment, wo sie spannend werden, sie reden. Man kann das mit denen irgendwie Cooles machen und dann sind sie weg. Aber es war ja nicht nur, dass ich mich weiterentwickeln wollte, ja, kam auch.
0: Und dann kam, glaube ich, auch noch die Corona-Zeit.
2: Und das habe ich dann natürlich genutzt und nochmal alles überdacht und hatte aber so unglaublich tolle Räume und wollte die nicht aufgeben. Und habe dann gesagt, okay, aber Kindertagespflege mache ich nicht mehr. Und habe dann ein Konzept entwickelt und gesagt, okay, in diesen super schönen Räumen biete ich jetzt an für Familien, gerade für Familien mit Kindern, die jetzt mal einen Wintergeburtstag haben, die halt nicht in den Garten gehen können und dort ihren Geburtstag feiern können, bieten wir diese Räume, die können sie mieten und die können dort den Geburtstag verbringen. 10 Kinder, 10 Eltern oder mehr. Und ja, das war das erste kleine Konzert, wo ich dachte, das ist schön, das macht Spaß, das fehlt hier in Wiesbaden, das machen wir jetzt. Und das ist super gut angenommen worden.
1: Okay. Ich muss einmal noch ganz kurz gedanklich zurückspringen. Wir haben ja relativ früh, auch wenn das medial vielleicht nicht immer perfekt kommuniziert wurde, relativ früh festgestellt, dass Kinder keine Treiber der Pandemie waren. Und ich überlege jetzt gerade, wenn man Kinder betreut in einer kleinen Gruppe, dürftest du das nicht?
2: Nee, tatsächlich ist alles zugemacht worden damals. Ja, also wir sollten tatsächlich in Zweifel Notbetreuung anbieten, aber dann die auch nicht für die ganze Kleingruppe, sondern irgendwie für 1-2 Kinder. Und also ich war tatsächlich ja auch ganz am Anfang sehr unsicher, wie ich mich selbst auch damit fühle. Ja, also ich meine, anfangs wurde gesagt, jeder ist hochinfektiös und ich selbst ja eine Tochter zu Hause, möchte ich das? Ja, möchte ich so arbeiten und mich selbst nicht schützen können? Und also insofern fand ich gerade, als wir in den Anfängen dort hineingerutscht sind, in diese Pandemie, dass ich auch für mich ganz klar erstmal auch eine Grenze ziehen wollte und gesagt habe, ich kann, würde auch diese Betreuung jetzt nicht so anbieten wollen.
0: Gleich geht's weiter im Gespräch mit Simone Koch.

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0: Gerade im Gespräch waren wir in der Corona-Zeit. Simone Koch betreibt heute die Stadtkrokodile in Wiesbaden. Sie ist meine Gesprächspartnerin.
1: Trotzdem war die Zeit, und das merke ich, das habe ich in ganz vielen Gesprächen, es war dann echt für ganz viele so eine Zeit, wo man drüber nachdenkt, was mache ich eigentlich, was muss ich ändern, was ist vielleicht was anderes, ne? Und das ist witzig, dass es bei dir ja letztendlich auch so war.
2: Ja, klar. Um auch zu sagen, hey, endlich hast du über den Tag verteilt qualitative Zeit, die du miteinander verbringen kannst. Ja, das war auch irgendwie wichtig, das wollte ich gern festhalten und habe gedacht, okay, wenn ich mich jetzt aus dieser Tageswege auch komplett löse, die ja immer tagsüber ist und auch sehr viel Raum einnimmt, tatsächlich teilweise ja 10 Stunden sind so Betreuungsangebote in dem Bereich. Also das füllt einen kompletten Tag. Also du gehst morgens aus dem Haus und kommst dann um 18, 19 Uhr zurück und das mit einem Kind, was selbst irgendwie in die Schule geht, fand ich irgendwie auch nicht so gut. Und dieses Angebot, dieses Kindergeburtstage zu veranstalten, die hauptsächlich am Wochenende stattfinden oder am Nachmittag unter der Woche, fand ich erstmal großartig, da irgendwie auf zeitig und flexibel so ein bisschen irgendwie zu sein. Und du hattest mich anfangs gefragt nach meinen Hobbys und ich habe dir nur den Sport genannt, aber ich mache ja diese wunderbaren Dekorationen für die Kinder. Das ist ja das Allergrößte, weil das ist ja das, was in meinem Café ja gerade auch das Highlight ist. Ja. Also da, das sind kleine Szenen, die ich entwerfe für diesen Geburtstag. Da ist nichts von der Stange. Ja, es wird zusammengestellt. Also es gibt ein Thema Weltraum und dann gibt es da ein bisschen Weltraumspielzeug, Dekoration, selbstgemachte Sachen. Bis so ein Gesamtkonzept Weltraum entstanden ist in so einem Raum. Und genau, und das konnte ich damals anfangen und das fand ich großartig.
1: So, jetzt hat es hier ganz sanft angefangen als ein Raum für Kindergeburtstage, den man sich vielleicht mieten kann, mit dem man, wo du auch liebevoll gestaltest. Aber es ist ja letztendlich mehr. Ich habe das von einem gemeinsamen Bekannten gehört, der total begeistert war. Ich habe gesagt, da musst du reden, das ist so toll. Und die treffen sich da immer und so. Was ist denn das heute?
2: Heute ist es ja nicht mal der kleine Raum, in dem es ja angefangen hat. Ja, wir sind ja rausgezogen aus dem kleinen Raum vor 2 Jahren und 2 Monaten. Und ich habe eigentlich nur einen größeren Raum gesucht und wollte diese Kindergeburtstage einfach nochmal, ja, einfach, dass das Erlebnis für alle Beteiligten irgendwie angenehm und schön ist und vielfältig. Und hatte neue Räume gesucht und bin dann mir alles Mögliche angeschaut. Und kennst du dich ein bisschen aus in Wiesbaden?
1: Ja.
2: Ja. Und bin dann tatsächlich fündig geworden in der oberen Webergasse im alten Eckhaus.
1: Okay.
2: Und ich kannte das Eckhaus nicht aus seinen alten Zeiten. Also es ist irgendwie an mir vorbeigekommen. Es war wohl auch jetzt dann viele, viele Jahre auch zu. Und dort rein. Und es war jetzt in einem nicht so guten Zustand, sagen wir mal so. Also da mussten mehr als 3 Handwerker ran. Aber es war ein komplettes Haus auf 2 Etagen, unten ein Gastraum. Und dann dachte ich so, wow, ich will jetzt eigentlich ein Kindercafé rein. Also das mit den Kindern war klar, das wollte ich auf jeden Fall weitermachen. Was passt denn die dazu? Ja.
0: Gleich geht's weiter im Gespräch mit Simone Koch. Super.

0: Ich spreche mit Simone Koch. Sie ist gelernte Erzieherin. Über den Umweg aus Köln kam sie nach Wiesbaden und dort betreibt sie heute die Einrichtung für Kinder, ein Kindercafé. Ich weiß gar nicht, wie man es genau sieht, aber darüber sprechen wir hier. Die Stadtkrokodile.
1: Wer jetzt gar keine Vorstellung hat, ich komme mit meinen Kindern zu dir ins Café oder wie ist der Gedanke? Das stört niemanden?
2: Genau, du störst schon mal niemanden. Es gibt tatsächlich Eltern, die kommen rein und sagen zu ihren Kindern, pst, weil sie es gewohnt sind, ja, die Kinder zu begleiten mit, ja, sei ruhig und nicht so laut, aber dann sage ich, hey, ihr dürft, hier dürfen sie laut sein, ja, und hier dürfen sie auch mal wild sein und ein bisschen schreien, alles gut, ja, entspannt euch, es ist wirklich genau für euch da.
1: Ich kenne einen Ort, ich verrate aber nicht, wo er ist, wo tatsächlich ein Café, wo halt irgendwie Kinder unerwünscht sind und es auch dort steht. Und ich finde es völlig irritierend, weil wir können mit der nächsten Generation auf keinen Fall so umgehen, dass irgendein Signal gesendet wird, dass sie unerwünscht sind.
2: Ja. Ja. Finde ich auch. Bin ich ganz bei dir, bin ich ganz deiner Meinung. Ich finde, es sollten viel mehr auch Spielecken in den Cafés sein. Ja, kleine Rückzugsmöglichkeiten für die Kids. Manchmal ist es ja auch nur so ein kleiner Tisch, ja, mit so ein bisschen was zum Bauen oder Malen drauf. Das kann schon viel, viel entzerren für Eltern oder überhaupt für Beteiligte. Ja, wenn die Kids einfach irgendwie so ein Ziel haben, wo sie hin können und was tun können, in Bewegung sein, in aktiv sein.
1: Das ist oft ganz einfach. Es sind oft die einfachen Dinge, die funktionieren.
2: Aber es ist ja noch ein Tisch und an den Tisch können ja nochmal 4 Leute sitzen und die könnten nochmal 4 Pizzen essen. Und ja, es ist ein Argument und ja, auch wir müssen da ganz schön gucken, wo wir bleiben. Ja, die Hälfte unseres Platzes sind halt einfach Spielgelegenheiten für die Kids. Da gibt's eine Kletterburg zum Klettern und Schaukelelemente. Also die Hälfte unseres Lokals ist für die Eltern, die andere Hälfte ist für die Kinder gemacht.
1: Also es ist kein Freibrief, glaube ich, dafür, dass die Kinder machen können, was sie wollen, aber man muss nicht auf alles achten und das ist schon entspannt.
2: Genau, man muss nicht auf alles achten. Und gerade wenn du ja mit ganz kleinen Kindern kommst, wir sind ein Sockencafé, kannst du die Kids direkt auf den Boden setzen, können dort krabbeln, laufen, entdecken, machen, tun. Aber ja, wir haben auch Türen, die können geöffnet werden und wir haben auch Ecken und Kanten. Ja, also das kann man natürlich nicht ausschließen und Eltern müssen schon auch immer mal schauen. Aber du kannst den Kaffee warm trinken und du kannst auch, und das Schöne ist ja, unser Essen ist ja, also wir haben so ein bisschen, auch so ein bisschen Fingerfood-Essen, so herzhafte Sachen. Das Gute bei diesem Fingerfood ist halt einfach, und du kannst, während du isst, immer mal wieder aufstehen, nach deinem Kind schauen, mit deiner Freundin reden. Also unser Frühstück zum Beispiel, unser Frühstücksbuffet ist so aufgebaut, dass wir ein Fingerfood-Buffet haben. Ja, also du gehst mit einem kleinen Tellerchen hin und nimmst ja einfach von allem, worauf du Lust hast, etwas und fängst nicht erst an, am Tisch irgendwie ein Brötchen zu schmieren und Käse zu belegen. Das ist ja also eine alles Aktionen, die manchmal nicht so einfach sind, gerade wenn man Kinder hat. Ja, die gucken auf das Essen und sagen direkt, ja.
0: Gleich geht's weiter im Gespräch mit Simone Koch.

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0: Simone Koch aus Wiesbaden ist meine Gesprächspartnerin und in der Innenstadt von Wiesbaden betreibt sie auch die Stadtkrokodile. Woher kommt denn der Name?
1: Woher kommen die Stadtkrokodile? Die Kinderbetreuung hieß schon Stadtkrokodile. Also den Namen Stadtkrokodile gibt es jetzt seit fast 20 Jahren in Wiesbaden. Und der Spruch mit meinen Tageskindern war immer mutig, stau, stark, wie die Krokodile. Denn wir sind die Stadtkrokodile. Und ja, ich weiß auch nicht. Stadtkrokodile ist, das Krokodil an sich ist halt irgendwie ein cooles Tier. Mag das. Und viele aus meiner Generation kennen ja noch die Vorstadtkrokodile.
2: Wie ist das jetzt? Komme ich mit meinen Kindern einfach bei euch vorbei, wenn ihr aufhabt? Oder wie geht das?
1: Also es wäre schon irgendwie ganz gut, du würdest

0: dazu, oh, mein Kind ist eins, mein Kind ist zwei. Und dann kann ich sagen, hey, unten im Gastraum wäre ideal für euch oder vielleicht in der ersten Etage, da haben wir manchmal Spielzeug für ältere Kinder. Und dann können wir das ganz gut belegen, die Plätze.
1: Wenn ich auf der Homepage so nachschaue, dann finde ich ganz, ganz viele Dinge in deinem Angebot. Ich sehe Workshops, ich sehe ein Brunch, ich sehe sowas wie Business Time mit Kind. Kannst du das mal einsortieren, was das alles ist?
0: Also wir bieten immer mal einen Workshop an. Also es ist nicht ganz so regelmäßig bei uns. Gerade jetzt in der Ferienzeit haben wir wieder zwei, drei Workshops, die wir anbieten. Das Business Time mit Kind, da kannst du dich schon vor unserer offiziellen Öffnungszeit einbieten. Die startet schon um 8. Und du könntest dann von 8 bis 12 zum Beispiel, also immer so ein 2-Stunden-Slot, dich in der ersten Etage einbuchen. Und dein Kind hat einfach neue Spielsachen, ist erstmal irgendwie abgelenkt, entspannt und kann entdecken. Und du kannst einfach arbeiten. Du kannst mit deinem Laptop dich da hinsetzen und ich bringe dir noch ein Frühstück und Kaffee und du kannst einfach mal 2 Stunden losarbeiten. Ja, das ist unser Business Time mit Kind. Hin und wieder wird das genutzt, aber nicht in dem Maße, wie wir es uns wünschen. Ja, also es gibt ja immer Stimmen, die sagen, hey, mach doch mal das oder guck doch mal und hier mal ein Angebot in der Dame oder mach doch mal was für meine 8-Jährige. Ganz egal. Ich nehme alles immer gerne auf und sage, hier, Workshop für 8-Jährige oder Business Time mit Kind. Ja, ein paar Größen haben sich herauskristallisiert und
2: gleich geht's weiter im Gespräch mit Simone Koch

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1: Die Stadtkrokodile, das ist eine Einrichtung, eine Location in Wiesbaden. Die ist unter anderem Thema hier im Gespräch mit Simone Koch.

0: Aus einer Einrichtung, die Kinder betreut, wurde ein Kindercafé und noch vieles mehr. Das ist ein Teil der Geschichte von Simone Koch, mit der ich hier spreche.
1: Diese Kindergeburtstage gibt es aber noch, ne? Auf jeden Fall.
2: Also die Kindergeburtstage ist sozusagen ja eigentlich unsere zweite Säule. Also unser Kindercafé an sich ist ja manchmal nicht so begreifbar. Es gibt Tage, da ist es voll, und dann gibt es Tage, da ist es relativ leer. Und ja, es ist eine schwierige Größe. Ich komme ja nicht aus der Gastro und habe das tatsächlich auch so ein bisschen unterschätzt, dass das so schwer zu greifen ist. Aber die Kindergeburtstage, sobald das Wetter auch nur so ein bisschen schlechter wird, sind wir richtig gut ausgebucht, und man kann dann zwischen unterschiedlichen Paketen wählen. Also du kannst zum Beispiel die Partyetage komplett alleine buchen und kommst dein Essen mit. Das ist so die kleinste Einheit, die geht. Dann hast du halt einfach irgendwo wunderschöne Räume. Da ist eine kleine Küche drin, und du hast halt den Technik zu Hause. Du kommst, baust dein Essen auf, feierst ein paar Stunden mit deinen Kindern und gehst wieder, und wir räumen auf und machen alles sauber hinter dir.
1: Was auch angenehm sein kann.
2: Das sind sehr viele glückliche Eltern, die da ausgehen, die sagen so, das war toll. Ja, aber du kannst natürlich auch ein größeres Paket haben, und wir übernehmen das Catering. Wir bewirten dich. Wir haben jetzt schließlich ein Café. Wir können nicht nur Kaffee und Kuchen, wir können auch machen auch ganz, ganz großartige Flammkuchen. Und unsere Brotzeiten sind toll. Ja, und dann kannst du natürlich den Gastraum buchen. Du kannst auch das ganze Café buchen. Also die größte Feier, die wir bis jetzt hatten, waren 20 Familien. Davon war nicht nur die Mama da, sondern tatsächlich auch immer mal der Papa. Und nicht nur einen, sondern auch mal zwei Kinder pro Familie. Und die hatten das komplette Haus, und es war wirklich, wirklich, es war toll. Es war wirbelig, aber es war großartig. Gastraum dazu, riesengroßes GG. Ja. Und seit diesem Jahr haben wir noch die Terrasse draußen vor der Tür. Also wir durften 9 Meter, eine 9 Meter lange Terrasse bauen. Die Stadt war sehr freundlich mit uns. Und da gibt's diesen Sommer einen kleinen Pool für die Babys, einen kleinen Babypool. Und
1: ja, es hört sich immer so 9 Meter oder sowas. Es ist, ich glaube, dass jeder, der ein bisschen was mit Gastronomie oder Geschäftsleben zu tun hat, weiß, dass das ein harter Kampf ist, und es natürlich ein tolles Angebot ist, gerade im Sommer oder gerade jetzt in den letzten Tagen, wenn man einfach die Chance hat, irgendwie auch vielleicht mal wenigstens nur zu ein paar Stunden irgendwas draußen zu machen, ja.
2: Ja, und es rundet ja unser Konzept total ab. Also es ist einfach schön.
1: Sehe ich das richtig?
2: Ja.
1: Sehe ich das so richtig, dass du so eine bist, die auch gerne irgendwas probiert? Na, du hast ja schon angedeutet, jemand trägt dir eine Idee zu und dann probierst du es, weil ich sehe dann auch sowas wie ein Business After Work. Das sind ja alles so Dinge, weiß man ja gar nicht, funktioniert das? Das kann man nur ausprobieren.
2: Genau. Wir haben jetzt in den letzten 2 Jahren viel ausprobiert. Ja, immer mal mit der Babytreffs, und dann gab's Babytreffs, die liefen super. Dann gab's wieder die Runde Babytreffs, bekam halt einfach nicht die richtige Menge oder überhaupt die interessierten Eltern zusammen.
0: Gleich geht's weiter im Gespräch mit Simone Koch.

0: Simone Koch ist meine Gesprächspartnerin und wir haben jetzt von dir schon erfahren, dass sich vieles getan hat und es jetzt auch Events gibt, die sich durchaus auch um andere Themen wie Business und Netzwerken drehen.
1: Bis jetzt hatten wir es erst als Frühstückangebot gehabt und unser Ansprechpartner sind ja dann die Mamis tatsächlich. Also es passt konzeptionell einfach super gut zu uns. Ja, also es kommen zu diesem Treffen viele Familien, also ganz, ganz oft viele Frauen. Also erst war unser Angebot nur auf Frauen, an Frauen orientiert, die einfach im Laufe des Vormittags die Möglichkeit haben, mit ihrem Kind tatsächlich sich auch mal zu vernetzen auf Erwachsenenebene. Ja, also nicht nur, ich treffe mich mit einer anderen Mama und wir reden über unser Kind, sondern ich treffe mich mit anderen und ich kann über meinen Alltag reden, über, ich habe vielleicht einfach auch nochmal 2, 3 Ideen, was ich beruflich verändern möchte. Ja, so eine Familie, so eine junge Familie, da verändert sich ja viel. Da verändern sich Bedürfnisse, da verschieben sich Zeiten oder auch Kontingente, die man ja anders nutzen möchte. Und also das ist eins unserer Formate, was viel, viel zu gesprochen hat.
2: Das heißt,
1: gar nicht genommen wird.
2: Und das heißt, bei diesen Business-Veranstaltungen setzt ihr vor allen Dingen halt auch, dass Frauen zu euch kommen, die versuchen halt auch Kind und Beruf unter einen Hut zu bekommen.
1: Ganz genau. Ganz genau. Das Konzept öffnet sich gerade ein bisschen. Gestern waren auch junge Leute da, die noch gar keine Kinder haben. Was aber auch wiederum ja auch sehr positiv ist, weil wir ja auch nicht nur so eine Abgrenzung schaffen wollen, sondern tatsächlich ja auch eine Vernetzung da. Also eine Vernetzung bieten, die darüber hinausgeht, übers Elternsein. Ja, also nicht, dass wir die Blase oder Bubble Eltern entsteht, aus der man die dann nicht rauskommt, sondern dann tatsächlich, ja, vielfältige Möglichkeiten hat, sich da irgendwie in den Austausch zu begeben.
2: Du hattest gerade schon gesagt, das heißt, am besten ist man reserviert. Wie funktioniert das? Gibt es da offene Öffnungszeiten, an denen du da bist und das Café geöffnet hat? Aber in dem Moment, wo ja schon Kindergeburtstag da ist, ist das ja schon irgendwie alles anders, oder?
1: Stimmt, wenn Kindergeburtstag da ist, dann kommunizieren wir das auch. Dann sehen der Kunde das meist auch Google oder über Instagram sind wir sehr aktiv. Und die können dann halt einfach sehen, es ist heute geschlossen. Ja, und geschlossen heißt, dass es halt einfach eine Veranstaltung ist, die in dem Moment stattfindet, weil wir natürlich keinen offenen Kaffeebetrieb und eine Veranstaltung meist nicht parallel irgendwie anbieten können. Ja, das geht nicht. Mir ist immer am liebsten, wenn unsere Gäste sich bei mir anmelden, das ist meine Telefonnummer, die sie erreichen und sie dann auf ein Feedback bekommen. Unter anderem auch, weil das Unternehmen von mir hauptsächlich alleine geführt wird. Ja, das heißt, ich arbeite jetzt seit 2 Jahren darin und das ist so, dass wir manche Monate gut schaffen, einige schaffen wir nicht so gut. Und immer wenn ich denke so, ja, jetzt wird es, jetzt kann ich jemanden einstellen, weil es lohnt sich, ich habe so eine Konstante drin, dann zerbröselt sich das plötzlich wieder und deswegen bin ich ganz, ganz oft selbst und alleine vor Ort. Und da ich ja selbst und alleine auch noch andere Bedürfnisse oder auch, ja, auch mal das Leben wirft einfach Dinge rein, dann kann es schon auch mal sein, dass so ein Geschäft dann einfach zu ist an dem Tag, weil einfach irgendwas passiert in meinem eigenen Leben. Und ich sagen muss dann, okay, das Café wird heute leider zubleiben. Und dann ist es einfach im Vorfeld ganz gut, wenn du mit mir kommuniziert hast.
0: Gleich geht's weiter im Gespräch mit Simone Koch.

0: eine Einrichtung, ein Café, wo man ganz unbekümmert auch mit Kindern vorbeischauen kann, sind die Stadtkrokodile. Aber sie hat uns natürlich schon berichtet, dass heutzutage nicht alles ganz so einfach ist. Simone Koch betreibt das Café und ist meine Gesprächspartnerin.
1: Sag mal, was du hier teilst an Problemen und Herausforderungen, sind ja genau die Dinge, die letztendlich insbesondere Selbstständige auch in der Gastronomie einfach haben. Es ist schwer, heute planbar, es läuft mal gut, dann läuft es wieder nicht so gut. Und das ist das, was halt eine mittelfristige Planung schon schwer macht.
2: Ja, und sicher, dass also viele, die ich hier spreche, die vielleicht auch schon mit der Gastro Berührung hatten, die sind da auch ganz bei mir oder verstehen das ja auch sehr gut. Aber manche Eltern oder Kunden denken, nein, da ist ein Café und das hat immer auf. Ja? Da sind halt das und so viel Personal und es ist total egal, ob da jetzt einer krank ist oder nicht. Also es ist immer auf. Ja, da sind die Öffnungszeiten, es hat halt irgendwie von 8 bis 18 Uhr ist es halt auf. Ja, das kann bei manchen Cafés funktionieren, gerade wenn die sich relativ groß aufstellen. Aber dadurch, dass wir wirklich ganz klein sind letztendlich, ja, ist das leider nicht so gut für uns planbar. Weiß nicht, ob ich das jetzt richtig erklärt habe.
1: Perfekt. Ich glaube, das ist absolut verständlich. Aber es sollte ja auch unser Ziel sein, dass wir auch gucken, dass gerade die vielen kleinen Einrichtungen, Geschäfte, die so eine Stadt lebenswert und lebendig halten, dass wir auch gucken, dass die laufen, weil das ist etwas, wenn es weg ist, kommt es in der Regel nicht wieder.
2: Ja, das ist ganz richtig. Auf der einen Seite würden wir uns natürlich so ein bisschen mehr Unterstützung wünschen, ja. Also wenn jemand eine Idee hat oder ja, ich weiß gar nicht, wie ich es genau beschreiben soll, ohne dass es irgendwie ist komisch anhört, weil auf der einen Seite ist es tatsächlich, es ist ein Café, es ist privat finanziert, es wie jedes andere Café auch. Und trotzdem ist es aufgrund dessen, was wir ja anbieten, relativ eng gefasst und ich weiß es nicht genau, wie ich es andere. Es ist.
1: Ja, also ich glaube, es erfüllt halt mehr als einfach nur ein Café zu sein. Das ist, glaube ich, das, was das Spezielle ist. Weißt du, normalerweise gehe ich dann irgendeinen Kaffee trinken, esse vielleicht ein Stück Kuchen und dann gehe ich wieder. Das ist ja etwas mehr. Da kann ich ja vielleicht meine Kinder mitbringen. Ich kann irgendwas erledigen. Ich kann an einem Workshop teilnehmen. Es geht ja schon in den kulturellen Bereich, ja.
0: Gleich geht's weiter im Gespräch mit Simone Koch. Well,

0: Thema im Gespräch, die Stadtkrokodile in Wiesbaden. Simone Koch ist die Inhaberin und hat uns einiges verraten.
1: Ich glaube aber trotz, sage ich mal, den nachdenklichen Aspekten, die ich da auch raushöre, habe ich trotzdem das Gefühl, du hast da ein richtig gutes Ding für dich gefunden.
2: Auf jeden Fall. Also ich bin ganz viel happy, dass ich mir so einen tollen Arbeitsplatz schaffen durfte und bin so gerne dort drin und stehe hinter meinen Tresen und komme mit den Eltern ins Gespräch und lerne auch so unglaublich viele unterschiedliche Menschen kennen. Ja, und auch, ich meine, alleine wenn die reinkommen und die kleinen Kinder da loslegen, diese Freude in dem Gesicht, dieses Wow, ich darf hier einfach los und kann mir was anschauen, kann das ausprobieren, das ist schon toll. Ja, also das sind unglaublich tolle Momente, die ich vielleicht einfach in einem anderen Job nicht hätte.
1: Ja. Deine Tochter ist, glaube ich, langsam dann, wenn ich das rausgehört habe, ist langsam raus aus dem Alter, ne?
2: Also ich glaube schon, dass sie ziemlich stolz ist. Ja, also am liebsten erzählt sie es ja direkt. Meine Mama hat einen Kaffee. Die ist schon sehr stolz, ja. Also sie ist jetzt gar nicht der große Fan von Kindern und das ist jetzt nicht so ihr Ding. Aber sie hilft dann auch schon gerne mal aus, ja, und sagt, hey, hier finde ich gut, hinter und Tresen und so, das mache ich schon ganz gerne. Ja, es fühlt sich schon super.
1: Okay. Oder? Das ist doch.
2: Ja.
1: Das ist doch das Wichtigste letztendlich. Das ist ja auch so eine kleine Bestätigung, wenn das anerkannt wird, auch in der Familie, was man dort tut. Ja. Dann, ich kann nur empfehlen, tatsächlich vorbeizuschauen und es ist sehr einfach, in Social Media nachzuschauen. Es sind auch schöne Bilder. Man sieht auch schon die neue Terrasse. Also es ist tatsächlich alles da und unter stadtkrokodile.de alle notwendigen Informationen. Und das Schöne an der Sache ist, so ein Angebot letztendlich doch recht zentral mitten in der Stadt.
2: Ja, und wir sind tatsächlich ja auch eigentlich das einzige Angebot für Eltern in Wiesbaden.
1: Und noch eine Alleinstellung. Mann.
2: Also ja, klar, im Randbezirk findest du noch Alternativen, aber für alle, die aus der Stadt oder in der Stadt sind, sind wir tatsächlich die Anlaufstelle. Und wir freuen uns auf jeden, der kommt.
1: Ich danke dir für den Einblick, für die Vorstellung, dass du uns da mitgenommen hast. Und jetzt wissen wir, was die Stadtkrokodile in Wiesbaden sind. Dankeschön.

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